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1: Ich bin Philipp Ringe und das sind die wichtigsten Meldungen aus Berlin und Brandenburg. Hitzealarm in Berlin und Brandenburg. Jetzt sagen Wetterexperten sogar Temperaturen von bis zu 44 Grad voraus. Und schon jetzt ist die Hitze ja deutlich zu spüren. Mehr von Christian Haffmann.
2: Hitzefrei für Berlins Fußballkids. Sämtliche Kinderturniere sind gestrichen. Im Jugendfußball sollen nur die Partien ausgetragen werden, die für Auf- oder Abstieg zwingend nötig sind. Das Grillverbot am Wochenende ist jetzt auch auf Pankow ausgeweitet worden, beispielsweise für den Mauerpark. Zuvor wurde Grillen schon im Volkspark Friedrichshain, im Görli und am Blücherplatz verhängt. Die Caritas bietet Hitzehilfe für Obdachlose und auch Berliner Kirchen sind für alle als Kälteorte geöffnet. Gute Nachrichten für Bruno Mars-Fans. Die Konzerte im Olympiastadion laufen wie geplant. Es gibt zusätzliche Erfrischungen und die Ordner drücken bei Trinkflaschen am Einlass großzügig die Augen zu.
1: Jobboom in Grünheide. Tesla will seine Produktion in der Gigafactory nämlich deutlich erweitern und dafür etliche neue Mitarbeiter einstellen, insgesamt 1.000. Das Ziel, ab Oktober sollen dann pro Woche 7.500 E-Autos vom Band rollen. Schon im April hatte Tesla ja angekündigt, dass dort in Zukunft deutlich mehr Autos gebaut werden sollen. Und schon jetzt ist Tesla mit dem Standort in Grünheide der größte Arbeitgeber in Brandenburg mit rund 11.000 Mitarbeitern. Jetzt aber wirklich. Nach den Technikproblemen hat das Columbia-Bad in Neukölln jetzt wieder geöffnet. Am Mittwoch waren die Tore ja schon mal auf, wurden am Tag darauf aber gleich wieder am Morgen dicht gemacht. Eine Anlage, die den pH-Wert im Wasser reguliert, hatte nämlich Probleme gemacht. Und jetzt weitere Meldungen aus Deutschland und der Welt.
3: Ich bin Dirk Zeitler. Die deutsche Fußballnationalmannschaft hat ihr drittes Gruppenspiel bei der WM mit 1:2 gegen Ecuador verloren. Für die K.O.-Runde war die DFB-Auswahl bereits vor dem Anstoß als Gruppensieger qualifiziert. Die Elfenbeinküste folgt Deutschlands ins 16. Finale. Der Afrikameister von 2024 gewann gegen Curaçao mit 2:0. Nach dem verheerenden Erdbeben in Venezuela haben die Behörden bisher 188 Tote gezählt. Fachleute rechnen jedoch mit deutlich mehr Todesopfern. Auch Deutschland hat Hilfe angeboten.
4: Wir helfen, wir stehen an der Seite Venezuelas, sagt Kanzler Merz. Mehrere Transportflugzeuge der Bundeswehr, die stünden bereit, versichert der Verteidigungsminister. Und in der Tat, Material und Rettungsteams. Eigentlich wird alles gebraucht im Krisengebiet. Dort graben Menschen mit bloßen Händen weiter nach Verschütteten. Andere stehen vor Trümmerbergen dort, wo einmal ihr Zuhause war. Mancherorts gibt es weder Wasser noch Strom. Claudia Wächter, Nachrichtenredaktion.
3: Wer angesichts der erwarteten Hitze eine geplante Bahnreise nicht antreten will, kann diese jetzt kostenfrei stornieren. Die Deutsche Bahn bietet erstmals eine sogenannte Hitze-Sonderkulanz an. Die hohen Temperaturen seien eine große Belastung für die Bahn, teilte der Konzern mit.
5: Die Weichen und die Technik könnten durch Hitze und Sonne beschädigt werden, heißt es von der Deutschen Bahn. Außerdem steige einerseits die Gefahr für Böschungsbrände, andererseits hat der Deutsche Wetterdienst ja auch schon Unwetter angekündigt. Die Bahn sei darauf gut vorbereitet, trotzdem könne es zu Beeinträchtigungen kommen. Deswegen können Fahrgäste Tickets für Fernreisen kostenlos stornieren. Voraussetzung ist, dass das Ticket bis zum 23. Juni gebucht wurde und die Reise bis zum 30. Juni stattfinden sollte. Diese Tickets können online oder im Reisezentrum storniert werden. Fiona Reinhardt, Nachrichtenredaktion.
3: Der US-Elektroautobauer Tesla will seine Produktion im Werk Grünheide bei Berlin stärker hochfahren. Das Unternehmen teilte mit, weitere 1.000 Beschäftigte einzustellen und ab Oktober die Produktion auf 7.500 Fahrzeuge pro Woche zu steigern. Im April hatte Tesla bereits die Einstellung von 1.900 Mitarbeitern angekündigt.
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1: Ich bin Philipp Ringe und das sind die wichtigsten Meldungen aus Berlin und Brandenburg. Hitzealarm in Berlin und Brandenburg. Jetzt sagen Wetterexperten sogar Temperaturen von bis zu 44 Grad voraus. Und schon jetzt ist die Hitze ja deutlich zu spüren. Mehr von Christian Haffmann.
2: Hitzefrei für Berlins Fußballkids. Sämtliche Kinderturniere sind gestrichen. Im Jugendfußball sollen nur die Partien ausgetragen werden, die für Auf- oder Abstieg zwingend nötig sind. Das Grillverbot am Wochenende ist jetzt auch auf Pankow ausgeweitet worden, beispielsweise für den Mauerpark. Zuvor wurde Grillen schon im Volkspark Friedrichshain, im Görli und am Blücherplatz verhängt. Die Caritas bietet Hitzehilfe für Obdachlose und auch Berliner Kirchen sind für alle als Kälteorte geöffnet. Gute Nachrichten für Bruno Mars-Fans. Die Konzerte im Olympiastadion laufen wie geplant. Es gibt zusätzliche Erfrischungen und die Ordner drücken bei Trinkflaschen am Einlass großzügig die Augen zu.
1: Jobboom in Grünheide. Tesla will seine Produktion in der Gigafactory nämlich deutlich erweitern und dafür etliche neue Mitarbeiter einstellen, insgesamt 1000. Das Ziel, ab Oktober sollen dann pro Woche 7500 E-Autos vom Band rollen. Schon im April hatte Tesla ja angekündigt, dass dort in Zukunft deutlich mehr Autos gebaut werden sollen. Und schon jetzt ist Tesla mit dem Standort in Grünheide der größte Arbeitgeber in Brandenburg mit rund 11.000 Mitarbeitern. Jetzt aber wirklich. Nach den Technikproblemen hat das Columbia-Bad in Neukölln jetzt wieder geöffnet. Am Mittwoch waren die Tore ja schon mal auf, wurden am Tag darauf aber gleich wieder am Morgen dicht gemacht. Eine Anlage, die den pH-Wert im Wasser reguliert, hatte nämlich Probleme gemacht. Und jetzt weitere Meldungen aus Deutschland und der Welt.
3: Ich bin Dirk Zeitler. Die deutsche Fußballnationalmannschaft hat ihr drittes Gruppenspiel bei der WM mit 1:2 gegen Ecuador verloren. Für die K.O.-Runde war die DFB-Auswahl bereits vor dem Anstoß als Gruppensieger qualifiziert. Die Elfenbeinküste folgt Deutschlands ins 16. Finale. Der Afrikameister von 2024 gewann gegen Curaçao mit 2:0. Nach dem verheerenden Erdbeben in Venezuela haben die Behörden bisher 188 Tote gezählt. Fachleute rechnen jedoch mit deutlich mehr Todesopfern. Auch Deutschland hat Hilfe angeboten.
4: Wir helfen, wir stehen an der Seite Venezuelas, sagt Kanzler Merz. Mehrere Transportflugzeuge der Bundeswehr, die stünden bereit, versichert der Verteidigungsminister. Und in der Tat, Material und Rettungsteams. Eigentlich wird alles gebraucht im Krisengebiet. Dort graben Menschen mit bloßen Händen weiter nach Verschütteten. Andere stehen vor Trümmerbergen dort, wo einmal ihr Zuhause war. Mancherorts gibt es weder Wasser noch Strom. Claudia Wächter, Nachrichtenredaktion.
3: Wer angesichts der erwarteten Hitze eine geplante Bahnreise nicht antreten will, kann diese jetzt kostenfrei stornieren. Die Deutsche Bahn bietet erstmals eine sogenannte Hitze-Sonderkulanz an. Die hohen Temperaturen seien eine große Belastung für die Bahn, teilte der Konzern mit.
5: Die Weichen und die Technik könnten durch Hitze und Sonne beschädigt werden, heißt es von der Deutschen Bahn. Außerdem steige einerseits die Gefahr für Böschungsbrände, andererseits hat der Deutsche Wetterdienst ja auch schon Unwetter angekündigt. Die Bahn sei darauf gut vorbereitet, trotzdem könne es zu Beeinträchtigungen kommen. Deswegen können Fahrgäste Tickets für Fernreisen kostenlos stornieren. Voraussetzung ist, dass das Ticket bis zum 23. Juni gebucht wurde und die Reise bis zum 30. Juni stattfinden sollte. Diese Tickets können online oder im Reisezentrum storniert werden. Fiona Reinhardt, Nachrichtenredaktion.
3: Der US-Elektroautobauer Tesla will seine Produktion im Werk Grünheide bei Berlin stärker hochfahren. Das Unternehmen teilte mit, weitere 1000 Beschäftigte einzustellen und ab Oktober die Produktion auf 7500 Fahrzeuge pro Woche zu steigern. Im April hatte Tesla bereits die Einstellung von 1900 Mitarbeitern angekündigt.
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1: Bauarbeiten auf der Indira Gandhi Straße in Altonschönhausen. Bis zum 3. Juli gibt's dann Richtung Berliner Allee zwischen Hansa und Gounod Straße nur eine freie Spur. Gebaut wird auch auf der Rölke Straße in Weißensee. Bis Ende Juli gibt's dann Richtung Prenzlauer Berg vor der Rennbahnstraße ebenfalls nur eine freie Spur. Und dran denken, noch bis zum 9. Juli wird auf dem Stadtring zwischen Innsbrucker Platz und Albuinstraße gebaut. In Richtung Treptow ist die linke Spur gesperrt und in Richtung Wedding die linke und die mittlere. Geblitzt wird in Tempelhof auf der Oberlandstraße und in Pankow auf der Prenzlauer Promenade. 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
1: Eine ordentlich warme Nacht mit 19 bis 13 Grad. Wolken oder Regen ist auch nicht dabei. Am Freitag dann Sonne pur und es wird noch mal ein bisschen wärmer mit 33 bis 37 Grad maximal.
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1: Ich bin Philipp Ringe und das sind die wichtigsten Meldungen aus Berlin und Brandenburg. Hitzealarm in Berlin und Brandenburg. Jetzt sagen Wetterexperten sogar Temperaturen von bis zu 44 Grad voraus. Und schon jetzt ist die Hitze ja deutlich zu spüren. Mehr von Christian Haffmann.
2: Hitzefrei für Berlins Fußballkids. Sämtliche Kinderturniere sind gestrichen. Im Jugendfußball sollen nur die Partien ausgetragen werden, die für Auf- oder Abstieg zwingend nötig sind. Das Grillverbot am Wochenende ist jetzt auch auf Pankow ausgeweitet worden, beispielsweise für den Mauerpark. Zuvor wurde Grillen schon im Volkspark Friedrichshain, im Görli und am Blücherplatz verhängt. Die Caritas bietet Hitzehilfe für Obdachlose und auch Berliner Kirchen sind für alle als Kälteorte geöffnet. Gute Nachrichten für Bruno Mars-Fans. Die Konzerte im Olympiastadion laufen wie geplant. Es gibt zusätzliche Erfrischungen und die Ordner drücken bei Trinkflaschen am Einlass großzügig die Augen zu.
1: Jobboom in Grünheide. Tesla will seine Produktion in der Gigafactory nämlich deutlich erweitern und dafür etliche neue Mitarbeiter einstellen, insgesamt 1000. Das Ziel, ab Oktober sollen dann pro Woche 7500 E-Autos vom Band rollen. Schon im April hatte Tesla ja angekündigt, dass dort in Zukunft deutlich mehr Autos gebaut werden sollen. Und schon jetzt ist Tesla mit dem Standort in Grünheide der größte Arbeitgeber in Brandenburg mit rund 11.000 Mitarbeitern. Jetzt aber wirklich. Nach den Technikproblemen hat das Columbia-Bad in Neukölln jetzt wieder geöffnet. Am Mittwoch waren die Tore ja schon mal auf, wurden am Tag darauf aber gleich wieder am Morgen dicht gemacht. Eine Anlage, die den pH-Wert im Wasser reguliert, hatte nämlich Probleme gemacht. Und jetzt weitere Meldungen aus Deutschland und der Welt.
3: Ich bin Dirk Zeichler. Die deutsche Fußballnationalmannschaft hat ihr drittes Gruppenspiel bei der WM mit 1:2 gegen Ecuador verloren. Für die K.O.-Runde war die DFB-Auswahl bereits vor dem Anstoß als Gruppensieger qualifiziert. Die Elfenbeinküste folgt Deutschlands ins 16. Finale. Der Afrikameister von 2024 gewann gegen Curaçao mit 2:0. Nach dem verheerenden Erdbeben in Venezuela haben die Behörden bisher 188 Tote gezählt. Fachleute rechnen jedoch mit deutlich mehr Todesopfern. Auch Deutschland hat Hilfe angeboten.
4: Wir helfen, wir stehen an der Seite Venezuelas, sagt Kanzler Merz. Mehrere Transportflugzeuge der Bundeswehr, die stünden bereit, versichert der Verteidigungsminister. Und in der Tat, Material und Rettungsteams. Eigentlich wird alles gebraucht im Krisengebiet. Dort graben Menschen mit bloßen Händen weiter nach Verschütteten. Andere stehen vor Trümmerbergen, dort, wo einmal ihr Zuhause war. Mancherorts gibt es weder Wasser noch Strom. Claudia Wächter, Nachrichtenredaktion.
3: Wer angesichts der erwarteten Hitze eine geplante Bahnreise nicht antreten will, kann diese jetzt kostenfrei stornieren. Die Deutsche Bahn bietet erstmals eine sogenannte Hitze-Sonderkulanz an. Die hohen Temperaturen seien eine große Belastung für die Bahn, teilte der Konzern mit.
5: Die Weichen und die Technik könnten durch Hitze und Sonne beschädigt werden, heißt es von der Deutschen Bahn. Außerdem steige einerseits die Gefahr für Böschungsbrände, andererseits hat der Deutsche Wetterdienst ja auch schon Unwetter angekündigt. Die Bahn sei darauf gut vorbereitet, trotzdem könne es zu Beeinträchtigungen kommen. Deswegen können Fahrgäste Tickets für Fernreisen kostenlos stornieren. Voraussetzung ist, dass das Ticket bis zum 23. Juni gebucht wurde und die Reise bis zum 30. Juni stattfinden sollte. Diese Tickets können online oder im Reisezentrum storniert werden. Fiona Reinhardt, Nachrichtenredaktion.
3: Der US-Elektroautobauer Tesla will seine Produktion im Werk Grünheide bei Berlin stärker hochfahren. Das Unternehmen teilte mit, weitere 1000 Beschäftigte einzustellen und ab Oktober die Produktion auf 7500 Fahrzeuge pro Woche zu steigern. Im April hatte Tesla bereits die Einstellung von 1900 Mitarbeitern angekündigt.
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1: Ich bin Philipp Ringe und das sind die wichtigsten Meldungen aus Berlin und Brandenburg. Hitzealarm in Berlin und Brandenburg. Jetzt sagen Wetterexperten sogar Temperaturen von bis zu 44 Grad voraus. Und schon jetzt ist die Hitze ja deutlich zu spüren. Mehr von Christian Haffmann.
2: Hitzefrei für Berlins Fußballkids. Sämtliche Kinderturniere sind gestrichen. Im Jugendfußball sollen nur die Partien ausgetragen werden, die für Auf- oder Abstieg zwingend nötig sind. Das Grillverbot am Wochenende ist jetzt auch auf Pankow ausgeweitet worden, beispielsweise für den Mauerpark. Zuvor wurde Grillen schon im Volkspark Friedrichshain, im Görli und am Blücherplatz verhängt. Die Caritas bietet Hitzehilfe für Obdachlose und auch Berliner Kirchen sind für alle als Kälteorte geöffnet. Gute Nachrichten für Bruno Mars-Fans. Die Konzerte im Olympiastadion laufen wie geplant. Es gibt zusätzliche Erfrischungen und die Ordner drücken bei Trinkflaschen am Einlass großzügig die Augen zu.
1: Jobboom in Grünheide. Tesla will seine Produktion in der Gigafactory nämlich deutlich erweitern und dafür etliche neue Mitarbeiter einstellen, insgesamt 1000. Das Ziel, ab Oktober sollen dann pro Woche 7500 E-Autos vom Band rollen. Schon im April hatte Tesla ja angekündigt, dass dort in Zukunft deutlich mehr Autos gebaut werden sollen. Und schon jetzt ist Tesla mit dem Standort in Grünheide der größte Arbeitgeber in Brandenburg mit rund 11.000 Mitarbeitern. Jetzt aber wirklich. Nach den Technikproblemen hat das Columbia-Bad in Neukölln jetzt wieder geöffnet. Am Mittwoch waren die Tore ja schon mal auf, wurden am Tag darauf aber gleich wieder am Morgen dicht gemacht. Eine Anlage, die den pH-Wert im Wasser reguliert, hatte nämlich Probleme gemacht. Und jetzt weitere Meldungen aus Deutschland und der Welt.
3: Ich bin Dirk Zeitler. Die deutsche Fußballnationalmannschaft hat ihr drittes Gruppenspiel bei der WM mit 1:2 gegen Ecuador verloren. Für die K.O.-Runde war die DFB-Auswahl bereits vor dem Anstoß als Gruppensieger qualifiziert. Die Elfenbeinküste folgt Deutschlands ins 16. Finale. Der Afrikameister von 2024 gewann gegen Curaçao mit 2:0. Nach dem verheerenden Erdbeben in Venezuela haben die Behörden bisher 188 Tote gezählt. Fachleute rechnen jedoch mit deutlich mehr Todesopfern. Auch Deutschland hat Hilfe angeboten.
4: Wir helfen, wir stehen an der Seite Venezuelas, sagt Kanzler Merz. Mehrere Transportflugzeuge der Bundeswehr, die stünden bereit, versichert der Verteidigungsminister. Und in der Tat, Material und Rettungsteams. Eigentlich wird alles gebraucht im Krisengebiet. Dort graben Menschen mit bloßen Händen weiter nach Verschütteten. Andere stehen vor Trümmerbergen dort, wo einmal ihr Zuhause war. Mancherorts gibt es weder Wasser noch Strom. Claudia Wächter, Nachrichtenredaktion.
3: Wer angesichts der erwarteten Hitze eine geplante Bahnreise nicht antreten will, kann diese jetzt kostenfrei stornieren. Die Deutsche Bahn bietet erstmals eine sogenannte Hitze-Sonderkulanz an. Die hohen Temperaturen seien eine große Belastung für die Bahn, teilte der Konzern mit.
5: Die Weichen und die Technik könnten durch Hitze und Sonne beschädigt werden, heißt es von der Deutschen Bahn. Außerdem steige einerseits die Gefahr für Böschungsbrände, andererseits hat der Deutsche Wetterdienst ja auch schon Unwetter angekündigt. Die Bahn sei darauf gut vorbereitet, trotzdem könne es zu Beeinträchtigungen kommen. Deswegen können Fahrgäste Tickets für Fernreisen kostenlos stornieren. Voraussetzung ist, dass das Ticket bis zum 23. Juni gebucht wurde und die Reise bis zum 30. Juni stattfinden sollte. Diese Tickets können online oder im Reisezentrum storniert werden. Fiona Reinhardt, Nachrichtenredaktion.
3: Der US-Elektroautobauer Tesla will seine Produktion im Werk Grünheide bei Berlin stärker hochfahren. Das Unternehmen teilte mit, weitere 1000 Beschäftigte einzustellen und ab Oktober die Produktion auf 7500 Fahrzeuge pro Woche zu steigern. Im April hatte Tesla bereits die Einstellung von 1900 Mitarbeitern angekündigt.
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1: Bauarbeiten auf der Indira Gandhi Straße in Althohn-Schönhausen. Bis zum 3. Juli gibt's dann Richtung Berliner Allee zwischen Hansa- und Gounod-Straße nur eine freie Spur. Gebaut wird auch auf der Rölke-Straße in Weißensee. Bis Ende Juli gibt's dann Richtung Prenzlauer Berg vor der Rennbahnstraße ebenfalls nur eine freie Spur. Und dran denken, noch bis zum 9. Juli wird auf dem Stadtring zwischen Innsbrucker Platz und Albuinstraße gebaut. In Richtung Treptow ist die linke Spur gesperrt und in Richtung Wedding die linke und die mittlere. Geblitzt wird in Tempelhof auf der Oberlandstraße und in Pankow auf der Prenzlauer Promenade. 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
1: Eine ordentlich warme Nacht mit 19 bis 13 Grad. Wolken oder Regen ist auch nicht dabei. Am Freitag dann Sonne pur und es wird noch mal ein bisschen wärmer mit 33 bis 37 Grad maximal.
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1: Ich bin Philipp Ringe und das sind die wichtigsten Meldungen aus Berlin und Brandenburg. Hitzealarm in Berlin und Brandenburg. Jetzt sagen Wetterexperten sogar Temperaturen von bis zu 44 Grad voraus. Und schon jetzt ist die Hitze ja deutlich zu spüren. Mehr von Christian Haffmann.
2: Hitzefrei für Berlins Fußballkids. Sämtliche Kinderturniere sind gestrichen. Im Jugendfußball sollen nur die Partien ausgetragen werden, die für Auf- oder Abstieg zwingend nötig sind. Das Grillverbot am Wochenende ist jetzt auch auf Pankow ausgeweitet worden, beispielsweise für den Mauerpark. Zuvor wurde Grillen schon im Volkspark Friedrichshain, im Görli und am Blücherplatz verhängt. Die Caritas bietet Hitzehilfe für Obdachlose und auch Berliner Kirchen sind für alle als Kälteorte geöffnet. Gute Nachrichten für Bruno Mars-Fans. Die Konzerte im Olympiastadion laufen wie geplant. Es gibt zusätzliche Erfrischungen und die Ordner drücken bei Trinkflaschen am Einlass großzügig die Augen zu.
1: Jobboom in Grünheide. Tesla will seine Produktion in der Gigafactory nämlich deutlich erweitern und dafür etliche neue Mitarbeiter einstellen, insgesamt 1.000. Das Ziel, ab Oktober sollen dann pro Woche 7.500 E-Autos vom Band rollen. Schon im April hatte Tesla ja angekündigt, dass dort in Zukunft deutlich mehr Autos gebaut werden sollen. Und schon jetzt ist Tesla mit dem Standort in Grünheide der größte Arbeitgeber in Brandenburg mit rund 11.000 Mitarbeitern. Jetzt aber wirklich. Nach den Technikproblemen hat das Columbia-Bad in Neukölln jetzt wieder geöffnet. Am Mittwoch waren die Tore ja schon mal auf, wurden am Tag darauf aber gleich wieder am Morgen dicht gemacht. Eine Anlage, die den pH-Wert im Wasser reguliert, hatte nämlich Probleme gemacht. Und jetzt weitere Meldungen aus Deutschland und der Welt.
3: Ich bin Dirk Zeitler. Die deutsche Fußballnationalmannschaft hat ihr drittes Gruppenspiel bei der WM mit 1:2 gegen Ecuador verloren. Für die K.O.-Runde war die DFB-Auswahl bereits vor dem Anstoß als Gruppensieger qualifiziert.
4: Es ist ein Dämpfer zur richtigen Zeit und hoffentlich ein Weckruf. Mit der bisher schwächsten Turnierleistung beendet das deutsche Team die Gruppenphase, trotz der ganz frühen Führung durch Leroy Sané. Danach zeigt das deutsche Team viele Schwächen, wirkt fahrig und unkonzentriert. Der Siegtreffer nach rund 80 Minuten völlig verdient. Die Fans in den gelben Trikots rasten förmlich aus. Ecuador hat sich für die K.O.-Phase qualifiziert. Julian Nagelsmann muss jetzt die richtigen Lehren aus der Pleite ziehen, denn mit noch so einer Leistung dürfte es schnell vorbei sein mit dem Traum vom WM-Titel. Aus New York, Thomas Bremser.
3: Die Elfenbeinküste folgt Deutschland ins 16. Finale. Der Afrikameister von 2024 gewann gegen Curaçao mit 2:0. Auch die Niederlande haben als Gruppensieger die K.O.-Runde erreicht. Die Niederländer gewannen gegen Tunesien mit 3:1. Japan und Schweden haben sich durch einen 1:1 Unentschieden im direkten Duell ebenfalls für die K.O.-Runde qualifiziert. Nach den verheerenden Erdbeben in Venezuela haben die Behörden bisher 188 Tote gezählt. Fachleute rechnen jedoch mit deutlich mehr Todesopfern. Auch Deutschland hat Hilfe angeboten.
5: Wir helfen, wir stehen an der Seite Venezuelas, sagt Kanzler Merz. Mehrere Transportflugzeuge der Bundeswehr, die stünden bereit, versichert der Verteidigungsminister. Und in der Tat, Material und Rettungsteams. Eigentlich wird alles gebraucht im Krisengebiet. Dort graben Menschen mit bloßen Händen weiter nach Verschütteten. Andere stehen vor Trümmerbergen, dort, wo einmal ihr Zuhause war. Mancherorts gibt es weder Wasser noch Strom. Claudia Wächter, Nachrichtenredaktion.
3: Die Deutsche Bahn setzt künftig auf mehr Verlässlichkeit statt auf ehrgeizige Versprechen. Nach Angaben des Konzerns stehen mit einer neuen Strategie betriebliche Qualität und wirtschaftliche Stabilität im Mittelpunkt. Eine Fernverkehrspünktlichkeit von mindestens 80% wird nun erst für die 2030er Jahre angestrebt.
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1: Ich bin Philipp Ringe und das sind die wichtigsten Meldungen aus Berlin und Brandenburg. Hitzealarm in Berlin und Brandenburg. Jetzt sagen Wetterexperten sogar Temperaturen von bis zu 44 Grad voraus. Und schon jetzt ist die Hitze ja deutlich zu spüren. Mehr von Christian Haffmann.
2: Hitzefrei für Berlins Fußballkids. Sämtliche Kinderturniere sind gestrichen. Im Jugendfußball sollen nur die Partien ausgetragen werden, die für Auf- oder Abstieg zwingend nötig sind. Das Grillverbot am Wochenende ist jetzt auch auf Pankow ausgeweitet worden, beispielsweise für den Mauerpark. Zuvor wurde Grillen schon im Volkspark Friedrichshain, im Görli und am Blücherplatz verhängt. Die Caritas bietet Hitzehilfe für Obdachlose und auch Berliner Kirchen sind für alle als Kälteorte geöffnet. Gute Nachrichten für Bruno Mars-Fans. Die Konzerte im Olympiastadion laufen wie geplant. Es gibt zusätzliche Erfrischungen und die Ordner drücken bei Trinkflaschen am Einlass großzügig die Augen zu.
1: Jobboom in Grünheide. Tesla will seine Produktion in der Gigafactory nämlich deutlich erweitern und dafür etliche neue Mitarbeiter einstellen, insgesamt 1000. Das Ziel, ab Oktober sollen dann pro Woche 7500 E-Autos vom Band rollen. Schon im April hatte Tesla ja angekündigt, dass dort in Zukunft deutlich mehr Autos gebaut werden sollen. Und schon jetzt ist Tesla mit dem Standort in Grünheide der größte Arbeitgeber in Brandenburg mit rund 11.000 Mitarbeitern. Jetzt aber wirklich. Nach den Technikproblemen hat das Columbia-Bad in Neukölln jetzt wieder geöffnet. Am Mittwoch waren die Tore ja schon mal auf, wurden am Tag darauf aber gleich wieder am Morgen dicht gemacht. Eine Anlage, die den pH-Wert im Wasser reguliert, hatte nämlich Probleme gemacht. Und jetzt weitere Meldungen aus Deutschland und der Welt.
3: Ich bin Dirk Zeitler. Die deutsche Fußballnationalmannschaft hat ihr drittes Gruppenspiel bei der WM mit 1:2 gegen Ecuador verloren. Für die K.O.-Runde war die DFB-Auswahl bereits vor dem Anstoß als Gruppensieger qualifiziert.
4: Es ist ein Dämpfer zur richtigen Zeit und hoffentlich ein Weckruf. Mit der bisher schwächsten Turnierleistung beendet das deutsche Team die Gruppenphase, trotz der ganz frühen Führung durch Leroy Sané. Danach zeigt das deutsche Team viele Schwächen, wirkt fahrig und unkonzentriert. Der Siegtreffer nach rund 80 Minuten völlig verdient. Die Fans in den gelben Trikots rasten förmlich aus. Ecuador hat sich für die K.O.-Phase qualifiziert. Julian Nagelsmann muss jetzt die richtigen Lehren aus der Pleite ziehen, denn mit noch so einer Leistung dürfte es schnell vorbei sein mit dem Traum vom WM-Titel. Aus New York, Thomas Bremser.
3: Die Elfenbeinküste folgt Deutschland ins 16. Finale. Der Afrikameister von 2024 gewann gegen Curaçao mit 2:0. Auch die Niederlande haben als Gruppensieger die K.O.-Runde erreicht. Die Niederländer gewannen gegen Tunesien mit 3:1. Japan und Schweden haben sich durch einen 1:1 Unentschieden im direkten Duell ebenfalls für die K.O.-Runde qualifiziert. Nach den verheerenden Erdbeben in Venezuela haben die Behörden bisher 188 Tote gezählt. Fachleute rechnen jedoch mit deutlich mehr Todesopfern. Auch Deutschland hat Hilfe angeboten.
5: Wir helfen, wir stehen an der Seite Venezuelas, sagt Kanzler Merz. Mehrere Transportflugzeuge der Bundeswehr, die stünden bereit, versichert der Verteidigungsminister. Und in der Tat, Material und Rettungsteams. Eigentlich wird alles gebraucht im Krisengebiet. Dort graben Menschen mit bloßen Händen weiter nach Verschütteten. Andere stehen vor Trümmerbergen dort, wo einmal ihr Zuhause war. Mancherorts gibt es weder Wasser noch Strom. Claudia Wächter, Nachrichtenredaktion.
3: Die Deutsche Bahn setzt künftig auf mehr Verlässlichkeit statt auf ehrgeizige Versprechen. Nach Angaben des Konzerns stehen mit einer neuen Strategie betriebliche Qualität und wirtschaftliche Stabilität im Mittelpunkt. Eine Fernverkehrspünktlichkeit von mindestens 80% wird nun erst für die 2030er Jahre angestrebt.
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0: 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Wir melden die Staus, bevor sie entstehen.
1: Bauarbeiten auf der Indira Gandhi Straße in Althohn-Schönhausen. Bis zum 3. Juli gibt's dann Richtung Berliner Allee zwischen Hansa und Gounod Straße nur eine freie Spur. Gebaut wird auch auf der Rölke Straße in Weißensee. Bis Ende Juli gibt's dann Richtung Prenzlauer Berg vor der Rennbahnstraße ebenfalls nur eine freie Spur. Und dran denken, noch bis zum 9. Juli wird auf dem Stadtring zwischen Innsbrucker Platz und Albuinstraße gebaut. In Richtung Treptow ist die linke Spur gesperrt und in Richtung Wedding die linke und die mittlere. Geblitzt wird in Tempelhof auf der Oberlandstraße und in Pankow auf der Prenzlauer Promenade. 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
1: Eine ordentlich warme Nacht mit 19 bis 13 Grad. Wolken oder Regen ist auch nicht dabei. Am Freitag dann Sonne pur und es wird noch mal ein bisschen wärmer mit 33 bis 37 Grad maximal.
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Stimmung in Stuttgart. Das zweite Gruppenspiel ist eröffnet zwischen Deutschland und Ungarn. Das zweite Gruppenspiel für die deutsche Fußballnationalmannschaft nach dem 5:1 gegen die Schotten im ersten Spiel.

0: Wir sind für unser Team, für Deutschland.
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0: Jetzt gewinnt Deutschland heute 2:0 gegen Ungarn und wird mit Sicherheit das Achtelfinale erreichen.
1: Weil wir einfach die Besten sind.

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2: 5 Uhr, Anna und die Morgenshow Berlin
3: und
2: Brandenburgs lustigste Morgensendung. Ich kann es nicht glauben, dass es wirklich so weit ist. Aber herzlich willkommen zu meiner allerletzten Show.
4: Wahnsinn.
2: Danke, dass du mir und der Crew 35 Jahre die Treue gehalten hast. Heute werden wir nochmal gefeiert, es wird gelacht und wahrscheinlich auch die ein oder andere Träne vergossen.
3: Ja.
2: Schön, dass du dabei bist.

0: 5:06. Arno und die Morgencrew hier 104.6 RTL. Heute ist es soweit, der 26. Juni. Die letzte Show. Ach, ich sag's euch. Das ist nicht einfach.
1: Ja. Wahnsinn.
0: Also da sind jetzt in den letzten Tagen so viele Emotionen zusammengekommen, so viele Hörer, die geschrieben haben, die angerufen haben, auch so viele Freunde aus der Branche, aus der ganzen Welt, Radioleute, die sich gemeldet haben und natürlich viele Stars und Menschen, die 35 Jahre die Show teilweise oder ganz mitbegleitet haben. Das ist schon eine sehr emotionale Sache und ich muss auch wirklich sagen, ich bedanke mich auch bei RTL, dass sie mir die Möglichkeit gegeben haben, so lange, 2 Wochen lang Abschied zu nehmen. Mhm. Das muss man auch nochmal sagen, das ist auch nicht selbstverständlich und auch dafür nochmal auch in die Geschäftsführung, in die Holding nach Köln. Vielen Dank. Ich habe mich sehr wohl gefühlt und ich fühle mich noch sehr wohl, hoffentlich bis 10 Uhr, bis es dann vorbei ist. Also, lass uns warten, was heute hier passiert. Ich weiß es nicht.
2: Einiges.
0: Aber es ist auf jeden Fall schön, dass du dabei bist. Viel Spaß mit der letzten Show.
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4: Schönen guten Morgen. In Berlin startet heute der Pride Month. Einen Monat lang wird dabei die Vielfalt und Gleichberechtigung gefeiert. Und es gibt viele Events, auf die wir heute Morgen schon mal schauen wollen. Außerdem geht es heute im Bundestag wieder um die Organspenden. Ob jeder als Spender gelten soll, der nicht widerspricht, oder es so weiterlaufen soll wie aktuell, steht zur Diskussion. Und nächster Ausfall im DFB-Team vor dem Spiel heute Abend gegen Ecuador. Mehr dazu gleich um 20 nach in 104.6 RTL aktuell.
5: 5:09. Guten Morgen, ich bin Commander Frank Hellberg aus dem 104.6 RTL Verkehrslagezentrum. Weißensee, wir schauen zur Rölkestraße, denn die ist nur noch einspurig. Zwischen Geringstraße und Rennbahnstraße wird eine Leitung in die Rölkestraße gesteckt und die brauchen dafür bis zum 29. Juli. Geblitzt wird Spandau auf der Segefelder Straße, Heinersdorf, Schulzendorfer Straße, südlicher Berliner Ring im Schönefelder Kreuz. Staus und Blitzer bitte an die 030 88484 110.
6: Und kurz zum Wetter noch. Die Sonne scheint den ganzen Tag bei maximal 35 Grad.

0: 104.6 RTL Arno und die Morgencrew mit Holly Amos, Don't to Love Somebody. Ja, die letzte Show, Arno und die Morgencrew, das Finale. Willkommen.
1: Und Johanna hat noch eine Frage an dich, Arno.
2: Okay. Hallo Arno, wieso gehst du in Rente? Wenn du in Rente gehst, gehe ich auch in Rente.
0: Johanna, weißt du was, das ist eine gute Idee.
1: Ihr geht einfach zusammen in Rente, toll.
0: Liebe Johanna, stell dir vor, du hast den ganzen Tag in der Kita gespielt, bist durch den Garten getobt, auf dem Spielplatz rumgeklettert und dann bist du abends ganz, ganz müde. Und möchtest einfach nur noch schlafen. Und ich bin jetzt auch müde, weil ich habe 35 Jahre in der Kita gespielt. Nur, dass meine Kita Arno und die Morgencrew hat. Ja.
1: Also ich glaube, das hat Johanna jetzt verstanden.
3: Du hast es verstanden.
1: Und wenn du auch noch eine letzte Frage an Arno hast, dann schick eine WhatsApp-Sprachnachricht an die 030 884 8484. Mach's einfach genauso wie Johanna.
2: Hallo Arno, wieso gehst du in Rente? Wenn du in Rente gehst, gehe ich auch in Rente.
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5: 5.20 Uhr, ich bin Christian Haffmann. Guten Morgen. Die Hitze hat Berlin und Brandenburg voll im Griff. Das merkt man an vielen Stellen. So ist zum Beispiel die A2 zwischen Cieza und Wollin dicht. Michael Bottlick hat die Einzelheiten.
6: Der Grund, die Temperaturen haben die Betondecke beschädigt. Bis Sonntagnachmittag wird dort repariert. Hier in Berlin gibt es in einem ersten Freibad einen Einlassstopp wegen Überfüllung im Kinderbad Montbijou Park in Mitte. Gute Nachrichten kommen dagegen aber von den Berliner Wasserbetrieben. Die Trinkwasserversorgung ist stabil. Ein Sprecher sagt, dass niemand mit Einschränkungen rechnen müsse. Das liegt daran, dass die Berliner Wasserversorgung fast ausschließlich aus dem Grundwasser gespeist wird. Und dieses ist so tief unter der Erde, dass die Hitze keinen kurzfristigen Einfluss hat.
5: Nach dem Erdbeben in Venezuela läuft auch die internationale Hilfe an. Knapp 50 Einsatzkräfte des THW fliegen heute vom Flieger Horst Wunstorf mit einer Bundeswehrmaschine ins Krisengebiet. Mit Spürhunden, um nach Überlebenden zu suchen. Die Lage dort ist dramatisch. Bei den zwei Erdbeben der Stärke 7,2 und 7,5 sind fast 200 Menschen gestorben. Über 1.500 wurden verletzt und rund 200 sollen noch immer unter den Trümmern liegen. Auch Mexiko schickt ein 250-köpfiges Team. Die USA mobilisieren 150 Millionen Dollar Hilfsgelder.
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5: Ernüchterung bei der deutschen Fußballnationalmannschaft. Im dritten WM-Gruppenspiel gegen Ecuador hat das Team von Julian Nagelsmann bei New York verdient mit 1:2 verloren. Dennoch zieht Deutschland als Gruppenerster in die K.O.-Phase ein. Thomas Bremser hat die Einzelheiten.
7: Es ist ein Dämpfer zur richtigen Zeit und hoffentlich ein Weckruf. Mit der bisher schwächsten Turnierleistung beendet das deutsche Team die Gruppenphase, trotz der ganz frühen Führung durch Leroy Sané. Danach zeigt das deutsche Team viele Schwächen, wirkt fahrig und unkonzentriert. Der Siegtreffer nach rund 80 Minuten völlig verdient. Die Fans in den gelben Trikots rasten förmlich aus. Ecuador hat sich für die K.O.-Phase qualifiziert. Julian Nagelsmann muss jetzt die richtigen Lehren aus der Pleite ziehen, denn mit noch so einer Leistung dürfte er schnell vorbei sein mit dem Traum vom WM-Titel.
5: Für eine Überraschung hat die Elfenbeinküste gesorgt. Sie steht zum ersten Mal in der K.O.-Runde einer Fußball-WM. Die weiteren Ergebnisse: Niederlande, Tunesien 3:1, Japan und Schweden trennten sich 1:1 unentschieden. 104.6 RTL. 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
8: 5:24. Guten Morgen, ich bin Commander Frank Hellberg aus dem 104.6 RTL Verkehrslagezentrum. Weißensee, die Indira Gandhi Straße. Höhe Biseestraße, nur noch eine Spur. Es wird wieder mal gebaut auf der Indira Gandhi Straße. Bis kommenden Mittwoch bleibt diese Sperrung in dem Bereich. Geblitzt wird Morbid Beusel Straße, dann haben wir Spandau Segefelder Straße und Heinersdorf auf der Schulzendorfer Straße. Staus und Blitzer bitte an die 030 8848 4110. 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
1: Guten Morgen, 20 Grad, bis zu 35 Grad werden es. Auch heute bleibt es trocken und es scheint den ganzen Tag die Sonne. Am Wochenende stellenweise Hitzegewitter, ansonsten auch nur Sonnenschein bei bis zu 40 Grad. Ab Montag dann etwas kühler.
0: Mark Forster sagt mir au revoir. Ich war sprachlos und du wolltest es nochmal hören, kurz nach halb.

0: 104.6 RTL, Arno und die Morgencrew.
1: Guten Morgen.
0: Das Finale.
2: Guten Morgen, lieber Arno. Ich bin die Jenny. Wenn ich deine Stimme höre, egal wo, dann weiß ich, das ist Arno Müller von RTL. Heute ist der Tag der Tage. Für uns als Hörer natürlich wirklich traurig, dass du aufhörst. Aber ja, vom Herzen freue ich mich natürlich ganz, ganz doll für dich, dass du jetzt in den wohlverdienten Ruhestand gehst. Ich wünsche dir dafür wirklich alles, alles Gute. Genieße bitte einfach nur alles in vollen Zügen. Tu einfach Dinge, für die du vielleicht vorher keine Zeit hattest. Bleib bitte gesund. Lass es dir gut gehen. Und ja, ich sage ein letztes Mal liebste Grüße zu dir und zu euch ins Studio. Eure Jenny.
0: Vielen Dank, Jenny.
1: Oh. Und wenn du auch noch was loswerden möchtest an Arno, dann schick eine WhatsApp-Sprachnachricht 030 884 8484.

0: Taylor Swift, Opelite, das Finale, die letzte Show von Arno und der Morgencrew. Eine große Überraschung gab es letzte Woche ja schon. Da hat die Redaktion mir einen musikalischen Abschiedsgruß überreicht vom großartigen Mark Forster. Und da war ich richtig sprachlos.
1: Mark Forster. Der hat ja gerade family-technisch ganz schön viel zu tun. Deswegen ist ihm das sehr hoch anzurechnen. Der will sich das nämlich nicht nehmen lassen, seinen allergrößten Hit für dich umzutexten, Arno. Bist du bereit?
0: Ja, klar.
1: Au revoir für die Legends. Für dich, Arno. Hier ist Mark Forster.
2: Ja!

0: Gänsehaut.
1: Wir auch.
2: Oh, ist das schön. Ja.
0: Oh, Mann. Hier ist, hat er wirklich selber gesungen?
1: Na klar.
3: Ja.
1: Zu 100%.
4: Keine KI.
0: Wahnsinn. Marc, vielen Dank. Ich bin sprachlos.
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6: Hi, ihr Cuties. It's me, Davina.
7: Und Shanaya.
8: So, ihr Implantatsträgerinnen, was kann ich heute gegen euch tun?
6: So many people fahren nach Rom. Sind das alles Handwerker? Da ist doch alles broken.
8: Tja, ihr Instagrazien, die Stadt taugt nix. Das alte Rom hat mal alles erobert, das neue schafft es noch nicht mal zur WM.
6: Aber da gibt's doch diesen Brunnen, da kann man Geld reinwerfen. Dann gehört der einem ja zum Teil. 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
8: Ja, da investiere ich lieber in SpaceX. Dann kann ich vom Weltraum aus in den Brunnen reinspucken.
9: Robert, Rom wird ja auch die ewige Stadt genannt.
8: Ja, richtig. Weil es schon ewig dauert, wenigstens mal das kaputte Kolosseum abzureißen.
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0: 5:38. Guten Morgen, ich bin Commander Frank Hellberg aus dem 104.6 RTL Verkehrslagezentrum. Mitte, ja, der Alex-Tunnel ist immer noch in beiden Richtungen gesperrt. Alles muss oberirdisch drüber fahren und die Tram hat natürlich immer Vorfahrt. Das bleibt bis zum 17. Juli so. Solange wird der Alex-Tunnel da saniert. Geblitzt wird in Spandau auf der Segefelder Straße, Moabit, Beuselstraße und Heinersdorf auf der Schulzendorfer Straße. Staus und Blitzer mit Daniel 030-88484-110.
10: Und zum Wetter kurz, maximal 35 Grad, es ist sonnig und trocken.
0: Kein Sieg gegen Ecuador, trotzdem Gruppenerster. Wie es jetzt für die deutsche Mannschaft weitergeht, der Fahrplan für die deutsche Elf gleich in 104.6 RTL aktuell.

0: 5.41 Uhr, guten Morgen.
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0: 104.6 RTL, Arno und die Morgen.
1: Morgen.
0: Das Finale. Emotionaler Morgen heute.
2: Ja.
0: Nach 35 Jahren, das waren 12.710 Tage als Morgenmoderator.
1: Was?
0: Umgerechnet sind das 6,1 Millionen Trinkpausen mit Kaffee.

0: 104.6 RTL, Arno und die Morgen. Morgen. Shakira, Dai Dai, das Finale, Morgen. Meine letzte Show. Ich bin wirklich überwältigt, wer heute alles an mich denkt. Ein kleiner Radiomoderator aus dem Saarland, der plötzlich Nachrichten von großen deutschen TV-Gesichtern bekommt.
1: Oha. Hallo, hier ist Wolfram Kohns von RTL in Köln. Ich weiß, lieber Arno, was es bedeutet, ganz, ganz viele Jahre morgens früh aufzustehen. Ich bin 31 Jahre lang um 2 Uhr für Guten Morgen Deutschland aufgestanden, aber ich glaube, du bist noch länger früh aufgestanden. Trotzdem gilt das Motto, er ist munter, er ist froh, das ist unser. Den Rest könnt ihr selber reimen. Mein Lieber, wünsche dir eine wunderbare, entspannte Zeit, ein tolles Leben nach der besten Morningshow Deutschlands. Alles Gute, Servus, und wir gehen uns nicht verloren. Ciao.
0: Ja, tschüss. Vielen Dank. Schöne Grüße nach Köln.
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3: 5:50 Uhr, ich bin Christian Haffmann, guten Morgen. Die Hitze hat Berlin und Brandenburg voll im Griff, das merkt man an vielen Stellen. So ist zum Beispiel die A2 zwischen Cieza und Wollin dicht. Michael Bottlek hat die Einzelheiten.
4: Der Grund, die Temperaturen haben die Betondecke beschädigt, bis Sonntagnachmittag wird dort repariert. Hier in Berlin gibt es in einem ersten Freibad einen Einlassstopp wegen Überfüllung, im Kinderbad Montbijou Park in Mitte. Gute Nachrichten kommen dagegen aber von den Berliner Wasserbetrieben. Die Trinkwasserversorgung ist stabil. Ein Sprecher sagt, dass niemand mit Einschränkungen rechnen müsse. Das liegt daran, dass die Berliner Wasserversorgung fast ausschließlich aus dem Grundwasser gespeist wird. Und dieses ist so tief unter der Erde, dass die Hitze keinen kurzfristigen Einfluss hat.
3: Die Sanierung der Bahnstrecke Hamburg-Berlin hat sich massiv verteuert. Statt der zuletzt genannten 2,2 Milliarden kostet die Modernisierung jetzt rund 2,7 Milliarden Euro. Das geht aus einer Antwort des Bundesverkehrsministeriums hervor. Der linke Abgeordnete Christian Görke kritisiert, für diese Kosten sei viel zu wenig erreicht worden. Vor allem ein neues digitales Zugsicherungssystem konnte nicht eingebaut werden und deshalb droht in 5 bis 10 Jahren eine weitere Großsperrung. Frost im Januar und Februar hatten die Arbeiten erheblich verzögert.
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3: Ernüchterung bei der deutschen Fußballnationalmannschaft. Im dritten WM-Gruppenspiel gegen Ecuador hat das Team von Julian Nagelsmann bei New York verdient mit 1:2 verloren. Dennoch zieht Deutschland als Gruppenerster in die K.O.-Phase ein. Thomas Bremser hat die Einzelheiten.
5: Es ist ein Dämpfer zur richtigen Zeit und hoffentlich ein Weckruf. Mit der bisher schwächsten Turnierleistung beendet das deutsche Team die Gruppenphase. Trotz der ganz frühen Führung durch Leroy Sané. Danach zeigt das deutsche Team viele Schwächen, wirkt fahrig und unkonzentriert. Der Siegtreffer nach rund 80 Minuten völlig verdient. Die Fans in den gelben Trikots rasten förmlich aus. Ecuador hat sich für die K.O.-Phase qualifiziert. Julian Nagelsmann muss jetzt die richtigen Lehren aus der Pleite ziehen, denn mit noch so einer Leistung dürfte er schnell vorbei sein mit dem Traum vom WM-Titel.
3: Für eine Überraschung hat die Elfenbeinküste gesorgt. Sie steht zum ersten Mal in der K.O.-Runde einer Fußball-WM. Die weiteren Ergebnisse: Niederlande, Tunesien 3:1, Japan und Schweden trennten sich 1:1 unentschieden. 104.6 RTL, immer 10 Minuten früher auf den Punkt informiert.
6: 5:53 Uhr, guten Morgen. Ich bin Commander Frank Hellberg aus dem 104.6 RTL Verkehrslagezentrum. Weißensee, die Rölkestraße, die ist nur noch einspurig. Genau zwischen Geringstraße und Rennbahnstraße wird eine Leitung in die Rölkestraße gelegt. Ja, und die brauchen dafür bis zum 29. Juli. Geblitzt wird Morbid-Beusel-Straße, Heinersdorf-Schulzendorfer Straße, südlicher Berliner Ring im Schönefelder Kreuz. Staus und Blitzer mit an den 030 884 8410. 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
7: RTL-Wetter. Guten Morgen, 20 Grad, Sonne den ganzen Tag lang, es bleibt trocken, 35 Grad werden es höchstens. Am Wochenende wirklich extreme Hitze, bis zu 40 Grad, ab und zu mal ein Hitzegewitter, sonst auch Sonnenschein. Ab Montag dann leichte Abkühlung.
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2: 6 Uhr, Arno und die Morgenkluberlis und Brandenburgs lustigste Morgensendung. Es ist wirklich soweit, Leute. Das Finale. Letzte Show heute nach 35 Jahren. Du und ich, wir haben gemeinsam Radiogeschichte geschrieben und die wird heute entsprechend gefeiert. Die größten Stars, die besten Comedies. Schön, dass du dabei bist. Ich freue mich auf die letzte Sendung.

0: 6:07, 104.6 RTL. Anno
1: Guten Morgen.
0: Heute ist Freitag, der 26. Juni 2026. Ein Tag, der wahrscheinlich immer in meinen Erinnerungen bleiben wird.
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0: Hola.
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2: Hier ist Arno.
0: Herzlich willkommen zu meiner letzten Show nach mehr als 10.000 Sendungen und mindestens 40.000 Tassen Kaffee. Darf ich mit euch heute ein letztes Mal in den Tag starten. Schön, dass du eingeschaltet hast. Wir haben noch viel vor heute Morgen und da kommt bestimmt noch einiges, mit dem ich auch nicht rechne.
1: Natürlich, kannst du von ausgehen. Und du zu Hause kannst natürlich auch mitmachen. Ruf an, schreib, was sind deine letzten Worte an Arno? Was möchtest du noch loswerden? Unbedingt 030 884 8484.
0: Also ich habe die letzten Tage schon so viele tolle Nachrichten bekommen, so viele liebe Worte. Das hat mich wirklich umgehauen und sehr, sehr berührt.
1: Und du kannst dich schon mal darauf einstellen, so wird es den ganzen Morgen weitergehen heute. Es ist zum Beispiel jetzt Mirella am Telefon. Hallo Mirella.
4: Hallo, guten Morgen.
1: Erzähl doch mal, was verbindest du mit Arno und der Morgencrew?
4: Etwas ganz, ganz Besonderes. Und zwar habe ich ich werde diesen Anruf nicht vergessen, den Arno erhalten. Aber als ich nämlich die Reise zu Taylor Swift's Konzert in Amsterdam bei euch gewonnen habe, also das ist etwas, was ich in meinem Leben niemals vergessen werde. Und neben dem, auch dass es einfach eine extrem tolle Erfahrung war, lieber Arno, du wächst mich, seitdem ich ein Kind bin. Du hast mich begleitet am Frühstückstisch, im Bad, durchs Studium, bei der Arbeit sogar meine Kids. Die wissen ganz genau, wer Arno ist und wir hören dich auf dem Weg zur Schule. Vielen, vielen lieben Dank. Also auch im Namen aller Hörer, wünschen dir nur das Beste. Hab Spaß bei allem, was du vorhast. Und ja, danke, danke, danke für alles, was
0: ganz,
4: du für uns gemacht hast.
0: Ganz, ganz lieb von dir, Mirella. Ich kann nur allen sagen, ich muss ja nicht ganz aus eurem Leben verschwinden. Ich habe noch einen Instagram-Account. Ich bin zwar auch ein bisschen faul zu posten, aber ich versuche euch da abzudaten, ja, was so cool in meinem Leben los ist. Arno.morgencrew, also einfach folgen. Und dann erzähle ich euch da so ein bisschen, wie ich meine Zeit verbringe und ob es mir schon langweilig ist.
4: Ja. Sehr schön,
0: ich muss
4: danke.
0: Sagen, ich habe ein bisschen Angst vor der Sendung heute, weil wenn das schon so sentimental losgeht, dann weiß ich nicht, was da noch später passiert.
1: Naja, einiges.
0: Mirella, danke für deinen Anruf und danke für die schönen Worte.
4: Danke, danke. Ganz viel Spaß. Tschüss.
1: Ciao. Tschüss. So, Arno, ich gebe dir einen guten Tipp. Genieß jetzt noch ein bisschen die Ruhe hier im Studio. Naja, wird es nämlich sehr, sehr voll. Da ist vorbei mit der Ruhe. Es haben sich sehr, sehr viele Gäste angekündigt, die den letzten Tag hier mit dir feiern wollen. Also es wird wirklich noch ganz, ganz viel passieren.
5: Na, zum Glück ist heute nicht so warm. Dann ist hier kuschelig.
0: dann hole ich mir jetzt erstmal Kaffee Nummer 40.001.
1: Gute Idee.
0: Ja, ich scheine ja einen zu brauchen.
1: Absolut.
6: Ja. Die drei Dinge, die du heute wissen musst.
7: Guten Morgen, die Hitze hat Berlin und Brandenburg voll im Griff. Das merkt man inzwischen an vielen Stellen, unter anderem auch an der A2. In den ersten Bundesländern beginnen die großen Ferien und das war nix. Deutschland hat bei der Fußball-WM das letzte Vorrundenspiel gegen Ecuador mit 1:2 verloren. Mehr zu diesen und anderen Themen gleich in RTL aktuell.
8: 6:11, guten Morgen, ich bin Commander Frank Kellberg aus dem 104.6 RTL Verkehrslagezentrum. Wir schauen nach Mitte, warum? Na klar, der Alex-Tunnel, der macht schon die ganze Woche Probleme. In beiden Richtungen ist der gesperrt, alles muss darüber fahren und dementsprechend haben wir im Kreuzungsbereich natürlich dicken Stau. Bis zum 17. Juli bleibt der Alex-Tunnel erstmal gesperrt und dann hoffentlich geht es wieder unten durch und für die Tram oben rüber geblitzt wird. Moabit auf der Beuselstraße, Heinersdorf auf der Schulzendorfer Straße, südlicher Berliner Ring im Schönefelder Kreuz. Staus und Blitzer mit Andi 030 884 84 110.
1: Und zum Wetter noch kurz. Kaum eine Wolke am Himmel. Die Sonne gibt alles bei bis zu 35 Grad.
0: Wow, das wären, glaube ich, krasse 4 Stunden jetzt. Also ich weiß nicht, wie ich das emotional durchhalten soll. Deshalb übernimmt gleich Verena mit den Trends.
1: Ja, und ich kann schon mal sagen, die drehen sich auch um dich. Um 20 nach.

0: Viertel nach sechs, 6.15 Uhr.
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0: 104.6 RTL Arno und die Morgencrew, meine
1: Guten
0: letzte
1: Morgen.
0: Show. Und Verena hat jetzt Special Trends. Was
1: ja,
0: ist damit gemeint?
1: Die drehen sich um dich, Arno. Es gibt ja wahnsinnig viele Reaktionen auf Social Media auf deinen Abschied. Tausende Kommentare und Nachrichten in den letzten Tagen, Wochen, Monaten. Das geht ja schon eine ganze Weile. Am 14. Januar ist es gestartet, als du da zum ersten Mal gesagt hast, dass du aufhörst. Unter diesen Post hat Frauke Ludowig zum Beispiel geschrieben, The Radio Man Number One. Von Micky Beisenherz kam einfach nur Legende. Viele Hörerinnen und Hörer haben da schon geschrieben, wie sehr sie dich vermissen werden. Und natürlich gerade jetzt in den letzten Tagen zu deinen finalen Sendungen haben nochmal ganz, ganz viele von ihren gemeinsamen Erlebnissen mit dir berichtet. Reisen, die gewonnen wurden, wie schon mit den Eltern früher am Frühstückstisch Arno und die Morgencrew gehört wurde. Da steht hier zum Beispiel, Arno, du bist ein Stück weit mein Zuhause, du gehörst seit 35 Jahren zur Familie. Oder Arno, Held meiner Kindheit. Mhm. Und es ist wirklich so schön, sich das durchzulesen. Da geht einem absolutes Herz auf. Arno, ja. Wie geht's denn dir damit, wenn du das liest alles?
0: Ja, ich lese alles, was ihr schickt. Und das berührt mich natürlich sehr. Und es ist auch schön, wenn man 35 Jahre sowas gemacht hat, dass man wirklich realisiert, wie eng doch viele Hörer mit mir verbunden sind und wie sehr das in die Tagesroutine übergeht. Und ich habe mich auch immer so gefühlt, als wäre ich ein Teil eurer Familie und würde am Frühstückstisch sitzen.
1: Ja.
0: So, und wenn ich da jetzt schon sitze, hätte ich gerne ein Croissant. Aber ich muss mich nochmal wirklich bedanken für all die Reaktionen. Egal, was ich poste im Moment, weil die Highlights dieser Finalwochen, die stelle ich natürlich auf meinen Instagram-Account arno.morgencrew. Auch für mich, damit ich mich dran erinnere. Aber eure Kommentare sind wirklich so entzückend. Vielen Dank dafür. Die ganzen E-Mails, die ich bekomme, die ganzen Sprachnachrichten hier im Sender, das ist wirklich ja berührend und vielen, vielen Dank. Und auch ganz viele Interviews habe ich gegeben, dem Deutschlandfunk. Und was wirklich ganz toll wird, ist ein Interview, das ich der Berliner Morgenpost gegeben habe für die Wochenendausgabe. Aha. Die machen da so einen Kiezspaziergang. Also alles, was so rund um meine Wohnung liegt, da sind wir da durchgegangen, wo ich gerne hingehe, in welche Restaurants. Und
2: spannend.
0: Und dieses Interview, das ist ein langes Interview, ich glaube eine ganze Seite. Nochmals vielen Dank an die Berliner Morgenpost dafür und ich bin ganz gespannt. Sonntag.
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4: 6.22 Uhr, ich bin Christian Haffmann. Guten Morgen. Die Hitze hat Berlin und Brandenburg voll im Griff, das merkt man an vielen Stellen inzwischen. So ist zum Beispiel die A2 zwischen Cieser und Wollin dicht. Der Grund, die Temperaturen haben die Betondecke beschädigt. Bis Sonntagnachmittag wird dort repariert. Hier in Berlin gab es in einem ersten Freibad einen Einlassstopp wegen Überfüllung im Kinderbad Montbijou Park in Mitte. Die Trinkwasserversorgung ist allerdings stabil. Ein Sprecher sagt, dass niemand mit Einschränkungen rechnen müsse. Nach dem Erdbeben in Venezuela läuft auch die internationale Hilfe an. Knapp 50 Einsatzkräfte des THW fliegen heute vom Flieger Horst Wunstorf mit einer Bundeswehrmaschine ins Krisengebiet mit Spürhunden, um nach Überlebenden zu suchen. Die Lage ist dramatisch. Bei den zwei Erdbeben der Stärke 7,2 und 7,5 sind mindestens 188 Menschen gestorben. Über 1.500 wurden verletzt und rund 200 sollen noch immer unter den Trümmern liegen. Auch Mexiko schickt ein 250-köpfiges Team. Die USA mobilisieren 150 Millionen Dollar Hilfsgelder. In den ersten Bundesländern beginnen die großen Ferien. Als erste dürfen die Schulkinder und Jugendlichen in Hessen, Rheinland-Pfalz und im Saarland heute in die längste freie Zeit des Jahres starten. Damit startet aber auch die Hauptreisezeit und der ADAC warnt, auf den Autobahnen im Westen wird es richtig voll. Als letztes Bundesland bekommt Bayern am 31. Juli schulfrei.
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4: Deutschland hat bei der Fußball-WM das letzte Vorrundenspiel gegen Ecuador mit 1:2 verloren. Die DFB-11 hatte sich aber schon vorher als Gruppensieger für die K.O.-Runde qualifiziert. Mehr aus der RTL-Aktuell-Redaktion.
5: Nach früher Führung hat die Mannschaft das Spiel aus der Hand gegeben, so Bundestrainer Nagelsmann. Er spricht von zu viel Freestyle nach dem Tor. Kapitän Kimmich sagt, die zweite Halbzeit sei eine verdiente Niederlage gewesen. Zu viele Ballverluste hätten den Gegner immer wieder ins Spiel zurückgeholt. Musiala sagt nach der 1:2-Niederlage, ich glaube, so ein Spiel ist wichtig für für uns alle. Wir müssen daraus lernen und dann mit dem 100%igen Hunger ins nächste Spiel gehen.
4: Für eine Überraschung hat die Elfenbeinküste gesorgt. Sie steht zum ersten Mal in der K.O.-Runde einer Fußball-WM. Die weiteren Ergebnisse: Niederlande, Tunesien 3:1, Japan und Schweden trennten sich 1:1 unentschieden. 104.6 RTL, immer 10 Minuten früher, auf den Punkt informiert.
2: 6:24. Guten Morgen. Ich bin Commander Frank Hellberg, live aus dem 104.6 RTL Verkehrslagezentrum. Die Autobahn löst sich auf. A2 Richtung Berlin zwischen Cesa und Wollin seit gestern Abend voll gesperrt. Warum? Die Temperaturen hat den Asphalt so weich gemacht und er zieht sich dort in allen Strecken auseinander. Deshalb Vollsperrung. Die Polizei leitet in Cesa von der Autobahn Richtung Berlin. Ja, und die Passierdauer auch für die Umleitung liegt jetzt hier so gut bei fast 2 Stunden in diesem Bereich. Wir haben gerade die Information bekommen, das soll bis Sonntagnachmittag dauern, bis man das da wieder einigermaßen zusammengeschoben hat. Aktueller Blitzer, Friedrichshain oder Straße hat Lorena entdeckt. Dankeschön, Staus und Blitzer, bitte an die 030 8848 110. 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
1: RTL-Wetter. Morgen 20 Grad, auch heute nur Sonnenschein und kein Regen, maximal 35 Grad werden's. Am Wochenende richtig heftig, bis zu 40 Grad, auch sehr sonnig, nur ab und zu mal ein Hitzegewitter zwischendurch. Ab Montag dann immerhin etwas kühler. Ja, Arno, du wolltest sie, du kriegst sie natürlich. Wir haben hier noch ein kleines Geschenk für dich von einer Frau, die wir die letzten 2 Wochen sehr oft hier angesprochen haben. Taylor Swift. Du hast oft gefragt, wann kommt sie denn, wo ist sie denn? Und es wird sehr, sehr lustig, so viel kann ich schon mal verraten. In wenigen Minuten geht's los.
0: Okay.
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0: 3 Minuten vor 7:30.

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0: Das Finale.
2: Hallo lieber Arno, du wirst heute aus dem Studio gehen, aber lass dir eins sagen, deine Stimme wird auf jeden Fall noch lange, lange im Studio bleiben und wir tragen dich und deine Beständigkeit auf jeden Fall viel, viel weiter und sagen von Herzen danke für all die Jahre, die du an unserer Seite warst.
0: Danke, dass ich an deiner Seite sein durfte, Eileen.

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1: Morgen.
0: Das Finale. Es gibt einen Mann, der fast genauso lange in der Show mit dabei ist. Commander Frank aus dem 104.6 RTL Verkehrslagezentrum. Commander, wie viele Jahre sind es bei dir?
2: Das sind jetzt 34 Jahre, Arno. 34 Jahre.
0: Also nicht vom ersten Tag an dabei, aber von Tag 2.
2: Vom Tag 2 so ungefähr. Nein. Okay, das war ja auch eine sehr verrückte Zeit, muss ich ehrlich sagen. Und weil ja gerade jemand die schönsten Momente mit dir erzählen darf, möchte ich auch eine Story erzählen, die wirklich einmalig ist.
0: Okay, da bin
2: wir
0: ich
2: beide
0: gespannt.
2: Sind doch zusammen mal nach Usedom geflogen. Du kannst dich sicher erinnern. War ein wunderschöner Flug dahin. Das ging so über die Rapsfelder, die waren so gelb und war auch ein schönes Wochenende auf Usedom und zurück. Okay, da war es schon ein bisschen thermisch, da hat es ordentlich geknallt in der Luft und ich denke, halte mal die Ruder fest. Das habe ich auch getan. So, neben mir auf dem Co-Pilotensitz sitzt Arno. Ich schaue rüber. Was macht Arno? Ihr kommt im Leben nicht drauf.
1: Erzähl.
2: Er holt seine Karten raus und sagt, Commander, wollen wir pokern?
1: Nicht doch.
0: Ich kann mich da nicht dran erinnern.
1: Also, klingt aber sehr nach dir, Arno. Aber du, erzähl mal kurz die Geschichte. Du hast ja den Radionamen von Arno bekommen, oder? Das war doch so. Also Arno hat dich Commander Frank getauft.
2: Ja, also am Anfang fand ich den Namen ja wirklich schlimm. Commander Frank. Morgen bist du Commander Frank. Ich bin Flugkapitän, aber Commander, das war schon richtig fett. Also jetzt passt mir die Lederjacke aber wirklich sehr gut. Und Arno hat mal zu mir gesagt, Commander, Radio ist Kino im Kopf und jetzt machen wir einfach mal Kino. Pass mal auf. Wir sehen den Sonnenaufgang im Hintergrund. Eine große RTL-Flagge schlägt vor der Sonne hin und her. Und jetzt, Arno, musst du dich mal ein bisschen erheben. Ein heroischer Blick, bitte. Ja, gut, das passt ausgezeichnet. Arno steht vor der Flagge, closed up auf Arno. Ich stehe vor Arno. General Arno, danke, dass ich für Sie 30 Jahre und mehr mit der Crew fliegen durfte. Danke, General.
0: Schön. Commander Frank. Und du bleibst ja im Team, das heißt, du wirst deine 35 Jahre nächsten Sommer dann auch voll machen. Also alles Gute und danke.
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4: Hier spricht eure Desiree Nick. Dies ist die letzte Morning-Show mit Arno. Ich kann damit leben, aber was soll der arme, arme Morgen machen? Rücksichtslos.
5: Ja, also Bundesfriedrich Merz hier. Arno, seit den 90ern bist du schon beliebt. Ich bin mindestens genauso lange schon unbeliebt. Ja, danke, dass wir uns so gut ergänzen.
6: Hi, die Klum hier. Ich erinnere mich noch an Arnos erste Sendung 1991. Da war ich 5.
7: Hallöchen, hier ist Kurt Krömer. Ja, jetzt heißt es auch in Berlin wieder, Morgenstund hat Gold im Mund, wa? Bisher hat man ja immer gesagt, Morgenstund hat Arno im Ohr. Ja, mach es mal gut, du alte Mikro-Mikrobe.
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2: So, General Arno, jetzt gibt's wieder den Verkehr. 6:41 Uhr. Guten Morgen, ich bin Commander Frank Hellberg, ja, live aus dem 104.6 RTL Verkehrslagezentrum. Die Autobahn löst sich auf. Die A2 für alle, die Richtung Berlin dort fahren wollen, zwischen Cesa und Wollin seit gestern Abend voll gesperrt. Die Temperaturen haben den Asphalt richtig weich gemacht, zieht sich alles etwas auseinander. Deshalb Vollsperrung Richtung Berlin. Es wird in Cesa abgeleitet. Und wenn ich mir die Passierdauer so anschaue, da liegen wir bei über 2 Stunden im Umleitungsbereich. Das ist mächtig. A2 Richtung Berlin zwischen Cesa und Wollin voll gesperrt. Es wird in Cesa abgeleitet. Das soll noch bis Sonntagnachmittag dauern. Geblitzt wird südlicher Berliner Ring im Dreiknutetal, hat Nadine entdeckt. Dankeschön und eine kühle Fahrt. Staus und Blitzer bitte an die 030 884 84 110.
1: Und zum Wetter noch. Bis zu 35 Grad, Sonne den ganzen Tag.
0: Kein Sieg gegen Ecuador, trotzdem Gruppenerster. Wie es jetzt für die deutsche Mannschaft weitergeht, der Fahrplan für die deutsche Elf gleich in 104.6 RTL aktuell.

0: 6.46 Uhr, 14 Minuten vor 7.
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0: 104.6 RTL Arno und die Morgenshow. Das Finale, 26. Juni 2026. Und es ist schon der Hammer, ja, während den letzten beiden Wochen alles an mich gedacht hat. Der Pop-Titan höchstpersönlich hat sich bei uns gemeldet. Dieter Bohlen.
1: Arno, 35 Jahre Showgeschäft und jetzt hörst du schon auf. Mensch, ich bin jetzt 50 Jahre dabei und denk noch nicht mal dran. Ja, trotzdem, alles Liebe, ich wünsche dir einen schönen Feierabend oder eine Pension oder keine Ahnung, was auch immer, vielleicht willst du fischen. Bleib vor allen Dingen gesund, alles Liebe von deinem Dieter.
2: Oh,
0: das ist ja nett. Toll, ja, vielen Dank.
3: Ja, ihr beide wart ja immer super eng so über die ganzen Jahre. Ich erinnere mich dann noch an ein Morgencrew-Interview. Und also, dass ein Dieter Bohlen mal so von einer Person schwärmt wie von dir, das habe ich, glaube ich, in keiner der 20 Staffeln DSDS irgendwann mal gehört.
1: Guck mal, deine Stimme klingt weich und warm und schön und gefühlvoll.
4: Ja.
1: Und du hast, wie gesagt, ja diese Bässe da drauf. Mein Problem ist, dass ich, wenn ich irgendwo bin, ja, sagen wir mal alle, oh, red bloß nicht, weil in dem Moment, wo man meine Stimme, die dritten, also, man erkennt mich sofort an dieser komischen, ätzenden Stimme.
5: Und das sagst du über dich selbst, oh Mann.
1: Ja, ja, ja, ja. Wenn du deine Stimme mal verkaufen willst, dann sag Bescheid.
0: Danke, danke, danke. Ich will betonen, dass die Show weitergeht und zwar ganz toll.
3: Ja.
0: Und gleichzeitig freue ich mich natürlich über Stars wie Dieter, die nicht nur ans Business denken, sondern auch, was man über die vielen Jahre gemeinsam erlebt hat. Mhm. Und mit Dieter, den habe ich oft getroffen, auf Mallorca bei den Fotoshootings von Camp David. Dieter Bohlen.
4: Stimmt, du hast die alten Klamotten von Dieter Bohlen irgendwann aufgetragen. Ne?
0: Genau.
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7: 6.51 Uhr, ich bin Christian Haffmann. Guten Morgen. Die Hitze hat Berlin und Brandenburg voll im Griff, das merkt man an vielen Stellen inzwischen. So ist zum Beispiel die A2 zwischen Cieser und Wollin dicht. Der Grund, die Temperaturen haben die Betondecke beschädigt. Bis Sonntagnachmittag wird dort repariert. Hier in Berlin gab es in einem ersten Freibad einen Einlassstopp wegen Überfüllung im Kinderbad Montbijou Park in Mitte. Die Trinkwasserversorgung ist allerdings stabil. Ein Sprecher sagt, dass niemand mit Einschränkungen rechnen müsse. Deutschlands Verbraucher haben in Zukunft ein Recht auf Reparatur. Der Bundestag beschloss am Abend die Umsetzung einer EU-Richtlinie. Hersteller von Waschmaschinen, Mobiltelefonen, Tablets oder E-Bikes werden damit gesetzlich verpflichtet, ihre Produkte während der üblichen Lebensdauer zu einem angemessenen Preis zu reparieren. Ronny Thorau berichtet.
8: Das neue Gesetz soll die Wegwerfmentalität beenden. Konkret werden die Hersteller verpflichtet, Geräte während ihrer üblichen Lebensdauer zu einem angemessenen Preis zu reparieren. Auch unabhängig von der Dauer der Produktgarantie, die meist kürzer ist. Außerdem müssen Geräte künftig reparierbar konstruiert sein. Damit soll zum Beispiel verhindert werden, dass Geräte mit Akkus gebaut werden, die man nicht tauschen kann. Die Abfallwirtschaft begrüßt das Vorhaben, von der Industrie kommt dagegen eher Kritik. Die AfD sieht Risiken für kleine Händler, Grüne und Linke wollen noch klarere Regeln. Und einen Bonus vom Staat, wenn man ein Gerät repariert.
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7: Deutschland hat bei der Fußball-WM das letzte Vorrundenspiel gegen Ecuador mit 1:2 verloren. Die DFB-Elf hatte sich aber bereits vorher als Gruppensieger für die K.O.-Runde qualifiziert. Mehr aus der RTL-Aktuell-Redaktion.
9: Nach früher Führung hat die Mannschaft das Spiel aus der Hand gegeben, so Bundestrainer Nagelsmann. Er spricht von zu viel Freestyle nach dem Tor. Kapitän Kimmich sagt, die zweite Halbzeit sei eine verdiente Niederlage gewesen. Zu viele Ballverluste hätten den Gegner immer wieder ins Spiel zurückgeholt. Musiala sagt nach der 1:2-Niederlage, ich glaube, so ein Spiel ist wichtig für uns alle. Wir müssen daraus lernen und dann mit dem 100%igen Hunger ins nächste Spiel gehen.
7: Co-Gastgeber USA hat im letzten Gruppenspiel mit einer B-Elf einen ersten Stimmungsdämpfer bei der Fußball-WM kassiert. Die Mannschaft verlor mit 2:3 gegen die Türkei. Für eine Überraschung hat die Elfenbeinküste gesorgt. Sie steht zum ersten Mal in der K.O.-Runde einer Fußball-WM. Die weiteren Ergebnisse, Niederlande, Tunesien 3:1, Japan und Schweden trennten sich 1:1 unentschieden. 104.6 RTL, immer 10 Minuten früher auf den Punkt informiert.
10: 6:53 Uhr. Guten Morgen, ich bin Commander Frank Hellberg, live aus dem 104.6 RTL Verkehrslagezentrum.
2: Gleich mal ein Blick zur A10, der südliche Berliner Ring, Richtung Dreieck Spreeau, denn zwischen Königs Wusterhausen und Niederlehme, linke Spur ist jetzt gerade gesperrt worden. Es wird die Straße bis 8 Uhr dort repariert in diesem Bereich. Und eins ist sicher, diese Party wird heiß. Kreuzberg, Kreuzbergstraße zwischen Katzbachstraße und Mehringdamm in beiden Richtungen gesperrt. Das ist das Kreuzberg-Festival und die Sperrung bleibt bis Montag 6 Uhr. Geblitzt wird Kreuzberg selbst auf dem Mehringdamm, hat Klaus entdeckt, danke sehr, Friedrichshain, Oderstraße und westlicher Berliner Ring, Höhe Ausfahrt Spandau. Staus und Blitzer bitte an die 030 884 8410. 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
10: Guten Morgen, 20 Grad, bis zu 35 Grad werden es, den ganzen Tag scheint auch heute die Sonne. Am Wochenende absoluter Hitzerekord, bis zu 40 Grad, auch meist sonnig, nur stellenweise mal ein Hitzegewitter. Ab Montag dann aber wieder etwas entspanntere Temperaturen.
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2: 6.57 Uhr.

7 Uhr, Arno und die Morgenshow. Berlin zum Brandenburgs lustigste Morgensendung. Das Finale, die allerletzte Sendung. Ein ganz emotionaler Morgen, den ich aber nochmal gemeinsam mit dir zum Feiern nutzen möchte. Also ich habe keine Ahnung, was mich noch alles erwartet, aber ich freue mich, dass du dabei bist und es miterlebst. Vielen Dank für 35 Jahre.

0: 7:07 104.6 RTL Arno und
1: Guten Morgen.
0: Und das
1: Morgen.
0: Finale.
1: Morgen.
0: Ja, ich kann es selbst kaum glauben, aber heute ist es wirklich soweit. Meine letzte Show nach 35 Jahren, eine unfassbar lange Zeit, in der ich hier auch mit unfassbar vielen Wettkämpfen in die Mangel genommen wurde.
2: Klar.
0: Und all das gipfelt jetzt in einem finalen, endgültigen Duell mit dem einzigen Spiel, das so einer Ehre würdig ist.
3: Like or lose.
0: Wer hat mehr Follower bei Instagram? Eigentlich haben wir ja schon gespielt diese Woche. Da habe ich ein Unentschieden in der Gesamtwertung rausgeholt. Mhm. Das kann ich natürlich nicht so stehen lassen.
2: Nee,
0: das ist das Finale vom Finale.
4: Mach dich unsterblich.
0: Ja, entscheidender Showdown. Und das macht unser Redaktionsleiter Daniel als Spielleiter jetzt im Studio. Guten Morgen, Daniel.
2: Hi, Daniel.
5: Guten Morgen. Und bevor wir hier loslegen und ich in die Rolle von Schiri Spieker schlüpfe, ganz neutral, muss ich noch kurz was sagen. Arno, ich darf seit über 7 Jahren deine Redaktion leiten und will im Namen der ganzen Crew, die zum Großteil ja auch hinter den Kulissen arbeitet, kurz Danke sagen. Du bist ja nicht nur unser Arno aus dem Radio, sondern ja auch unser Chef. Und du hattest immer klare Vorstellungen, was du willst, wie die große Vision ist, dass wir groß denken sollen, dass wir Highlights für unsere Hörer schaffen. Und auf der anderen Seite rechne ich dir so hoch an, dass du uns voll hast machen lassen. Also gar kein Micromanagement. Wir durften uns hier voll kreativ ausleben. Ich glaube, die ganze Crew hier im Studio, die nickt gerade.
2: Ja.
5: Und dafür von der ganzen Crew ein großes Danke. So, genug geschwärmt.
0: Ich danke euch und hab euch lieb.
5: Danke. Jetzt müssen wir irgendwie wieder in diesen Spielmodus kommen. Genug geschwärmt.
0: Ja, jetzt mit der Schleimerei. Es wird gezockt.
5: Ja, like or lose. Gezockt. Und nach all den Jahren like or lose dürften euch die Regeln hoffentlich klar sein. Ich nenne euch immer 2 Promis und ihr sagt mir, wer mehr Follower bei Instagram hat. Und bitte ein letztes Mal an die Regeln halten. Arno,
2: natürlich.
5: Ich guck zu dir. Kein Handy, kein Googeln, kein Spicken. Ein letztes Mal geht's los. Seid ihr ready?
2: Ja.
5: Arno, bist du ready?
0: Ja, klar. Ey, sag nochmal den Stand.
5: 19:19.
0: Ja.
4: Oh.
0: Ja. Dann geht's los.
5: So, weil es die letzte Runde Like or Lose für Arno ist, werden wir natürlich thematisch einen kleinen Rückblick auf die letzten 35 Jahre werfen. Und wir starten mit Runde 1, Stars for Free. Es gab viele große und wirklich große internationale Acts im Laufe der Stars for Free-Geschichte. Die Backstreet Boys, Kelly Clarkson, Blue, Us5 und. Aber 2 der beliebtesten Acts kamen immer hier aus Deutschland. Sarah Connor und Mark Forster. Wer von den beiden hat denn mehr Follower bei Instagram? Arno, deine Show, dein Finale. Willst du was sagen?
0: Ich denke Mark Forster.
5: Okay, das war eine klare Antwort. Verena?
2: Ich glaube Sarah Connor.
5: Das ist auch sehr groß.
2: Ja, weil die hat so eine riesen Fanbase. Ich glaube, und die ist auch irgendwie so länger gefühlt da. Ich sag Sarah.
5: Bleibt ihr dabei?
0: Ja.
5: Okay. Richtige Antwort ist Mark Forster.
2: Wow.
5: Punkt für Arno. 1:0.
0: Ja, der ist jünger.
5: Ja, der hat 1,1 Millionen und Sarah Connor 1 Million.
2: Das ist voll knapp.
5: Also ist wirklich knapp.
0: Ja. So. Ich würde die 100.000 Unterschied nehmen.
5: Arno.morgenkrug geht auf seine Insta-Seite. Er ist jetzt der große Influencer geworden.
0: Da werdet ihr weiter von mir hören.
5: Ja. Wir bleiben bei Star-Auftritten. Die gab es nämlich nicht nur auf der Bühne, sondern auch hier im Studio morgens. Du hast ja gefühlt wirklich alle interviewt, Arno, zuletzt ja auch Ed Sheeran, eine riesengroße Nummer. Und ich will von euch wissen, wer hat denn mehr Follower bei Instagram? Ist es Mario Barth oder ist es Dieter Bohlen?
2: Oh.
5: Verena.
2: Ich muss jetzt was sagen.
5: Na klar.
2: Hm.
5: Du bist doch die Social-Media-Expertin hier.
2: Dann sage ich, ja, warte, Dieter, würde ich mich ja glatt für Dieter Bohlen entscheiden.
5: Und du, Arno?
0: Das ist eine schwere Frage. Also ich weiß, dass Mario unglaublich viel postet.
2: Das stimmt.
5: Hat ja auch immer viel zu sagen.
2: Ja.
0: Aber hat und ich weiß auch, dass er über 1 Million hat. Wie viel hat Dieter?
2: Tja.
0: Bei Dieter durch DSDS aber kann man natürlich auch vorstellen, dass da viele junge Leute...
2: Ja, der macht das ja auch schon 3...
0: Ich gehe auf Nummer sicher, ich sage auch Dieter Bohlen.
5: Okay, dann ist es ja gar nicht so spannend. Mario Barth hat 998.000 Follower.
2: Oh.
5: Und Dieter Bohlen 1,6 Millionen.
2: Ha.
4: Wahnsinn.
5: Punkt für euch
0: das
5: beide.
0: Das ist doch viel mehr, ne?
5: Ja, ja. Dieter ist schon am Start. Wir machen die alles entscheidende Runde 3. Arno, die letzte Like or Lose-Runde deiner Karriere. Wir kommen zum Thema Morgencrew-Reisen. Hatten wir eben schon mal drüber gesprochen. Überall gesendet. Mallorca, Thailand, Marokko, Andalusien und so weiter. Aber 2 Orte waren bei den Morgencrew-Hörern besonders beliebt. Dubai und die Malediven. Und ich will von euch wissen, welcher offizielle Länder-Account hat denn bei Instagram mehr Follower? Dubai oder Malediven? Es geht um den Tourismus-Account.
0: Der offizielle Länder-Account hat mehr Follower.
5: Der Tourismus-Account.
0: Okay, ich glaube, dass die Malediven bestimmt das größere Traumziel sind. Ich glaube aber, dass Dubai viel mehr im Internet macht und ich würde sagen Dubai.
5: Okay, eingeloggt.
2: Also ich glaube, Traumziel gewinnt dann trotzdem am Ende und ich sage die Malediven.
5: Oha, dann haben wir auf jeden Fall jetzt gleich eine Entscheidung. Okay. Wer hat mehr Follower bei Instagram? Ist es Dubai oder sind es die Malediven? Es ist Dubai! Und Arno gewinnt die alles entscheidende Runde live or lose. Und damit die Gesamtwertung in der Morgen.
0: Es tut mir leid, Verena. Ich hätte dir auch den Sieg gegönnt.
2: Nee, Glückwunsch. Das hast du jetzt wirklich verdient.
1: Ja. Sei Dank, wirklich. Was hier jetzt los
0: ist. Letzte Runde like or lose. Ab sofort, wenn ich morgens um 7 aufwache, werde ich mit meiner Frau Followerzahlen beraten. Also die wird sich freuen.
5: Alles klar. Sicher.
3: 7 Uhr und 13 Minuten. Guten Morgen, ich bin Commander Frank Hellberg, live aus dem 104.6 RTL Verkehrslagezentrum. Auflösungserscheinung. Die Hitze macht den Straßenbelag zu schaffen und das gilt besonders für die Autobahn. A10, der südliche Berliner Ring Richtung Dreieck Spreeau. Zwischen Königs Wusterhausen und Niederlehme, linke Spur jetzt gesperrt. Es wird die Straße bis 8 Uhr repariert, dort hoffentlich. Dann haben wir A10, der östliche Berliner Ring Richtung Spreeau. Zwischen Marzahn und Hellersdorf, linke und mittlere Spur gesperrt. Da probiert man die Straßenschäden auch zu reparieren. Und A2, das besonders schlimm Richtung Berlin zwischen Ciesa und Wollin, seit gestern Abend voll gesperrt und es wird abgeleitet in Ciesa. Die Passierdauer schwankt so bei 2 Stunden und 30 Minuten. Ich weiß gar nicht, wie die das reparieren wollen. Wollen die da lauter Kühlschränke aufstellen? Toi, toi, toi, Jungs. Geblitzt wird. Friedrichshain oder Straße hat Lorena entdeckt. Danke. Staus und Blitzer bitte an die 030 88484110.
2: Und kurz zum Wetter noch. Die Sonne scheint den ganzen Tag bei maximal 35 Grad.
0: Satz mit X. Das deutsche Team verliert überraschend gegen Ecuador und ist trotzdem Gruppenerster. Wie es jetzt weitergeht, der Fahrplan hoffentlich bis zum Finale. Gleich in 104.6 RTL aktuell.

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1: Guten Morgen.
0: Bevor ich es vergesse, danke an die deutsche Fußballnationalmannschaft, dass sie den Fokus nicht von meinem Abschied heute nehmen wollten. Eine 2:1 Niederlage gegen Ecuador, nur damit ich das Rampenlicht heute nicht teilen muss, nach dem Motto:
2: Du bist gut genug.
1: Hast du denn das Spiel überhaupt gesehen, Arno? Weil du hast ja die letzten Tage hier so ein Theater gemacht. Ach, ich habe meine letzte Sendung am nächsten Tag. Ich muss fit sein, da kann ich gar nicht so spät Fußball gucken. Wie hast du es denn jetzt gelöst?
0: Ich habe die erste Halbzeit geguckt und bin dann ins Bett. Vernünftigerweise, ja.
1: Sehr gut.
0: Eigentlich ist ja diese Niederlage gegen Ecuador auch völlig egal. Deutschland steht ja trotzdem im 16-Finale.
1: Stimmt.
0: Der Gegner entscheidet sich noch, aber es wird am Montag in Boston gespielt um 22.30 Uhr unserer Zeit. Das ist ganz schön spät, aber da könnte ja noch eine Verlängerung dann auch kommen oder ein Elfmeterschießen.
1: Ja. Auch
0: also
1: noch.
0: Zum Glück muss ich Dienstag nicht früh raus, das ist jetzt euer Problem hier, Leute.
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4: 7.23 Uhr, ich bin Christian Haffmann. Guten Morgen. Die Hitze hat Berlin und Brandenburg weiter voll im Griff und das merkt man inzwischen an vielen Stellen. So ist zum Beispiel die A2 zwischen Cäsar und Wollin dicht. Die Temperaturen haben die Betondecke beschädigt. Bis Sonntag wird hier repariert. Das Kinderbad Montbijou Park in Mitte war gestern so voll, dass niemand mehr reingelassen werden konnte. Und auch die Berliner Philharmoniker reagieren inzwischen auf die Hitze. Die Kleiderordnung wurde gelockert. Die Herren dürfen ohne Jackett auftreten. Das Oberteil der Damen muss nicht mehr langärmlich sein. Bund und Länder haben sich auf eine Finanzreform zur Entlastung von Ländern und Kommunen geeinigt. In Zukunft soll der Bund 80% der Mehrkosten übernehmen, wenn neue Bundesgesetze bei Ländern und Kommunen zusammen Ausgaben von mehr als 200 Millionen Euro verursachen. Bundeskanzler Merz und Niedersachsens Ministerpräsident Lies sprachen von einem fairen Ausgleich. Die neue Regelung soll zum 1. September in Kraft treten. König Charles III. Will nicht mehr im Buckingham-Palast wohnen. Wie aus dem aktuellen Finanzbericht des Sovereign Grant hervorgeht, soll das Schloss nach Abschluss der Renovierung im kommenden Jahr nur noch für Staatsbankette, Botschafterempfänge und Ordensverleihungen genutzt werden. Charles und Königin Camilla leben schon lange im Clarence House nebenan. Für Touristen gibt es eine gute Nachricht. Der Palast soll in Zukunft noch stärker für Besucher geöffnet werden.
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4: Deutschland hat bei der Fußball-WM das letzte Vorrundenspiel gegen Ecuador mit 1:2 verloren. Die DFB-Elf hatte sich aber bereits vorher als Gruppensieger für die K.O.-Runde qualifiziert. Mehr aus der RTL-Aktuell-Redaktion.
5: Nach früher Führung hat die Mannschaft das Spiel aus der Hand gegeben, so Bundestrainer Nagelsmann. Er spricht von zu viel Freestyle nach dem Tor. Kapitän Kimmich sagt, die zweite Halbzeit sei eine verdiente Niederlage gewesen. Zu viele Ballverluste hätten den Gegner immer wieder ins Spiel zurückgeholt. Musiala sagt nach der 1:2-Niederlage, ich glaube, so ein Spiel ist wichtig für uns alle. Wir müssen daraus lernen und dann mit dem 100%igen Hunger ins nächste Spiel gehen.
4: Co-Gastgeber USA hat im letzten Gruppenspiel mit einer B-Elf einen ersten Stimmungsdämpfer bei der Fußball-WM kassiert. Die Mannschaft verlor mit 2:3 gegen die Türkei. Für eine Überraschung hat die Elfenbeinküste gesorgt. Sie steht zum ersten Mal in der K.O.-Runde einer Fußball-WM. Die weiteren Ergebnisse: Niederlande, Tunesien 3:1, Japan und Schweden trennten sich 1:1 unentschieden. 104.6 RTL, immer 10 Minuten früher auf den Punkt informiert.
6: 7:22 Uhr, guten Morgen. Ich bin Commander Frank Hellberg, live aus dem 104.6 RTL Verkehrslagezentrum. Gerade macht eine neue Baustelle auf. Die Kollegen eröffnen hier in Adlershof auf der Dörpfelstraße zwischen Grellerstraße und Thomas-Münzer-Straße ist sie gesperrt. Gleisbauarbeiten und die dauern bis nächsten Freitag. So, der längste Stau von Berlin und Brandenburg ist zurzeit über 2 Stunden lang und den finden wir auf der A2 Richtung Berlin. Zwischen Cäsar und Wollin ist seit gestern Abend eine Vollsperrung. Die Temperaturen haben den Asphalt ordentlich zugesetzt, deshalb Vollsperrung. Es wird in Cäsar abgeleitet und das macht eine Passierdauer von über 2 Stunden. Geblitzt wird in Hennigsdorf auf der Schützendorfer Straße. Auf dem westlichen Berliner Ringhöhe Ausfahrt Spandau hat Justus entdeckt. Danke sehr. Und in Friedrichshain auf der Oderstraße. Staus und Blitzer bitte an die 030 8848 110. 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
1: RTL-Wetter. Morgen, 21 Grad, sonnig und trocken ist es auch heute. 35 Grad werden es höchstens. Am Wochenende der Hitzehöhepunkt bis zu 40 Grad. Ab und zu eventuell mal ein Hitzegewitter, sonst auch Sonnenschein. Und ab Montag dann etwas kühler.
0: Ich muss mal kurz sagen, ich bin echt so gerührt, was hier die letzten Tage, gestern noch, heute früh, so viele liebe Worte und so schöne Erinnerungen. Und eine ganz besondere Geschichte hat angeblich unsere Hörerin Lea zu erzählen. Ich bin sehr gespannt, kurz nach halb.
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0: 7:26 Uhr, 4 Minuten vorher.

0: RTL Deutschland Hit Radio Arno und die Morgenshow.
1: Morgen.
0: Das Finale. Ja, das war nichts heute Nacht. 1-2 gegen Ecuador. Ich habe zum Glück nur die erste Halbzeit geguckt. Wollte mich schonen für heute. Die meisten Deutschen

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1: Guten Morgen.
0: Hallo, Morgen. Morgen Show, die finale Show. Und am Telefon ist Lea. Guten Morgen.
2: Hallo Lea.
3: Guten Morgen.
1: Hi. Hallo.
0: Lea, wir sind in meiner Finalwoche, wir sind in der letzten Show und eine Sache, die mir immer am meisten Spaß gemacht hat, ich durfte Menschen glücklich machen, Lebensträume erfüllen.
3: Ja, und tatsächlich hast du uns einen Lebenstraum erfüllt, mein Mann und mir. Arno, wir durften durch dich 2016 in einem der schönsten Plätze dieser Welt, durften wir einmal erleben durch dich und dein Team. Ihr habt uns nämlich auf die Malediven geschickt, nach Koh Borohiti.
1: Wow.
3: Ja, genau, wir haben damals im Januar 2016, ist mein Mann morgen Malediven um 7, saß mein Mann nämlich im Auto und hat gedacht, ja, ich versuch's jetzt mal. Und so wie jeder immer denkt, ach, man kommt eh nicht durch, hat es tatsächlich bei ihm geklappt und er hat eine Maledivenreise gewonnen und ich wurde tatsächlich ein paar Tage später 30 Jahre alt und dann hat er mich mit dieser Reise überrascht.
1: Wow.
3: Noch mit einem ganz,
1: oh,
3: ganz...
1: Cool.
3: Ja.
4: Überhaupt dich zu halten, das könnte ich nicht. Ich gewinne mal die Brille, noch nichts.
3: Genau, ja, und dann hat er mich zum 30. Geburtstag mit dieser Reise überrascht, mit ganz, ganz persönlichen Worten sogar von euch. Ihr habt noch ein Video vor Ort aufgenommen und das hat er mir dann abgespielt. Und oh Gott, ich kann schon wieder heulen. Weil, ja, das einfach, oh Gott, so wunderschön war. Und wir sind dann tatsächlich 3 Monate später auf die Malediven geflogen. Und ihr habt wirklich dafür gesorgt, dass es uns super von vorne bis hinten, ihr habt alles übernommen, wirklich, da war alles mit dabei. Und ich habe dann auch auf den Malediven meinen Heiratsantrag bekommen.
1: Oh, wow.
0: Boah, ja, das klingt ja absolut perfekt.
3: Ne? Ja, das war es tatsächlich. Und wir haben dann im August 2016 auch geheiratet. Und nochmal an dieser Stelle. Ich habe gerade auch das alles nochmal so ein bisschen Revue passieren lassen, lieber Arno. Ich glaube, du warst bei so vielen Menschen in jeder Lebensphase dabei, ob sie glücklich waren, ob sie morgens im Auto saßen und traurig waren. Du hast, glaube ich, so vielen Menschen immer wieder ein Lächeln ins Gesicht gezaubert und so viele Menschen glücklich gemacht. Und dafür auch nochmal an dieser Stelle vielen, vielen Dank. Und wir wünschen dir ja alles, alles Gute und hoffen, dass du all das natürlich zurückbekommst.
0: Oh. Lea, das ist so lieb von dir. Ich danke dir für deinen Anruf und für diese wirklich bezaubernde Geschichte.
3: Ja, wir danken euch vom ganzen Herzen. Danke, dass wir all das wirklich erleben durften. Also wir sagen immer wieder, das war der schönste Moment in unserem Leben, die schönste Reise und irgendwann wollen wir da nochmal hin zurück.
0: Ich auch.
3: Ja, glaube ich.
2: Fahrt doch zusammen.
0: Lea, hab einen schönen Tag und ein schönes Wochenende.
3: Vielen, vielen Dank. Alles, alles Gute.
0: Dir auch. Tschüss.
1: Ciao.
3: Danke, tschüss.
5: 7 Uhr und 39 Minuten. Guten Morgen, ich bin Commander Frank Kellberg, live aus dem 104.6 RTL Verkehrslagezentrum. Auflösungserscheinung, die Hitze macht den Straßenbelag zu schaffen. Und das gilt besonders für die Autobahn. Wir schauen mal hin hier, A10, der südliche Berliner Ring, Richtung Dreieck Spreeau, zwischen Königs Wusterhausen und Niederlehme. Linke Spur gesperrt, die wollen da bis 8 Uhr die Reparatur durchgezogen haben. Haut rein, Jungs. Dann haben wir den südlichen Berliner Ring Nummer 2, das Ganze jetzt Richtung Dreieck-Nutetal, zwischen Rangsdorf und Gänzhagen rechte und mittlere Spur gesperrt. Und wir schauen zur A2. Da haben wir Richtung Berlin zwischen Ceesa und Wolline Vollsperrung seit gestern Abend. Aufgrund der Temperaturen ist der Asphalt da ordentlich auseinandergezogen. Vollsperrung Richtung Berlin zwischen Ceesa und Wolline Umleitung. Und die, liegt bei jetzt 2 Stunden Passierdauer. Geblitzt wird südlicher Berliner Ring im Dreieck Potsdam hat Katrin entdeckt. Dankeschön. Staus und Blitzer bitte an die 030 88484 110.
2: Und zum Wetter kurz, maximal 35 Grad, es ist sonnig und trocken.
0: Hitze-Rekordwochenende, was die Behörden empfehlen, gleich in 104.6 RTL aktuell.

0: Guten Morgen, es ist 7.44 Uhr.
1: Hallo lieber Anu, hier ist Heike. Auch ich bin Hörerin der ersten Stunde und bedanke mich für 35 Jahre ganz viel Humor. Ich werde dich unendlich vermissen. Dennoch wünsche ich dir für die Zukunft alles Gute und beste Gesundheit. Lass dich feiern. 104.

0: 7.48 Uhr.
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0: Bad Habits, Ed Sheeran, war auch hier bei uns im Studio. Ja, war ein riesen Interview mit Fernsehteam und allem drum und dran. Auch eine der schönen Erinnerungen an 35 Jahre Arne und die Morgencrew. Ja, das ist es jetzt, das Finale. Und ein Morgen voller Gänsehaut und die Temperaturen sind garantiert nicht schuld daran.
1: Lieber Arno, was soll ich sagen? Ja, ich bin total traurig, dass du gehst. Vergiss uns Hörer nicht. Vielen, vielen, vielen lieben Dank für die letzten 35 Jahre. Wahnsinn. Ich werde dich unglaublich doll vermissen.
2: Tschüss, Arno.
3: Also mittlerweile bin ich Mitte 30 und ich habe Arno schon gehört und seine Morningshow, als ich noch in der 6. Klasse war. Für mich gehört er mit zum Leben. Das klingt total verrückt. Auch so lange Zeit im Radio zu sein, da habe ich ganz, ganz großen Respekt davor. Und tatsächlich wird etwas fehlen, wenn er nicht mehr da ist.
4: Hallo Arno, hier ist Astrid. Viele Jahre warst du und die Kuh mein Highlight auf dem Weg zur Arbeit und im Büro. Du wirst echt fehlen. Danke und genieße deinen Ruhestand und deine neue Freiheit.
0: Ich kann mich gar nicht genug bedanken für all diese lieben Nachrichten und Worte. Das ist sehr berührend.
5: Ja, wir haben auch ganz viele Taschentücher jetzt hier aufgebaut. Wir hoffen mal, die halten bis zum Ende der Sendung. Wir haben nämlich noch einiges vor mit dir natürlich die nächsten 2 Stunden, Arno.
0: Ich merke schon, die Redaktion füllt sich auch langsam. Das ist eher untypisch für einen Freitagmorgen. mir wurde nur gesagt, es könnte nächste Stunde noch prominenter Besuch kommen. Ja.
5: Ja.
0: Also ich bin gespannt, ob mein Mascara das übersteht.
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9: 7.53 Uhr, ich bin Christian Haffmann. Guten Morgen. Die Hitze hat Berlin und Brandenburg voll im Griff, das merkt man an vielen Stellen inzwischen. So ist zum Beispiel die A2 zwischen Cieser und Wollin dicht. Der Grund, die Temperaturen haben die Betondecke beschädigt. Bis Sonntagnachmittag wird dort repariert. Hier in Berlin gab es in einem ersten Freibad einen Einlassstopp wegen Überfüllung im Kinderbad Montbijou-Park in Mitte. Die Trinkwasserversorgung ist allerdings stabil. Ein Sprecher sagt, dass niemand mit Einschränkungen rechnen müsse. Deutschlands Verbraucher haben in Zukunft ein Recht auf Reparatur. Der Bundestag beschloss am Abend die Umsetzung einer EU-Richtlinie. Hersteller von Waschmaschinen, Mobiltelefonen, Tablets oder E-Bikes werden damit gesetzlich verpflichtet, ihre Produkte während der üblichen Lebensdauer zu einem angemessenen Preis zu reparieren. Ronny Thorau berichtet.
10: Das neue Gesetz soll die Wegwerfmentalität beenden. Konkret werden die Hersteller verpflichtet, Geräte während ihrer üblichen Lebensdauer zu einem angemessenen Preis zu reparieren. Auch unabhängig von der Dauer der Produktgarantie, die meist kürzer ist. Außerdem müssen Geräte künftig reparierbar konstruiert sein. Damit soll zum Beispiel verhindert werden, dass Geräte mit Akkus gebaut werden, die man nicht tauschen kann. Die Abfallwirtschaft begrüßt das Vorhaben, von der Industrie kommt dagegen eher Kritik. Die AfD sieht Risiken für kleine Händler, Grüne und Linke wollen noch klarere Regeln. Und einen Bonus vom Staat, wenn man ein Gerät repariert.
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9: Deutschland hat bei der Fußball-WM das letzte Vorrundenspiel gegen Ecuador mit 1:2 verloren. Die DFB-11 hatte sich aber schon vorher als Gruppensieger für die K.O.-Runde qualifiziert. Mehr aus der RTL-Aktuell-Redaktion.
11: Nach früher Führung hat die Mannschaft das Spiel aus der Hand gegeben, so Bundestrainer Nagelsmann. Er spricht von zu viel Freestyle nach dem Tor. Kapitän Kimmich sagt, die zweite Halbzeit sei eine verdiente Niederlage gewesen. Zu viele Ballverluste hätten den Gegner immer wieder ins Spiel zurückgeholt. Musiala sagt nach der 1:2-Niederlage, ich glaube, so ein Spiel ist wichtig für uns alle. Wir müssen daraus lernen und dann mit dem 100%igen Hunger ins nächste Spiel gehen.
9: Für eine Überraschung hat die Elfenbeinküste gesorgt. Sie steht zum ersten Mal in der K.O.-Runde einer Fußball-WM. Die weiteren Ergebnisse: Niederlande, Tunesien 3:1, Japan und Schweden trennten sich 1:1 unentschieden. 104.6 RTL, immer 10 Minuten früher auf den Punkt informiert.
12: 7:55 Uhr. Guten Morgen, ich bin Commander Frank Hellberg, live aus dem 104.6 RTL Verkehrslagezentrum. Und da schauen wir in den Norden von Berlin. Da ist nämlich gerade eine ungesicherte Unfallstelle gemeldet worden. Linige Nordbahn, Schönfließer Straße zwischen Leipziger Straße und Hartwigstraße haben wir eine Vollsperrung. Achtung, ungesicherte Unfallstelle, Linige Nordbahn, Schönfließer Straße. Eine neue Baustelle macht auf. Die Kollegen müssen garantiert heute mit Sonnenschirm arbeiten. Adlershof, Dörpfeldstraße zwischen Grellstraße Straße und Thomas Müncher Straße gesperrt. Gleisbauarbeiten und die Arbeiten dauern bis nächsten Freitag. Aktuellster Blitzer. Südlicher Berliner Ring im Dreieck Potsdam hat Katrin entdeckt. Danke sehr und eine gute Fahrt. Staus und Blitzer bitte an die 030 88484 110 dauern bis nächsten Freitag. Aktuellster Blitzer. Südlicher Berliner Ring im Dreieck Potsdam hat Katrin entdeckt. Danke sehr und eine gute Fahrt.

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2: Uhr, Arno und die Morgencrew Berlins und Brandenburgs lustigste Morgen.
3: Hallo, Morgen.
2: Was für ein emotionaler Morgen hier. Willkommen zur finalen Show. Ja, nach 35 Jahren. Der Sekt wird hier schon kalt gestellt.
3: Ja, klar.
2: Vor unserem Studiofenster wird es langsam voller. Aber das Schönste ist, du bist live mit dabei. Also lass uns diese beiden Stunden weiter feiern.

Hallo Arno, Davo hier aus Buko. Ja, ich hatte das Vergnügen, 1997 bei euch Praktikant zu sein. Und ja, zu der Zeit habe ich dich auch gesehen in deinem gläsernen Büro. Ich meine mich auch zu erinnern, dass du mit Cowboystiefeln auf dem Tisch gethront hast. Waren tolle Wochen gewesen und ich wünsche dir für deine Zukunft alles, alles Gute und vielen Dank für die schönen Stunden. Tschüss.

0: 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Morgen. Das Finale Morgen. Von Arno und der Morgencrew. Und das war Teddy Swims, Mr. Know-It-All. Ja, also es ist wirklich langsam voll hier in der Redaktion.
1: Ja.
0: Und 26. Juni 2026, ich bin jetzt ja schon fix und fertig.
1: Verständlich.
0: Also ich war so nervös heute Nacht, hab schlechter geschlafen als vor meiner ersten Sendung. Vor 35 Jahren.
1: Ja. Oh Mann.
0: Dann wollte ich mich auf den Weg ins Studio machen, da stand da unser Geschäftsführer Marc Haberland und hat mich persönlich aufgeholt mit dem Dienstwagen. Also seine Zweitkarriere als Shuttlefahrer ist schon mal gesichert, ne? Okay, und hier im Studio, ihr habt das ganz süß gemacht. Also ist alles wunderschön geschmückt mit Luftballons. Draußen ist ein kleines Frühstücksbuffet aufgebaut. Da steht auch schon die Flasche Champagner. Die werde ich aber erst ab 10 Uhr genießen können.
1: Machen wir zusammen.
0: Und es sind schon ganz viele Kollegen da. Also ich habe gesehen, Hazy ist einer unserer Produzenten. Und Hazy ist länger ja bei RTL Radio und bei 104.6 RTL als ich.
2: Wirklich?
0: Wow, und das witzig.
1: Krass.
0: Ja, also ich habe vor 36 Jahren am 1. Juni angefangen, da war Hazy schon Produzent und war schon bei RTL. Und er ist immer noch dabei.
2: Meine Güte.
0: Stellt euch das
1: nicht
0: mal.
1: Zu fassen.
2: Wie heißt der Benjamin Button, der da
0: jünger wird? Und was mich ganz besonders freut, die Fans der Show haben bestimmt Jack die ganze Zeit vermisst. Heute Morgen ist er da, Jack ist leider im Moment nicht ganz so fit, er ist krank und trotzdem hat er sich hergeschleppt heute.
3: Morgen.
0: Jack, wie lange?
1: Hi Jack.
4: Haben wir das? 28 Jahre zusammen.
0: 28 Jahre. Ich hab dich lieb. Und gerade kommt Katja rein. Katja, wie lange haben wir?
5: 30
0: Jahre. Das ist alles irre. Das erinnert mich nur daran, wie alt ich geworden bin. Okay, draußen steht Nina, unsere CEO, und da kommen bestimmt noch ganz viele. Wir erwarten auch, glaube ich, noch Gäste. Ich weiß nicht, wer. Kommt Taylor Swift noch?
2: Arno.
1: Ja. Lass dich mal überraschen.
0: Okay, also, im Ernst, 2 Stunden haben wir noch.
1: Ja.
0: Nicht mehr ganz. Ja, ich freue mich total, dass wir die gemeinsam erleben. Ich freue mich über so viele wunderbare Nachrichten und ich habe ja auch noch einen Gruß, glaube ich.
1: Ja, wir haben einen Gruß bekommen aus Köln von Katja Burkhardt für dich.
6: Arno, echt jetzt? Du hörst auf? Ich konnte es gar nicht glauben, als ich das gehört habe. Aber andererseits, du hast das unfassbare 35 Jahre gemacht. Was das heißt, kann ich gut beurteilen. Bei mir sind es nächstes Jahr 30 Jahre bei Punkt 12 bei RTL. Aber ich glaube, du bist ja auch so einer, dem das bis zum letzten Tag Spaß gemacht hat. Und von daher wünsche ich dir, dass du dein Leben weiter genießt, dass du so fröhlich bleibst und so positiv. Und dass du dir es einfach schön machst. Und auch ich sage danke an dich für diese 35 Jahre voller Leidenschaft, guter Laune und guter Information. Arno, machet gut.
0: Gut, vielen Dank, Katja. Hat mir das Spaß? Nein, hat mir nie Spaß gemacht. Da kommt auch so eine blöde Idee. Nee.
7: Guten Morgen, ich bin Commander Frank Hellberg, live aus dem 104.6 RTL Verkehrslagezentrum. Nicht nur der Asphalt wird weich, sondern auch die Reifen platzen schneller. Auf der A10 sind mir jetzt Reifenteile gemeldet worden. Südlicher Berliner Ring Richtung Dreieck Spreer, Höhe Schönefelder Kreuz, liegen auf der linken Spur Höhe Schönefelder Kreuz Reifenteile rum. Vorsichtig fahren in diesem Bereich und ich hoffe, dass der LKW es wenigstens in die Haltebucht geschafft hat. Dann haben wir immer noch die ungesicherte Unfallstelle hier in Glienicke Nord. Bahn. Schönfließer Straße ist deshalb voll gesperrt zwischen Leipziger Straße und Hartwigstraße. Achtung, ungesicherte Unfallstelle auf der Schönfließer Straße. Geblitzt wird. Und da hat Katrin angerufen, hat gesagt, im südlichen Berliner Ring im Dreieck Potsdam steht der Blitzer und ich soll nicht vergessen, Arno zu grüßen. Das mache ich hiermit. Staus und Blitzer bitte an die 030 88484 110.
1: Und zum Wetter noch kurz. Die Sonne scheint den ganzen Tag, 35 Grad werden es höchstens.
8: Hey!

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1: Morgen,
0: das
1: morgen.
0: Finale von Arno und der Morgencrew. Es ist Freitag, der 26. Juni 2026, 8.21 Uhr. Meine letzte Show in einem wunderschön geschmückten Studio. Mhm. Vielen Dank an die Kolleginnen und Kollegen, die das alles vorbereitet haben. Und jetzt ist gerade nicht nur privat ein sehr guter Freund von mir gekommen, sondern jemand, der mich seit vielen, vielen Jahren begleitet ja. Und der so oft auch bei uns hier im Studio war, Sebastian Fitzek.
2: Guten Morgen. Guten
0: Hallo Sebastian, schön, dass du da bist.
2: Ja, was für eine Ehre, hier dabei sein zu dürfen bei diesem ja, historischen Ereignis.
0: Wie fühlt sich das an? Ich meine, du hast ja als Volontär bei uns in der Redaktion angefangen, wissen viele gar nicht.
2: Ja.
0: Und ich habe dich immer dafür bewundert, was für ein konzentrierter Arbeiter du bist. Also man muss sich das überlegen. Sebastian hat als Volontär hier angefangen, als Redaktionsleiter der Morgensendung aufgehört, daneben sein Jurastudium gemacht, daneben sogar noch deinen Doktortitel. Du bist ja Doktor Jur.
2: Ja.
0: Und sein erstes Buch geschrieben.
2: Ja, das stimmt und das alles ist tatsächlich inspiriert, wirklich durch eine, also auch durch dich und zwar massiv inspiriert. Also ich sag immer, Arno ist jemand, der, das ist eine Eigenschaft, die verloren gegangen ist in der heutigen Zeit, jemand, der nicht nur darauf guckt, was jemand ist, sondern was jemand sein kann. Und du hast irgendwas in mir gesehen an dem allerersten Tag als Programmdirektor. Ich kam da an und war noch nicht mal Praktikant. Und du hast gesagt, komm mal mit, bist mit mir ins Studio gegangen und hast mir alles vorgespielt von Soundalikes, also Songs, wo Künstler drauf gesungen haben, Gag-Songs, Gags vorgespielt und ich war so geflasht von dieser Radiowelt, aber vor allen Dingen auch, weil der große Programmdirektor, das war 93, ihr wart schon lange auf eins, mir auf einmal diese Welt wirklich im wahrsten Sinne des Wortes geöffnet hat und das hat mich inspiriert und motiviert und deswegen bin ich dir unendlich dankbar.
0: Ja, es ist schon Wahnsinn. Also ich habe mal bei deiner Hochzeit neben deinem Manager gesessen.
2: Ja.
0: Und der hat mir eine Geschichte erzählt, die will ich unbedingt auch den Hörern erzählen. Sebastian hat sein erstes Buch geschrieben und hat es dann an Verlage geschickt und an Manager. Und er sagte, er wusste, dass du der Richtige bist, weil er hätte dir das Buch, das Skript zurückgeschickt und hätte gesagt, da sind so viele Dinge drin, Fehler drin, das spielte in New York anstatt in Berlin, du kennst aber New York nicht so gut, das muss in Berlin spielen, in einer Stadt, in der du wirklich jede Ecke kennst und du musst das neu schreiben. Und dann sagte er mir, weißt du, in 98% aller Fälle ist in dem Moment Schluss.
2: Ja.
0: Keiner geht hin und schreibt sein Buch einfach nochmal vollkommen um. Du hast es gemacht.
2: Ja, auch das, was ich von dir gelernt habe. Das war tatsächlich mein Literaturagent, Roman Hocke. Gemanagt wäre ich immer von Frauen. beispielsweise Sabina Rabe auch. Auch die ich beim Radio alle kennengelernt habe. Auch hier alle kennengelernt habe. Und tatsächlich, ja. Und das wiederum habe ich von dir gelernt. Ja, auch, dass die erste Idee nicht immer die beste sein muss auf Redaktionskonferenzen. Und du dann einfach, gut, manchmal hast du auch jetzt nicht so begründet, sondern hast einfach nur gesagt, nö gefällt mir nicht. Und bist dann gegangen. Du hast ja aber auch, ich meine, guck dir die Leute an. Ja, wie viele sagen, ja, ich bin auch schon 20 Jahre dabei, 30 Jahre dabei. Das ist auch in der Radiowelt unglaublich unüblich, dass man so lange kontinuierlich mit Leuten, auch wie Jack beispielsweise, so lange arbeitet und die dann auch alle noch dabei sind. Wir haben ja eigentlich so eine Hire-and-Fire-Mentalität, wo alle zwei Jahre eine komplette Mannschaft komplett ausgetauscht wird.
0: Nee, hier nicht.
2: Hier nicht.
0: Also ich weiß nicht, wie es ab Montag ist, aber. Sebastian, dass du da bist. Wir quatschen zu viel.
2: Ja, ich weiß.
0: Wir sind weit über die Nachrichten, aber heute ist die letzte Sendung.
1: Heute ist alles.
0: Weißt du was? Da nehme ich mir raus, auch meine eigenen Regeln zu brechen.
1: Richtig so.
3: 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Und damit 8.25 Uhr. Ich bin Christian Haffmann. Guten Morgen. Die Hitze hat Berlin und Brandenburg voll im Griff. Das merkt man inzwischen an vielen Stellen. So ist zum Beispiel die A2 zwischen Ciesa und Wollin dicht. Commander Frank sagt das schon den ganzen Morgen im Verkehrsreport. Die Temperaturen haben die Betondecke beschädigt. Bis Sonntag wird hier repariert. Das Kinderbad Montbijou Park in Mitte war so voll, dass gestern niemand mehr reingelassen werden konnte. Und auch die Berliner Philharmoniker reagieren auf die Hitze. Die Kleiderordnung wurde gelockert. Die Herren dürfen ohne Jackett auftreten. Das Oberteil der Damen muss nicht mehr langärmlich sein. Eine knappe Mehrheit der Brandenburger befürwortet eine Olympia-Bewerbung in der Region. 51% finden die Idee gut, 40% sind dagegen. Das ist das Ergebnis einer Umfrage von Infratest DIMAP. Besonders die Jüngeren sind begeistert. Bei den 16- bis 34-Jährigen sind es sogar 62%. Brandenburg bewirbt sich ja gemeinsam mit Berlin-Sachsen und Mecklenburg-Vorpommern für die Spiele ab 2036. Bund und Länder haben sich auf eine Finanzreform zur Entlastung von Ländern und Kommunen geeinigt. In Zukunft soll der Bund 80% der Mehrkosten übernehmen, wenn neue Bundesgesetze bei Ländern und Kommunen zusammen Ausgaben von mehr als 200 Millionen Euro verursachen. Bundeskanzler Merz und Niedersachsens Ministerpräsident Lies sprachen von einem fairen Ausgleich. Die neue Regelung soll zum 1. September in Kraft treten. Und Ernüchterung bei der deutschen Fußballnationalmannschaft im dritten WM-Gruppenspiel hat das Team von Julian Nagelsmann bei New York verdient mit 1:2 gegen Ecuador verloren. Dennoch zieht Deutschland als Gruppenerster in die K.O.-Phase ein. Was ist sonst noch passiert in der WM-Nacht? Die Niederlande, Japan und Schweden haben den Einzug in das 16-Finale geschafft. Auch Australien darf sich nach einem müden 0:0 gegen Paraguay freuen. Die Südamerikaner kommen sehr wahrscheinlich ebenfalls weiter. Die USA, die in Gruppe D schon als Sieger feststanden, unterlagen der Türkei nach einem Gegentor weit in der Nachspielzeit 2:3. 104.6 RTL, immer 10 Minuten früher auf den Punkt informiert.
4: Guten Morgen, ich bin Commander Frank Hellberg, live aus dem 104.6 RTL Verkehrslagezentrum. Wir haben gerade eine Meldung bekommen, Polizeieinsatz in Kreuzberg auf der Stresemannstraße zwischen Anhalterstraße und Askaniaring in beiden Richtungen gesperrten Polizeieinsatz in diesem Bereich. Und ich muss sagen, so viele Blitzer habe ich selten gemeldet bekommen, weil alle probieren über die Blitzer-Hotline nochmal schnell Arno zu grüßen. Hier, westlicher Berliner Ring, Höhe Ausfahrt Spandau. Yusuf hat sich gemeldet, hat gesagt, Arno, den kenne ich so lange, sag ihm mal schöne Grüße. Dann in Friedrichshain, Oderstraße, auf dem südlichen Berliner Ring im Dreieck-Nutetal. Nadine hat angerufen, auch schöne Grüße. Die Blitzer-Hotline ist jetzt die Gruß-Hotline für Arno geworden. Staus und Blitzer. Und die Grüße bitte an die 030 88484 110.
5: RTL-Wetter. 23 Grad, auch heute ist es sehr, sehr sonnig und heiß, bis zu 35 Grad kriegen wir. Am Wochenende eventuell mal ein Hitzegewitter, sonst knallt auch die Sonne bei rekordverdächtigen 40 Grad maximal. Und ab Montag wird es dann leicht kühler.
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Schönen guten Morgen. Arno, du hast mich jetzt wirklich seit über 30 Jahren mit begleitet. Ich war sogar mit meinen Freunden damals auf der Funkausstellung 1991, um zu sehen, wer du bist. Vielen herzlichen Dank. Du warst super auch zu den Leuten. Auch eure Aktion damals hat Leuten so viel Glück gebracht.

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0: Das Finale von Arno und der Morgencrew. Seit 35 Jahren gibt's diese Show. Und 11 Jahre davon hatte ich einen Kollegen im Team, der mich, ich muss sagen, oft Nerven gekostet hat, aber wir hatten so viel Spaß zusammen.
2: Oh ja.
0: Und ich bin wirklich sehr, sehr glücklich, dass Marc, unser Geschäftsführer, dich davon überzeugt hat, dass du für meine letzten Shows nochmal zurückkommst. Ich habe sogar von Hörern E-Mails bekommen und gesagt, was macht der Lukas denn jetzt? Das ist doch im Hintergrund der Lukas, ich kenne doch die
2: wirklich?
0: Stimme. Bei Sat.1 ist er ja auch nicht mehr. Nee, er ist jetzt zumindest bis heute hier.
2: Ganz genau.
0: Der fast berühmte Lukas.
2: Hey. Es waren wirklich krasse 11 Jahre, die wir zusammen hatten, Arno. Weil es eben nicht ein 9-to-5-Job ist, sondern, keine Ahnung, wir haben in den Hochphasen, glaube ich, mehr Zeit miteinander verbracht als mit unseren eigenen Frauen.
0: Ja. Und damals gab es keine Work-Life-Balance, sondern es war Work.
2: Ja,
0: und Work war live.
2: Genau.
0: Und nach 12 Stunden Arbeit sind wir zusammen essen gegangen.
2: Aber es war wirklich wunderschön. Darum war für mich klar, als ich hörte, du hörst auf, ich komme nochmal zurück. Und bevor ich mich musikalisch von dir verabschiede, so wie immer, möchte ich meine Lieblingsanekdote mit dir erzählen.
0: Okay.
3: Was kommt jetzt?
0: Jetzt bin ich gespannt.
2: Ich habe natürlich damals auch schon Musik gemacht und eigene Songs geschrieben. Und wie jeder Musiker.
0: Ich weiß, was kommt.
2: Du weißt? Wie jeder Musiker hatte ich natürlich den Traum, irgendwann davon zu leben und damit mein Geld zu verdienen. Und dann gab es eine sehr lange Autofahrt, wo wir 11 Stunden nebeneinander im Auto saßen. Und irgendwann habe ich mich getraut und dir 2, 3 Songs vorgespielt.
0: Ja.
2: Und du hast da gesessen, keine Miene verzogen, nichts gesagt. Und dann nach dem 3. Song, Lukas, ich mag deine Musik. Solange du solche Lieder schreibst, wirst du noch sehr lange für uns bei RTL arbeiten.
0: So bin ich halt. Nett.
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2: Ich höre die Tauben singen am Kudamm. Das letzte Lied zum Rausschmiss. Du zählst schon lang nicht mehr die Jahre, in denen du die Menschen aufwächst. So wie vor dir nie ein anderer war und keiner klingt bis heute genauso. Und wenn du fragst, was bleibt von dir jetzt da, hör ich sofort, wie der Applaus tobt. Denn wenn du gehst, dann so wie du gekommen bist, wie ein Komet, der Radio lebt. Vielleicht tut es weh, doch kann's auf Nummer sicher gehen, dass du für immer lebst, auch wenn alles vergeht. Denn wenn du gehst, dann so wie du gekommen bist, wie ein Komet im Radiogerät. 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Deine Stimme, sie bleibt.
0: Sehr schön. Der fast berühmte Lukas. Eigentlich ist er ja mittlerweile schon berühmt. Und ich habe gerade, während du gesungen hast, nochmal schnell bei Spotify geguckt. Ich habe in meiner Sendung für so viel Werbung gemacht. Das mache ich mal. Also Lukas Haunerland, Große Träume heißt das neue Album. Ihr könnt es euch unter anderem bei Spotify angucken. Und ich sehe hier gerade, er hat 1107 monatliche Hörer und Hörerinnen. Das kriegen wir doch hoch, oder? Also, folgt Lukas.
2: Hey. Danke, Arno, für alles.
0: Danke dir.
4: Und jetzt gleich das nächste Highlight, Arno. Die Morgencrew Geissens, die wollen auch noch Tschüss sagen.
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6: Hi, ihr Cuties. It's me, Davina. Und Shanaya.
7: So, ihr Prinzessinnen auf dem Erbe, was kann ich heute gegen euch tun?
6: Arno hört mit seiner Morningshow auf. Jetzt ist die Chance für Shanaya und Davina und Robert und Carmen und die Morning Crew. Fame!
7: Tja, ihr Instagrazien, so tief sinken wir nicht. Wer morgens um 4 schon arbeiten muss, der ist sozial fast so abgestiegen wie ein Bäcker.
6: Good idea! Arno hat ja jetzt Zeit, uns morgens Brötchen ans Bett zu bringen.
7: 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Wenn das eine Crew ist, dann werden die ja wohl meine Yacht putzen können.
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7: Ja, probiere doch selber aus. Mach mit mir Schluss. Ich kann dir aber nicht versprechen, dass ich traurig bin.
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1: Guten Morgen, ich bin Commander Frank Hellberg, live aus dem 104.6 RTL Verkehrslagezentrum. Christian Haffmann in unseren News meldet es auch schon die ganze Zeit. Auflösungserscheinung, die Hitze macht den Straßenbelag zu schaffen. Und das gilt besonders für alle, die auf der A2 heute unterwegs sind. Richtung Berlin, zwischen Cesa und Wollin, seit gestern Abend voll gesperrt. Die Temperaturen haben den Asphalt weich gemacht, ihn angehoben, ihn zur Seite geschoben. Also alles, was nicht gehen sollte. Und deshalb voll Sperrung Richtung Berlin in Cesa wird abgeleitet. Und wenn ich die Umleitung mir anschaue, da muss man mindestens 2 Stunden draufpacken. Es bleibt die Vollsperrung Richtung Berlin zwischen Cesa und Wollin. Grund ist, der Asphalt ist in diesem Bereich zu weich. Wie sie das reparieren wollen, ich weiß nicht. Werden die da lauter Kühlschränke aufstellen? Oh je, haut rein. Geblitzt wird auf dem südlichen Berliner Ring im Schönefelder Kreuz, hat Tim gerade gemeldet. Dankeschön. Dann in Britz auf dem Britzer Damm in Niederschönhausen auf der Pastor-Niemöller-Straße. Staus und Blitzer? Bitte an die 030 8848 110.
4: Und zum Wetter noch kurz, maximal 35 Grad. Es ist sehr sonnig und auch trocken.
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0: Guten Morgen, lieber Arno. Also vielen Dank für die ganzen Jahre mit dir und der Morgenkrow. Aber dir wird zu Hause langweilig werden, das sage ich dir. Und du wirst wahrscheinlich die erste Zeit vielleicht noch ein bisschen Ruhe genießen und dann wird dir was fehlen. Ich wünsche dir auf jeden Fall alles Gute für deine Zukunft. Genieße es zu Hause. Liebe Grüße, Elisa.
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0: Huntrix Golden 104.6 RTL. Berlins und Brandenburgs Hitradio mit Arno und der Morgencrew. Die letzte Show. Ja, ich freue mich so sehr, dass ihr alle da seid und diesen Tag mit mir feiert. Ja, das ist wirklich Wahnsinn. Die ganzen Glückwünsche von Hörern, von Stars und auch von Persönlichkeiten, die international berühmt sind. Mir ist das fast unangenehm. Und ein alter Freund ist gerade noch reingekommen. Helmut Larkamp. Ja, also wenn irgendwann mal jemand einen richtig schönen Oldtimer sucht, geht ins Meilenwerk, da hat er seinen Laden. Und er hat mir gerade erzählt, weil ich gefragt habe, wo seine Frau Beate ist, ob er die auch mitgebracht hat, sagt er, nee, die ist total traurig zu Hause und weint, wenn sie die Show hört, und ich hätte das hier nicht ausgehalten. Oh. Ich musste gestern aus ihrem Auto das Autoradio ausbauen. Solche Geschichten gibt's auch.
1: Ja. Und du hast eine Nachricht bekommen aus den USA, Arno, von Ryan Seacrest. Großer Radio- und Fernsehmoderator, Emmy-Gewinner und das Gesicht von American Idol.
0: Oh. Ja, der ist wirklich ein Superstar, Ryan. Ja. Also wir kennen uns seit vielen Jahren. Und der macht also die tägliche Morningshow bei Kiss FM in Los Angeles, syndikiert in viele andere Stationen an der Westküste. Syndikiert. Dann macht er eine Mittagsradiosendung, wo das Beste aus der Morgensendung nochmal quer durchs Land. Er hat eine tägliche Fernsehshow und er moderiert American Idol. Der ist so berühmt und verdient so viel Geld, dass sogar Pitbull ihm in einem Song erwähnt hat.
2: Nee. Money like Secret.
0: Earn money like Secret. Ryan.
3: Hello, Arno. Guten Morgen. It is Ryan Seacrest from LA's 102.7 Kiss FM. I just wanted to reach out and congratulate you on an amazing run. What a career. And to think about what a part of people's lives and family you have become to them. It's just remarkable. So I know I speak for your audience, your friends, your fans, your companions when I say thank you for what you've done. Congratulations, and I hope to cross paths with you at some point soon. Take good care.
1: Ja, Ryan gratuliert dir zu deiner Wahnsinnskarriere. Du gehörst bei vielen Menschen zur Familie und im Namen aller sagt er noch Danke und hofft, dich bald mal persönlich zu treffen.
0: Ja. Wieder zu treffen,
1: natürlich. Meine Güte.
0: Ja, und das mit dem Song von Pitbull, Mark Forster, Nico Santos. Ich freue mich auf eure nächsten Songs. Nehmt euch ein Beispiel.
4: Earn money like Arno.
0: Earn money.
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8: Und damit ist es jetzt 8 Uhr und gleich 54 Minuten. Ich bin Christian Haffmann. Guten Morgen. Die Hitze hat Berlin und Brandenburg voll im Griff und das merkt man jetzt an vielen Stellen. So ist zum Beispiel die A2 zwischen Cesa und Wollin dicht. Der Grund hier, die Temperaturen haben die Betondecke beschädigt. Commander Frank weiß auch gleich, wie lange man hier länger braucht. Bis Sonntagnachmittag soll das repariert sein. In Brandenburg steigt die Waldbrandgefahr deutlich. Für 3 Landkreise gilt inzwischen die höchste Stufe 5. Havelland, Potsdam, Mittelmark und die Prignitz. Fast überall sonst im Land herrscht noch Stufe 4. Gestern mussten die Feuerwehren aber bereits zu mehreren Bränden ausrücken. Allein bei Werder an der Havel waren rund 4000 Quadratmeter Wald betroffen. Deutschlands Verbraucher haben in Zukunft ein Recht auf Reparatur. Der Bundestag hat am Abend die Umsetzung einer EU-Richtlinie beschlossen. Hersteller von Waschmaschinen, Mobiltelefonen, Tablets oder E-Bikes werden damit gesetzlich verpflichtet, ihre Produkte während der üblichen Lebensdauer zu einem angemessenen Preis zu reparieren. Ronny Thorau berichtet.
9: Das neue Gesetz soll die Wegwerfmentalität beenden. Konkret werden die Hersteller verpflichtet, Geräte während ihrer üblichen Lebensdauer zu einem angemessenen Preis zu reparieren. Auch unabhängig von der Dauer der Produktgarantie, die meist kürzer ist. Außerdem müssen Geräte künftig reparierbar konstruiert sein. Damit soll zum Beispiel verhindert werden, dass Geräte mit Akkus gebaut werden, die man nicht tauschen kann. Die Abfallwirtschaft begrüßt das Vorhaben, von der Industrie kommt dagegen eher Kritik. Die AfD sieht Risiken für kleine Händler, Grüne und Linke Werke wollen noch klarere Regeln und einen Bonus vom Staat, wenn man ein Gerät repariert.
8: Ernüchterung bei der deutschen Fußballnationalmannschaft. Im dritten WM-Gruppenspiel hat das Team von Julian Nagelsmann bei New York verdient mit 1:2 gegen Ecuador verloren. Dennoch zieht Deutschland als Gruppenerster in die K.O.-Phase ein. 104.6 RTL. 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
2: Guten Morgen, ich bin Commander Frank Hellberg, live aus dem 104.6 RTL Verkehrslagezentrum. Der Polizeieinsatz in Kreuzberg ist immer noch aktiv, habe ich gerade gemeldet bekommen. Das heißt also, die Stresemannstraße zwischen Anhalterstraße und Askanierplatz in beiden Richtungen gesperrt. Die Polizei ist da im Einsatz. Die Abschlussparty für Arno, die wird jetzt heiß werden langsam. Und dann wird noch eine Party heiß werden, nämlich Kreuzberg. Die Kreuzbergstraße zwischen Katzbachstraße und Mehringdamm in beiden Richtungen gesperrt. Warum? Da ist das Kreuzberg-Festival bis Montag. 6 Uhr bleibt die Sperrung auf der Kreuzbergstraße. So lange, glaube ich, bleibt die Abschlussparty für Arno hier in unseren Räumen nicht. Oder wer weiß?
1: Doch, natürlich.
2: Wird auf dem südlichen Berliner Ring im Schönefelder Kreuz hat Tim entdeckt. Danke sehr. Staus und Blitzer, bitte an die 030 88484 110.
1: RTL-Wetter. 24 Grad, maximal 35 Grad werden es. Es ist sehr, sehr sonnig und auch trocken heute. Am Wochenende dann der absolute Hitzerekord bis zu 40 Grad, stellenweise ein paar Hitzegewitter, sonst aber auch viel Sonnenschein und ab Montag wird es dann etwas kühler.
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0: 9:02 Arne und die Morgencrew, Berlins und Brandenburgs lustigste Morgensendung. Das Finale. Es wird wirklich ernst, ja. Wir starten in meine letzte Stunde Morgencrew nach 35 Jahren. Ja. Muss ein bisschen aufpassen, dass ich nicht sentimental werde, aber kann für nichts garantieren. Hab gerade gesehen, Klaus Wobereit ist gerade reingekommen.
1: Steht vor der Tür.
0: Er muss ins Studio. Jochen Truss rennt draußen rum, muss auch reinkommen. Ja, kommt alle rein, wir feiern die letzte Show von Arno und der Morgencrew.

0: Hallo RTL-Team. Hallo Arno. Ich höre dich seit fast Anfang an, nämlich seit dem Tag, wo ich dich auf der Bühne am Kudamm gesehen habe, in Dessous auf der Bühne. Seitdem höre ich euch. Ich wünsche dir jedenfalls für deinen weiteren Lebensweg alles Gute und Gesunde. Dankeschön.
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0: 104.6 RTL, Arno und die Morgenshow, das Finale. Es ist 9:10 und so viele liebe Freunde, Kollegen, Wegbegleiter sind heute Morgen hierher gekommen, stehen alle vorm Studio und ja, essen, trinken
1: ja. Ja.
0: Und hören nicht zu.
2: So wie immer.
0: Aber unser ehemaliger regierender Bürgermeister, der ja 15 Jahre täglich hier bei uns als Daily Wovi on Air war, ist auch heute Morgen da. Klaus Wowereit.
3: Ja, guten Morgen.
0: Klaus, schön, dass du gekommen bist.
3: Was ist hier los? Das glaubt man nicht.
0: Glaubt man nicht, ne? Nee,
3: glaube ich nicht. Dass du gehst? Gehst du wirklich?
0: Ich gehe um 10.
3: Um 10 ist finito?
0: Ja, um 10 ist finito.
3: Na, ganz so pünktlich kommst du hier nicht raus. Bin ich mir ganz sicher.
0: Also ich meine, wir kennen uns wirklich lang und auch privat. Und ich kann mich dran erinnern, als du dann regierender Bürgermeister wurdest, an das erste Interview, was wir geführt haben. Und wir haben in der Redaktion diskutiert und haben darüber gesprochen. Ey, du, ich duze den Klaus. Ich kann aber doch, wie mache ich denn das jetzt mit im ersten Interview mit dem regierenden Bürgermeister von Berlin? Ich kann ihn ja nicht duzen on air.
3: Und wir haben was gemacht?
0: Ich habe dich gefragt, sag mal, das war meine erste Frage. Das war meine erste Frage an dich, Herr regierender Bürgermeister, lieber Herr Wowereit. Hallo Klaus, ich weiß nicht, wie ich dich ansprechen soll. Du kannst dich daran erinnern, was du geantwortet hast?
3: Na, höchstwahrscheinlich Wovi oder so.
0: Nee, du hast gesagt, du, wir waren immer per Du und wir werden auch per Du bleiben.
3: Eben. Genau, und außerdem in der SPD, da duzt man sich sowieso immer bei den Genossen. Ja, so ja. Deshalb ist das für mich kein Problem.
0: Wir haben dann aber trotzdem in der Redaktion beschlossen, dass wenn wir in der Sendung reden, ich das Amt aus Würde und aus Respekt sieze. Aber du bist nicht mehr regierender Bürgermeister. Das kann ich nicht wieder tun.
3: Jetzt können wir wieder loslegen.
0: Und Daily Wovi, wann immer wir uns getroffen haben, hat sich Klaus darüber beschwert, dass der Elmar Brandt ihn nicht erwischt.
3: Also so die Stimme. Ist es, ja. Ich habe mich auch immer gewundert in Corona-Zeiten, wenn man Maske getragen hat, haben die Leute mich nicht erkannt. Aber wenn ich irgendwas gesagt habe, dann haben die mich erkannt. Und offensichtlich muss die Stimme doch prägnant sein. Und deshalb war ich nicht ganz zufrieden. Aber deine Idee, dass ich mich selber synchronisiere, die fand ich natürlich auch toll. Habe ich kurz überlegt, aber stell dir mal vor, da wussten wir ja nicht, dass das so lange dauert. Das wäre ja echt Arbeit geworden.
0: Also ich muss sagen, ich hab mich auch gewundert, dass du die ganzen Text so mitgemacht hast. Ich dachte, da kommen noch ein paar Änderungen, aber...
3: Ja, ich habe gedacht, na zum letzten Mal, da kann man dann auch mal den Originaltext nehmen. Ja. Ich hätte ein paar andere Formulierungen gehabt im Sprachgebrauch, aber das ist ja auch gut so.
0: Ja. Also du hast immer eine, uns hat immer eine schöne Freundschaft verbunden und das, obwohl ich das genaue Gegenteil von Berlin bin. Ich bin nicht arm, aber auch nicht sexy.
3: aber dafür rauchst du, ne? Das ist ja auch was, ne? So soll, hab ich gehört.
0: Ja. Klaus Wowereit.
4: Alles in der Lette. Guten Morgen, ich bin Commander von Kellberg, live aus dem 104.6 RTL Verkehrslagezentrum. Auflösungserscheinung, die Hitze macht den Straßenbelag zu schaffen und das gilt besonders für die Autobahn hier. Wir schauen mal zur A10, der südliche Berliner Ring Richtung Dreieck Spreeau zwischen Königs Wusterhausen und Niederlehme, linke Spur gesperrt, da haben wir Probleme mit dem Straßenbelag. Dann bleiben wir auf dem südlichen Berliner Ring jetzt Richtung Dreieck Nutetal zwischen Rangsdorf und Genshagen, rechte und mittlere Spur gesperrt, östlicher Berliner Ring Richtung Dreieck Spreeau zwischen Marzahn und Hellersdorf, linke und mittlere Spur gesperrt. Ja, und wenn man Vollgas gibt und nicht mehr richtig vorwärts kommt, dann klebt man offensichtlich am Straßenbelag. Oder man hat Glück, wenn da ein Blitzer steht. Geblitzt wird in Reinickendorf auf der Lindauer Allee. Die hat Tanja gemeldet und sie sagte mir, Arno hat sie durchs ganze Leben begleitet bisher. Wow, okay, das werde ich Ihnen sagen. Staus und Blitzer, bitte an die 030 88484 110.
1: Und zum Wetter noch kurz, ganz viel Sonne, kein Regen, maximal 35 Grad.
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1: Guten Morgen.
0: Ja, letzte Show und es ist so viel los hier im Studio und ich weiß nicht, was die Redaktion geplant hat. Ja, das heißt also, es geht so von Minute zu Minute und es wird mir nicht alles verraten. Und das war Taylor Swift und ich frage mich, ob sie jetzt kommt.
2: Das ja, musst du ja aus dem Kopf kriegen, Arno.
1: Naja, also wir sagen mal so, persönlich schafft sie es jetzt nicht ins Studio, aber weil du ja seit 2 Wochen über nichts anderes mehr redest, hat sich die Redaktion ein bisschen ins Zeug gelegt und wir haben was anderes für dich. Und es ist vielleicht sogar noch ein bisschen besser, nämlich ein brandneues Taylor Swift Album, exklusiv für dich.
0: Hör mal. Okay.
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1: Geil,
2: ja, sehr schön. 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
3: Ich muss Nachrichten machen danach. Unglaublich. 9 Uhr und 19 Minuten. Ich bin Christian Haffmann. Guten Morgen. Mit der Hitze in der Region steigt auch in Brandenburg die Waldbrandgefahr wieder deutlich an. Der Deutsche Wetterdienst geht nicht davon aus, dass sich das zeitnah ändert. Benjamin Herrmann hat die Einzelheiten.
4: Für die Landkreise Havelland, Potsdam-Mittelmark und Prignitz gilt inzwischen die höchste Gefahrenstufe 5. In fast allen anderen Landkreisen besteht mit Stufe 4 ebenfalls eine sehr hohe Gefahr. Schon gestern mussten Feuerwehren im Land zu mehreren Bränden ausrücken. Alle blieben laut Waldbrandschutzbeauftragtem Raimund Engel unter einem halben Hektar. In dieser Saison hat es bislang rund 130 Waldbrände gegeben.
3: Bund und Länder haben sich auf eine Finanzreform zur Entlastung von Ländern und Kommunen geeinigt. In Zukunft soll der Bund 80% der Mehrkosten übernehmen, wenn neue Bundesgesetze bei Ländern und Kommunen zusammen Ausgaben von mehr als 200 Millionen Euro verursachen. Bundeskanzler Merz und Niedersachsens Ministerpräsident Lies sprachen von einem fairen Ausgleich. Die neue Regelung soll zum 1. September in Kraft treten. König Charles III. Will nicht mehr im Buckingham-Palast wohnen. Wie aus dem aktuellen Finanzbericht des Sovereign Grant hervorgeht, soll das Schloss nach Abschluss der Renovierung im kommenden Jahr nur noch für Staatsbankette, Botschafterempfänge und Ordensverleihungen genutzt werden. Charles und Königin Camilla leben schon lange im Clarence House nebenan. Für Touristen gibt es aber eine gute Nachricht. Der Palast soll in Zukunft noch stärker für Besucher geöffnet werden. Und Ernüchterung bei der deutschen Fußballnation. Im dritten WM-Gruppenspiel hat das Team von Julian Nagelsmann bei New York verdient mit 1:2 gegen Ecuador verloren. Dennoch zieht Deutschland als Gruppenerster in die K.O.-Phase ein. Was ist sonst noch passiert in der WM-Nacht? Die Niederlande, Japan und Schweden haben den Einzug in das 16-Finale geschafft. Auch Australien darf sich nach einem müden 0:0 gegen Paraguay freuen. Die Südamerikaner kommen sehr wahrscheinlich ebenfalls weiter. Die USA, die in Gruppe D schon als Sieger feststanden, unterlagen der Türkei nach einem Gegentor weit in der Nachspielzeit erst mit 2:3. 104.6 RTL, immer 10 Minuten früher auf den Punkt informiert.
5: Guten Morgen, ich bin Commander von Kellberg, live aus dem 104.6 RTL Verkehrslagezentrum. Offensichtlich schwimmt da regelrecht die Straße weg. Die A2 hat richtig mit der Hitze zu tun, das Ganze Richtung Berlin. Zwischen Cieza und Wollin seit gestern Abend voll gesperrt. Die Temperaturen haben den Asphalt weich gemacht und das zieht sich dort alles etwas auseinander. Deshalb Vollsperrung Richtung Berlin. Und ich schau mal dahin, ab Cieza wird immer noch abgeleitet. Der Stau, bis man überhaupt Cieza erreicht hat, liegt bei einer Passierdauer von sagenhaft denn fast 2 Stunden. Und da muss man immer noch durch die Umleitung fahren. Und die Kollegen haben gesagt, hier bis Sonntag, bis da rechnen sie hoffentlich, dieses Problem gelöst zu haben. Die A2 ist weiter gesperrt zwischen Cieza und Wollin. In Cieza wird abgeleitet. Geblitzt wird in Reinickendorf auf der Lindauer Allee, südlicher Berliner Ring im Dreieck Potsdam. Hat Kathi entdeckt, danke sehr. Und Kreuzberg auf dem Mehringdamm. Staus und Blitzer. Ja, mit Andi. 030 88484 110.
6: Das Studio ist sehr voll, das glaube ich gerade ein bisschen. 25 Grad, 35 Grad werden es höchstens, dazu Sonne den ganzen Tag lang. Sonnig bleibt es auch am Wochenende, da kann höchstens mal vereinzelt ein Hitzegewitter runterkommen. Es wird extrem heiß, bis zu 40 Grad und ab Montag dann so ein paar Grad kühler. Gar nicht schlimm.
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0: Ich gucke auf die Uhr, 9.29 Uhr. Noch 31 Minuten, Arno und die Morgencrew. Die letzte Show, das Finale. Was soll ich euch sagen? Also das ist alles sehr bewegend. Es füllt sich hier immer mehr. Das Studio ist voll. Macht mal Krach! Und es ist wirklich, also ich glaube, wenn jeder Morgen so gewesen wäre wie heute, dann wäre ich noch ein bisschen geblieben.
1: Wir haben auch noch eine ganz besondere Anruferin für dich, Arno, die dir was sagen möchte.
2: So, mein Schatz, nach 35 Jahren Radio bei 104.6 RTL darfst du ganz entspannt und wirklich ganz entspannt dein Mikro weiterreichen. Ich weiß, dass Radio dein Leben war und auch immer sein wird, dann jetzt nur eben für mich alleine, was auch cool ist. Also ich freue mich sehr auf unsere Rente und auf die Zeit mit unserer gesamten Familie. Wir alle sind wirklich so unendlich stolz auf dich und das, was du erreicht und geschaffen hast. Du bist unsere Welt, genauso wie wir deine sind und immer bleiben werden. Ich hab dich lieb, mein Schatz.
0: Ah, ich liebe dich auch. Das war Antje, meine Frau. Ist nicht so oft in der Show aufgetreten. Und sie steht neben mir. Tschüss. Ach, tschüss, sag ich.
3: Oh Gott.
0: Tschüss.
4: Es ist ein sehr anstrengender Morgen, oder?
0: Ja. Nein, es ist ein schöner Morgen. Also es ist ein wunderschöner, gut, da sind alle Freunde. Jürgen Filler habe ich gerade gesehen, unser Ex-Geschäftsführer. Es sind so viele nette alte Kollegen da. Jochen Truss ist rübergekommen von Spreeradio. Wir reden gleich, Jochen.
5: Ich freue mich drauf, wenn ich angefasst bin.
0: Timo, ich habe keine Ahnung, was passiert jetzt?
6: Dann machen wir Musik.
4: Wir machen Musik.
0: Ja.

0: 104.6 RTL Anno und die Morgencrew on the air everywhere.
1: Nimmermehr.
0: Das ist die letzte Show. Und bei mir im Studio ist jetzt ein alter Weggefährte, Kollege vom Studio nebenan, Jochen Truss von Sprera.
2: Hallo.
0: Schön, dass du da bist.
2: Lieber Arno, eine ganz besondere Freude für mich, heute bei dir zu sein.
0: Also wir beide haben ja auch eine sehr lange gemeinsame Geschichte, weil du fingst ja bei RTL in der Morgencrew als Sidekick an. Ja,
2: 3,5 Jahre haben wir jeden Morgen nebeneinander gesessen.
0: Absolut. Und dann brauchte ich einen neuen Nachmittagsmoderator. Mhm. Und dann habe ich dich gefragt, willst du die Nachmittagsshow übernehmen? Mhm. Und ja, das hast du.
2: So, und dann kam Arno Müller, ich muss kurz erzählen, auf die wahnwitzige Idee, mich zu der Radiostation zu schicken, die eine der berühmtesten der Welt war, damit ich hospitiere und lerne. Kiss FM in Los Angeles. Genau. Und dann hat er mich rübergeschickt, ich war noch nicht mal 30 Jahre alt, hab dann da mehrere Monate verbracht und Arno hat mir das Hotel gezahlt damals.
0: Kannst du mal sehen. Da war Budget noch kein Problem.
2: Nein. So, und Arno, ich möchte dir zwei Dinge sagen. Ja, wir wollen es kurz machen hier. Zum einen, du kannst wahnsinnig stolz sein auf diese einzigartige Radiokarriere. Was du abgeliefert hast über die Jahre, über die Jahrzehnte, in dieser Kontinuität, in dieser Qualität, ist aller Ehren wert. Ich ziehe meinen Hut. Höchsten Respekt vor dieser unfassbaren Leistung. Das ist das eine. Und das zweite ist, ich bin dir unfassbar dankbar für alles, was du für mich getan hast, auch für meinen Weg im Radio. Du hast mir, als ich ein junger Mann war, gezeigt, was theoretisch mal für mich auch drin sein könnte in dieser Tätigkeit. Und du hast mich immer an entscheidenden Punkten in meiner Karriere gefördert. Das werde ich dir nie vergessen. Das weißt du. Ich habe es dir schon öfter gesagt, aber ich wollte es offiziell nochmal loswerden heute.
0: Vielen Dank, Jochen.
2: Sehr gerne.
0: Und ich habe gehört, du machst ja auch noch ein bisschen.
2: Das ist das Allerschlimmste jetzt.
0: Du hast aufhörst, deinen Vertrag verlängert.
2: Das habe ich. Aber jetzt, wo du aufhörst, fragen mich natürlich alle, na, wann ist denn bei dir soweit?
0: Wie lange hast du verlängert?
2: Unbefristet.
0: Oh,
2: ich glaube, wenn ich 90 werde, mache ich langsam ein bisschen ruhiger.
0: Und neben Jochen ist auch gerade reingekommen, Simon Kober. Simon, komm auch nochmal.
3: Simon, komm.
4: Guten Morgen.
0: Ja, wirklich, alle Kommentare. Ich habe ja so viel gepostet auf meinem Instagram-Account arno.morgencrew. Das ist übrigens der einzige Weg, wie ihr nach wie vor mit mir Kontakt halten könnt und so mitkriegt, was in meinem Leben los ist. Folgt mir da. Ich verspreche euch, ich werde auch kein Influencer oder so, aber ich werde da schon Updates geben. Aber Simon, ganz viele Hörerinnen und Hörer haben gesagt, warum macht der Simon nicht die Nachfolge?
4: Ja.
0: Du machst ja die Nachfolge, aber nicht in Berlin, denn du übernimmst, ich glaube in einem Monat, am 1. August, das nationale RTL-Radio-Programm.
4: Richtig, was viele Berliner ja nicht auf dem Schirm haben, du hast hier immer zwei Sendungen produziert, 104.6. Genau. RTL für Berlin und Brandenburg und dazu noch die nationale Show auf RTL Deutschlands Hitradio. Und mit deinem Abschied hier wird es da eine eigenständige Morgensendung wieder geben und die in dem nationalen Programm werde ich übernehmen. Und auch ich möchte mich den Worten von Jochen anschließen. Auch ich verneige mich an diesem Morgen vor dir, deiner Leistung und dem, was du für uns alle hier getan hast, speziell auch für mich. Ich wäre nicht hier, wenn es dich nicht gegeben hätte, Arno. Maximum Respekt.
0: So
4: und das Lustige ist, ich habe dich ja in den 35 Jahren, glaube ich, 20 Jahre als Backup vertreten. Bin immer eingesprungen, wenn du im Urlaub warst oder mal krank warst und so weiter. Und ich habe so oft Arno und die Morgencrew gesagt in der Vertretung, dass ich glaube, ich habe deinen Namen in meinem Leben häufiger gesagt
0: als deinen eigenen.
4: Als den von meiner Freundin.
0: Also, all meinen Hörerinnen und Hörern, die geschrieben haben, Mann, warum macht das Simon nicht? Ihr habt jetzt die Message, Simon macht es.
4: Man kann mich weiter hören.
0: Es gibt zwei Nachfolger, Jan ab Montag hier auf 104.6 RTL und ab 1. August neue Programm von RTL Radio, die nationale Welle. Und auch das gibt's in Berlin über DAB zu empfangen. Das heißt, man kann dich also... Man hat dann die Auswahl auf zwei Morningshows.
2: Ja, ich danke dir, Arno.
0: Schön, dass ihr da seid.
5: So, und jetzt möchte sich die Morgencrew Promi-Gruppe noch von dir verabschieden.
0: Ach, noch.
6: Ja. Die Morgencrew Promi-Gruppe. Hier spricht der Chat-Set.
7: Hier spricht eure Desiree Nick. Dies ist die letzte Morning Show mit Arno. Ich kann damit leben. Aber was soll der arme, arme Morgen machen? Rücksichtslos.
1: Ja, also Bundesfriedrich Merz hier. Arno, seit den 90ern bist du schon beliebt. Ich bin mindestens genauso lange schon unbeliebt. Ja, danke, dass wir uns so gut ergänzen.
3: Hi, die Klum hier. Ich erinnere mich noch an Arnos erste Sendung 1991. Da war ich 5.
8: Hallöchen, hier ist Kurt Krömer. Ja, jetzt heißt es auch in Berlin wieder, Morgenstund hat Gold im Mund, wa? Bisher hat man ja immer gesagt, Morgenstund hat Arno im Ohr. Ja, mach es mal gut, du alte Mikro-Mikrobe.
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9: Guten Morgen, ich bin Commander Frank Hellberg, live aus dem 104.6 RTL Verkehrslagezentrum. Und wir schauen nach Adlershof. Warum? Da wird jetzt nämlich gebuddelt. Döpfelstraße zwischen Grellertstraße und Thomas-Münzer-Straße haben wir eine Vollsperrung der Döpfelstraße. Warum? Gleisbauarbeiten bis nächsten Freitag. Die Kollegen sind am Arbeiten. Wir schauen mal gleich zu den Blitzern. Niederschönhausen, Pastor Niemöller-Straße hat Lars entdeckt. Danke sehr. Reinickendorf, Lindauer Allee hat Tanja entdeckt und westlicher Berliner Ringhöhe Ausfall. Spandau. Staus und Blitzer, bitte an die 030-8848-110. Und das war der letzte Verkehrs- und Blitzerreport für Arno. Ich wünsche dir immer eine freie Fahrt.
5: Und zum Wetter noch kurz. Es ist sehr, sehr sonnig und heiß, bis zu 35 Grad.
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0: 104.6 RTL, Arno und die Morgencrew, 9:44 Uhr, noch 16 Minuten. Ja.
1: Und dann?
0: Und dann ist Schluss. Das ja. Ende der Show.
2: Tja. Noch bist du Chef, Arno. Du entscheidest ja schließlich, wann Schluss ist. Gucken wir mal, was da noch so passiert. Es kommen hier wirklich unendlich viele Sprachnachrichten und Grüße rein. Und ja. Gerade hat sich jemand gemeldet, den du, glaube ich, kennst. Hör mal.
3: Hallo Arno, hier ist Yvonne, deine ehemalige internationale Spitzenassistentin. Ja, 1999 saß ich bei dir im Büro zum Bewerbungsgespräch. Lange ist das her. Und keine Stunde später hast du mir Bescheid gesagt, dass ich den Job haben kann, wenn ich möchte. Und ganze 6 Jahre war ich bei dir, durfte auch die Jingles singen, habe sehr, sehr viele tolle Erfahrungen bei dir sammeln können und ja, bin ziemlich traurig, dass ich dich ab Samstag nicht mehr im Radio hören werde, aber bin mir sehr, sehr sicher, dass du längst irgendwelche neuen Projekte schon am Start hast und wir werden uns sicherlich hier oder da mal auf irgendwelchen Veranstaltungen sehen. Ich wünsche dir auf jeden Fall alles, alles, alles Liebe und vielen Dank für diese Zeit. Deine Ivy.
0: Ja, ich drück dich, Yvonne. Ja, das ist ja ganz süß. Aber das werde ich ganz oft gefragt. Sag mal, was machst du denn jetzt? Du hörst doch nicht auf.
1: Ja, was machst du denn?
0: Ja. Nix. Nix. Also, ihr könnt es glauben oder nicht, ich habe nix geplant.
1: Das ist auch schön. Nix. Ja. Nix. Wie die letzten 35 Jahre.
0: Ich mache genau das, was ich die letzten 35 Jahre gemacht habe. Nix.

0: Die finalen Shows, 104.6 RTL, das neigt sich langsam dem Ende entgegen. Ich habe übrigens die Nachrichten und den Service mal gestrichen. Ich hoffe, ihr verzeiht mir das, weil hier kommen noch so viele Nachrichten rein. Und Klaus Wobereit ist immer noch da. Klaus, dein Nachfolger hat anscheinend gehört, dass du dich von mir verabschiedet hast. Und weißt du, wer sich eben gemeldet hat?
1: Na?
0: Wir hören mal rein.
2: Es ist immer noch unglaublich, morgens ohne Arno und die Morgencrew in den Tag zu starten, Kein. Da wird was fehlen. Lieber Arno, herzlichen Dank, dass du viele Berlinerinnen und Berliner und auch mich ganz persönlich morgens mit Witz und Charme über Jahre in den Tag hast starten lassen. Ich wünsche dir für die Zukunft alles erdenklich Gute. Bleib so, wie du bist und mach was aus der Zeit, die jetzt vor dir liegt. Ich wünsche dir nochmals alles Gute, danke dir, herzliche Grüße aus dem Roten Rathaus, dein Kai Wegner.
3: Wow.
0: Ey, guck mal. Vielen Dank.
1: Guck mal, ein Bürgermeister jagt den anderen. Wenn Arno ruft.
0: Arno und die Bürgermeister-Crew.
1: Genau.

0: What goes around? 104.6 RTL, Berlins und Brandenburgs Hitradio, Anno und die Mondo, das Finale. Es ist 9.54 Uhr. So langsam neigt sich das Ding dem Ende entgegen.
1: Oh ja.
0: Aber es sind wirklich so viele Nachrichten und Grüße gekommen. Und einer davon liegt mir ganz besonders am Herzen.
2: Arno, mein Schnuppilein, hier ist die Katrin, KMH, Katrin Müller-Hohenstein. Wir kennen uns fast ein halbes Jahrhundert und ich kann nicht glauben, dass es das gewesen sein soll. Du spinnst wohl. Ich erinnere mich bis heute an diesen einen Tag vor, ich glaube über 40 Jahre ist das her, als du gesagt hast, Katrin, setz dich dahin, moderier diese Sendung. Und ich sagte, what? Ich habe noch nie eine Sendung moderiert. Und du gesagt, das kannst du. Und ich habe es gemacht. Und das war der Anfang von allem. Und ich habe dir so viel zu verdanken. Also, lieber Arno, was soll ich sagen? Heute sitze ich beim ZDF und darf Fußball-Weltmeisterschaften übertragen. Und das wäre ohne dich überhaupt nicht möglich gewesen. Ich danke dir von Herzen für alles. Ich hatte damals so ein bisschen Angst vor dir, muss ich sagen. Mittlerweile weiß ich, was du für eine coole Socke bist. Und wünsche dir wirklich nur das Allerbeste. Und bitte tu uns allen, tu deinen Hörerinnen und Hörern und mir noch den Gefallen. Und sag noch mal was mit deiner tiefen, sonoren Stimme. Du hast die beste Radiostimme ever. Du bist einfach der Wahnsinn. Alles Gute, mein Lieber. Ich schick dir einen dicken Kuss.
0: Den schicke ich zurück. Yeah.

0: Geschichte erzählen. Die Geschichte vom kleinen Arno aus dem Saarland, der den Traum hatte, Radiomoderator zu werden. Ich habe mich damals bei etlichen Radiosendern beworben, auch bei RTL Radio. Und von RTL kam damals die Antwort: Lieber Herr Müller, leider haben wir momentan keine Vakanz. Heute, 36 Jahre später, am 1. Juni 1990 fing ich bei RTL in Luxemburg an. Heute, 36 Jahre später, stehe ich hier und kann sagen, liebes RTL, ab sofort habe ich keine Vakanz mehr. Nee, im Ernst, also ich möchte in diesem Moment einfach nur Danke sagen, und da sind viele Leute, bei denen ich mich bedanken möchte. An alle, mit denen ich seit dem Sendestart am 9. September 91 hier bei 104.6 RTL zusammenarbeiten durfte. Danke an alle, die am unglaublichen Erfolg dieser Radiostation mitgearbeitet haben. Die DJs über 35 Jahre, alle im Backoffice, die Verwaltung, die Sekretariate, natürlich auch der Verkauf, ja, das Marketing, alle, die nicht so oft im Radio genannt werden, euch ein dickes Dankeschön. Danke an die Produktion, an Hesi und Martin, an die Musikredaktion, an die On- und Off-Air-Promotion, an Bäumi und Bob und die gesamte Technik. Danke an unsere Researcher, an Uli, an Uwe, an Kevin, an Hal und an George. Und danke an unsere Werbekunden und an unsere Promotion-Partner auf der ganzen Welt. Danke an Stefan Schmitter, an Nina Gerhardt, an meinen Freund Marc Haberland und an alle im Konzern, die uns über so viele Jahre das Vertrauen geschenkt haben und auch die Mittel zur Verfügung gestellt haben, einen der besten Radiosender der Welt zu programmieren. Danke an die gesamte Morgencrew und an alle, die über die Jahre an der Sendung mitgearbeitet haben. Viele haben wir heute Morgen gehört, von Sebastian Fitzek über Jochen, über viele andere. Danke an Mareike am Hörerservice-Telefon, an dich, Verena, an Daniel, an Manuel. Lukas, danke für all die Jahre und dass du zurückgekommen bist zu meinem Finale.
1: Sehr gern.
0: Und ein ganz besonderes Dankeschön an Jack, der leider nicht bei den letzten Sendungen dabei sein konnte, aber heute Morgen hier ist.
2: Würde ich immer.
0: Jack, hab dich lieb.
2: Hab dich auch sehr lieb.
0: Und ich werde dich vermissen.
2: Du wirst mir fehlen.
0: Danke an meine Familie. Danke an meine wunderbare Frau Antje, die ich über alles liebe, an meinen Sohn Lukas, an meine Schwiegermama Gisela, an meinen besten Freund Franzl, die hier neben mir stehen heute Morgen. Es ist der Wahnsinn, an Felix, an Wolfgang. Vielen Dank für eure Freundschaft, und es ist Wahnsinn, dass ihr den Wahnsinn über so viele Jahre mitgemacht habt. Und mein größter Dank geht an all die Menschen, die draußen im Radioland Radio hören, an euch, die 104.6 RTL-Hörer. Ihr seid verantwortlich für den Erfolg, den wir über so viele Jahre in Berlin und Brandenburg und in Deutschland hatten. Hier ist ein Bildschirm, da steht in der ganzen Redaktion Arno und die Morgencrew. 35 Jahre, 10 Jahre RTL Deutschland Hit Radio, 43 Mal Nummer 1 in Berlin und Brandenburg, 1449, 15 Mal nominiert für den Deutschen Radiopreis, 5 Mal Gewinner des Deutschen Radiopreis, 1 Mal Sonderpreis des Beirats Lebenswerk Moderation und 1 German Radio Award. Das wäre alles nicht passiert ohne euch da draußen. Und ich sage euch Danke dafür. Ich habe in den letzten 2 Wochen viele Interviews gegeben, sogar dem Deutschlandfunk. Ich hätte nie gedacht, dass ich jemals, dass es ein Stück im Deutschlandfunk über Arno und die Morgencrew oder über mich geben wird. Am Wochenende wird ein Riesenartikel in der Berliner Morgenpost erscheinen. Aber in diesen Interviews wurde ich oft gefragt, was mein Geheimnis ist. Wieso ich über 35 Jahre so erfolgreich war. Es ist ja viel länger. Ich habe mit 18 angefangen. Aber hier bei 104.6 RTL sind es 35. Und ich glaube, das Geheimnis ist,

nach wie vor einfach, dass ich ein Radiohörer bin. Meine ganze Jugend war ich fasziniert vom Radio. Ich saß bis spät in die Nacht in meinem Zimmer, hab die englischen Kollegen von Radio Luxemburg gehört und dachte, wow, Wahnsinn, ich will der Mann im Radio sein. Ich will die Hits spielen. Das war mein Traum. Ein Traum, der vor 46 Jahren wahr wurde. Also bitte denkt immer dran, wenn du einen Traum hast, egal wie unrealistisch er erscheinen mag und egal wie viele Menschen versuchen, ihn dir auszureden, glaube an deinen Traum. Und wenn du lange und hart genug dran arbeitest, dann wird er in Erfüllung gehen. Jan, auch du lebst deinen Traum und ich wünsche dir ab Montag alles Gute und viel Erfolg in der neuen Show und für die Zukunft. Und damit schließen wir ein Kapitel in der Historie von 104.6 RTL. Ich kann euch nur sagen, ich werde euch vermissen, ich werde euch sehr vermissen, alle, die Hörer, die Kolleginnen und Kollegen, meine Freunde hier. Ich hoffe, ihr behaltet mich in guter Erinnerung. Ich bin Arno von der Morgencrew, euer Radio-Morgen-Moderator und sage jetzt zum letzten Mal Bye-bye, Freunde.

0: Somewhere Only We Know. Das hat sich Arno zum Abschied gewünscht. Boah, war das emotional, oder? Arno, du hast uns sehr berührt mit deinen Worten jetzt zum Schluss. 104.6 RTL, Berlin zu Brandenburgs Hitradio. Ich bin Juliane bei der Arbeit. Fast 30 Jahre lang habe ich mit Arno gearbeitet. Er hat mich damals in sein Team geholt. Wir standen bei jedem Stars for Free zusammen auf der Bühne, haben gemeinsam moderiert. Da geht jetzt echt eine Ära zu Ende. Es ist völlig surreal. Wir stoßen jetzt alle nochmal auf dich an, Arno. Alles, alles Gute. Besten neuen Hits hier, Coldplay. 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

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Super spannend. Kygo, Khalid und Griffin. Drei verschiedene Musikstile, die perfekt miteinander verschmelzen. Save My Love, ein positiver Breakup-Song.

0: Khalid und Griffin auf 104.6 RTL, Berlin zum Brandenburgs Hit Radio. Gleich Walk the Moon und Taylor Swift.
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Sunshine Hills, Taylor Swift auf 104.6 RTL, Berlin zum Brandenburgs Radio. Es ist Freitag für Arno, ab sofort, ja immer Freitag, immer Wochenende. Die Highlights seiner Finalshow, die emotionalsten Momente, hörst du morgen nochmal im letzten Best-of mit ihm zwischen 8 und 10.

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Hitze in Berlin und Brandenburg und es wird noch heißer. Die aktuellen Infos, die du brauchst für das kommende Wochenende, hörst du gleich hier in 104.6 RTL aktuell. Erst noch Shakira und B.

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1: 10.49 Uhr, ich bin Christian Haffmann. Guten Tag. Heißer Berlin. Der regierende Bürgermeister Wegner ruft wegen der Hitzewelle jetzt zur gegenseitigen Rücksicht auf. Michael Bottlick hat die Einzelheiten.
2: Auf X hat er alle Berlinerinnen und Berliner gebeten, ausreichend zu trinken, die Mittagshitze zu meiden und kühle Räume aufzusuchen. Besonders gefährdet seien ältere Menschen, kleine Kinder, Schwangere, Menschen mit Vorerkrankungen sowie Obdachlose. Wegner weist außerdem darauf hin, dass es in der Stadt mehr als 240 kostenlose Trinkbrunnen gibt und eine sogenannte kühle Ortekarte zeigt, wo man sich abkühlen kann.
1: Eine knappe Mehrheit der Brandenburger befürwortet eine Olympiabewerbung in der Region. 51% finden die Idee gut, 40% sind dagegen. Das ist das Ergebnis einer Umfrage von Infratest DIMAP. Besonders die Jüngeren sind begeistert. Bei den 16- bis 34-Jährigen sind es sogar 62%. Brandenburg bewirbt sich ja gemeinsam mit Berlin, Sachsen und Mecklenburg-Vorpommern für die Spiele ab 2036. Das Landgericht Magdeburg hat den Todesfahrer vom Magdeburger Weihnachtsmarkt zu lebenslanger Haft verurteilt. Das Gericht hat außerdem die besondere Schwere der Schuld festgestellt. Eine Sicherungsverwahrung bleibt daher vorbehalten. Der Angeklagte aus Saudi-Arabien war am 20. Dezember 2024 mit einem Mietwagen über den Weihnachtsmarkt gerast. Ein 9-jähriger Junge und 5 Frauen sind dabei gestorben. Hunderte Menschen wurden verletzt. Laut Anklage hatte der Mann die Tat lange geplant und vor allem aus persönlichen Motiven gehandelt. Die EU-Kommission will ukrainischen Männern zwischen 23 und 60 Jahren den einfachen Schutzstatus in der Europäischen Union entziehen. Wer aus der Ukraine keine Ausreiseerlaubnis hat, soll in Zukunft einen normalen Asylantrag stellen müssen, mit deutlich geringeren Aussichten auf Aufenthalt. Die bisherige Massenzustromlinie, die Ukrainern vereinfachten Schutz garantiert, soll zwar um ein Jahr bis März 2028 verlängert werden, aber eben nicht mehr für wehrpflichtige Männer. Die EU-Staaten müssen dem Vorschlag noch zustimmen, was aber als wahrscheinlich gilt. 104.6 RTL, immer 10 Minuten früher auf den Punkt informiert.
3: Hallo, ich bin Commander Frank Hellberg, live aus dem 104.6 RTL Verkehrslagezentrum. Wir haben Auflösungserscheinung. Die Hitze macht den Straßenbelag zu schaffen und das gilt besonders für die Autobahn. Seit gestern Nacht ist die A2, nämlich Richtung Berlin, voll gesperrt. Genau zwischen Ziesa und Wollin. Und die Temperaturen haben da den Asphalt so weich gemacht, dass er sich auseinandergezogen hat. Und deshalb ist Vollsperrung Richtung Berlin angesagt, zwischen Ziesa und Wollin. Die Reparatur soll Sonntagnacht beendet sein. Also ich weiß nicht, wollen wir da Kühlschränke aufstellen oder so. Ich sag mal, drücken wir uns die Daumen. Die Passierdauer liegt immer so um die 2 Stunden auf der A2 Richtung Berlin zwischen Ziesa und Wollin. Vollsperrung, es wird abgeleitet. Geblitzt wird auf dem südlichen Berliner Ring im Dreieck Nutetal, hat Nadine entdeckt. Dankeschön. Staus und Blitzer bitte an die 030 8848 110. Der beste Verkehrs- und Blitzerport Berlin-Brandenburgs. 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
4: RTL-Wetter. 28 Grad jetzt. Wieder Sonne pur und super heiß. 33 bis 37 Grad heute mit den höchsten Werten in Südbrandenburg. Morgen dann extreme 38 bis 41 Grad. Sonntag auch.
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Es ist 11 Uhr in Berlin und Brandenburg. Du hast Juliane bei der Arbeit. Hallo. 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

0: 104.6 RTL Berlin zum Brandenburgs Hitradio. Die Antje ist dran, kriegt die Wohnung auch nicht mehr runtergekühlt. Kaum geschlafen?
1: Ja, die Nacht war schlimm, ja. Oh. Man ist laufend wach, man braucht gar nicht sich bewegen und man schwitzt schon von nichts tun.
0: Das sind wir alle so ein bisschen durch heute, ne?
1: Ja.
0: Und ich weiß noch gar nicht, wie das mit 40 Grad wird.

104.6 RTL, Berlin zum Brandenburgs Hitradio. Es ist Freitag. Ein emotionaler Tag ja für uns alle. Arnos letzter Tag, das letzte Mal Morgencrew. Die schönsten Momente von heute Morgen hörst du übrigens morgen nochmal von 8 bis 10. Und jetzt viel Spaß mit Alex Warren, Fever Dream. Die besten neuen Hits.

0: 104.6 RTL, Berlin zu Brandenburgs Hitradio, die besten neuen Hits. Gleich Taylor Swift, Imagine Dragons und die neue von Alesso und One Republic.
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2: DJ Alesso und One Republic waren gemeinsam im Studio. Endlich mal wieder. Die letzte Collab ist 10 Jahre her. Ein Mini.

104.6 RTL, Berlin zum Brandenburgs Hitradio. 40 Grad am Wochenende in Berlin und Brandenburg. In Cottbus werden sogar 42 Grad erwartet. Es ist unvorstellbar. Dies und welche schweren Folgen die Hitze jetzt schon hat, hörst du gleich in 104.6 RTL aktuell. Erst noch Sam Smith, Olivia Rodrigo und jetzt Olivia Dean. Die besten neuen Hits.

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1: 11.49 Uhr. Ich bin Christian Haffmann. Guten Tag. Die Hitzewelle in Berlin und Brandenburg wird am Wochenende noch extremer. Der Deutsche Wetterdienst erwartet bis zu 41 Grad. Heute liegen die Temperaturen schon bei 33 bis 37 Grad. In der Nacht auf Sonntag, dann soll es kaum Abkühlung geben, gegen Mitternacht noch bis zu 29 Grad. Die Waldbrandgefahr ist massiv gestiegen. In drei Landkreisen gilt schon die höchste Gefahrenstufe 5. Auf der A2 und der A10 gibt es wegen Hitzeschäden an der Fahrbahn Sperrungen. Erst gestern ist in Berlin ein Jugendlicher bei einem Badeunfall in der Krummen Lanke ums Leben gekommen. Stuttgart 21 wird noch teurer als ohnehin schon befürchtet. Nach der Verschiebung der Eröffnung um 5 Jahre rechnet die Bahn jetzt mit rund 3 Milliarden Euro Mehrkosten. Das haben Bahnvertreter der Deutschen Presseagentur bestätigt. Die Gesamtkosten steigen damit auf etwa 14,5 Milliarden Euro. Das Pikante daran, alle Kosten, die über den Finanzierungsvertrag von 2009 hinausgehen, muss die Bahn einem Gerichtsurteil zufolge alleine tragen. Der neue Tiefbahnhof soll jetzt Ende 2031 in Betrieb gehen. Der Bundestag hat heute ein Gesetz verabschiedet, das Bauprojekte für Autobahnen, Schienen und Wasserwege deutlich schneller machen soll. Genehmigungsverfahren werden vereinfacht und digitalisiert. Wichtige Projekte gelten künftig als überragendes öffentliches Interesse und sollen so bei Behörden und Gerichten schneller durchkommen. Das Gesetz gilt auch für Vorhaben aus dem 500 Milliarden Euro Sondervermögen. Jetzt muss noch der Bundesrat zustimmen. Die Opposition kritisiert, Naturschutz und Beteiligungsrechte würden dabei auf der Strecke bleiben. Er raste 2024 mit einem Mietwagen durch die Menschenmenge auf dem Weihnachtsmarkt in Magdeburg. 6 Personen kamen ums Leben, Hunderte wurden verletzt. Das Landgericht hat jetzt gegen den Todesfahrer vom Weihnachtsmarkt die Höchststrafe verhängt. Tanja Wagner berichtet.
2: Der 51-jährige frühere Psychiater muss lebenslang hinter Gitter. Auch stellten die Richter die besondere Schwere der Schuld fest. Eine Sicherungsverwahrung bleibt vorbehalten. Reue hatte der Mann aus Saudi-Arabien den ganzen Prozess über nicht gezeigt. Ein Gutachten bescheinigt ihm Narzissmus und ein enormes Bedürfnis nach Aufmerksamkeit. Er selbst stellt sich als Aktivist für die Rechte saudischer Frauen dar. Mehr als 200 Betroffene hatten den Prozess als Nebenkläger mitverfolgt. Viele von ihnen saßen bei der Urteilsverkündung heute mit im Gerichtssaal.
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3: 11.52 Uhr, hier ist der 104.6 RTL Verkehrsreport. Straßenfest in Kreuzberg. Die Kreuzbergstraße ist zwischen Katzbachstraße und Mehringdamm in beiden Richtungen gesperrt. Und A100 Stadtring Richtung Treptow zwischen Detmolder Straße und Albuinstraße aktuell 20 Minuten Stau. Richtung Wedding zwischen Oberlandstraße und Detmolder Straße 10 Minuten mehr einplanen. Und Vorsicht auf der A10, dem östlichen Berliner Ring. Dreieck Barnim Richtung Dreieck Spreeau zwischen Berlin-Hohenschönhausen und Marzahn. Gefahr durch Gegenstände auf dem linken Fahrstreifen. Geblitzt wird unter anderem mit der Axel-Springer-Straße, Schmargendorf-Berkaer-Straße und Zehlendorf-Berliner Straße. Staus und Blitzer bitte melden unter 030 88 484 110. 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
3: 29 Grad jetzt, wieder Sonne pur, super heiß, 33 bis 37 Grad erwarten wir heute mit den höchsten Werten im Süden Brandenburgs. Morgen dann super extrem, 38 bis 41 Grad, Sonntag genauso heiß.
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0: 104.6 RTL Berlin zum Brandenburg-Stadtradio. Nadja hört auch bei der Arbeit und auch so heiß.
1: Ja, sehr. Ich habe einen Ventilator auf dem Tisch an. Das ist unglaublich.
0: Immerhin. Man braucht eigentlich einen Ganzkörperventilator.
1: Ja, genau. Na, zumindest so 3 Etagen. Ja, genau. Einmal oben, einmal für unten und in der Mitte wäre auch noch gut, ja.
0: Tame Impala jetzt. Dracula, die besten neuen Hits.

0: 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Mittagspause, die 30-Grad-Marke ist längst geknackt. Ja, und dann spiele ich auch noch so heiße Hits. Schon die neue von Ugel gehört. Voll Club am Strand-Sound, Move into the Sun. Gleich nach Dermot Kennedy, Funeral.
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0: Wow, die neue von Ugel war das Move into the Sun auf 104.6 RTL, Berlin zum Brandenburgs Hit Radio. Gleich Toploader, Huntrix und The Weeknd.
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Wahnsinn, diese Hitze. Viele Veranstaltungen werden abgesagt. Jetzt auch das Bücherfest auf dem Bebelplatz. Dies und mehr gleich in 104.6 RTL aktuell. Besten neuen Hits, jetzt Taylor Swift.

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1: 12.50 Uhr, ich bin Philipp Ringe. Guten Tag. Bis zu 44 Grad in Berlin und Brandenburg. Es ist heiß und wird auch noch mal heißer. Jetzt warnt sogar der Regierende Kai Wegner vor der Hitze. Aufpassen ist angesagt, auf sich selbst und auch auf andere Berlinerinnen und Berliner, so der Regierende auf Ex. Seine Bitte, ausreichend trinken, Mittagshitze vermeiden, Schatten suchen und auch auf Ältere und Obdachlose achten. Und wegen der Hitzetemperaturen werden ja immer mehr Veranstaltungen abgesagt. Jetzt auch das Bücherfest auf dem Bebelplatz morgen und übermorgen. Außerdem müssen Bratwurst und Halloumi erstmal eingepackt bleiben, denn an vielen Orten in der City gilt ein Grillverbot, etwa im Mauerpark in Pankow. Immerhin, die Freibäder haben geöffnet. Wer ohne lange Schlange reinkommen will, sollte sich direkt ein Online-Zeitfenster-Ticket buchen. Und auch in Brandenburg ist die Hitze ja schon voll zu spüren. Die Wälder sind aktuell enorm trocken. In drei Landkreisen gilt deshalb auch schon die höchste Waldbrandwarnstufe 5. In den anderen Landkreisen sieht es nicht besser aus. Dort gilt fast überall die zweithöchste Warnstufe 4. Und Brände gab es auch schon bereits. Bei Werder etwa standen ca. 4000 Quadratmeter in Flammen. Also eine Fläche in etwa so groß wie ein halbes Fußballfeld. Lebenslang für den Todesfahrer von Magdeburg. Der war ja im Dezember 2024 über einen Weihnachtsmarkt gerast, gezielt in eine Menschenmenge. 6 Menschen wurden dabei getötet, Hunderte verletzt. Tanja Wagner berichtet.
2: Auch stellten die Richter die besondere Schwere der Schuld fest. Eine Sicherungsverwahrung bleibt vorbehalten. Reue hatte der Mann aus Saudi-Arabien den ganzen Prozess über nicht gezeigt. Ein Gutachten bescheinigt ihm Narzissmus und ein enormes Bedürfnis nach Aufmerksamkeit. Er selbst stellt sich als Aktivist für die Rechte saudischer Frauen dar. Mehr als 200 Betroffene hatten den Prozess als Nebenkläger mitverfolgt. Viele von ihnen saßen bei der Urteilsverkündung heute mit im Gerichtssaal.
1: Rotstift Hammer bei VW. Der Konzern will noch mehr Stellen streichen und auch etliche Standorte dicht machen. Laut dem Manager-Magazin könnten weltweit bis zu 100.000 Stellen insgesamt weggestrichen werden. Doppelt so viele als bisher geplant. Außerdem sollen 4 Werke in Deutschland geschlossen werden, etwa in Hannover, Emden und Zwickau. Eine endgültige Entscheidung dazu soll am 9. Juli fallen. 104.6 RTL, immer 10 Minuten früher auf den Punkt informiert.
3: 12.53 Uhr, hier ist der 104.6 RTL Verkehrsreport. A100 Stadtring Richtung Treptow. Aktuell 20 Minuten Stau zwischen Detmolder Straße und Albuinstraße. Richtung Wedding sind es aktuell 10 Minuten zwischen Oberlandstraße und Detmolder Straße. Und dann ganz wichtig, A2 Berlin Richtung Magdeburg. Zwischen Burg Ost und Burg Zentrum Vollsperrung wegen Hitze-Blow-Ups. Die Reparaturen dauern bis Montagmittag voraussichtlich. Auf den Umfahrungen staut es sich. Geblitzt wird unter anderem Friedrichshain-Greifswalder Straße, Schmargendorf-Berghaer Straße und Lichtenberg-Alt-Friedrichsfelde. Staus und Blitzer bitte melden unter 030 88 484 110. 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RTL Wetter. 31 Grad jetzt. Die Sonne ballert vom Himmel. Es wird noch super heiß. 33 bis 37 Grad mit den höchsten Werten im Süden Brandenburgs. Morgen dann richtig extrem. 38 bis 41 Grad. Am Sonntag auch.
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2: 13 Uhr in Berlin und Brandenburg. 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

0: 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Nicole arbeitet in der Reinigung, schlimm mit der Hitze.
1: Ja, wir sterben hier auch.
0: Och, das glaube ich dir. Das ist ja krasser, als wäre man Saunameister, oder?
1: Genau.
0: Wie viel Liter Wasser trinkt ihr am Tag so?
1: Wir kommen auf 3 Liter.
0: Ganz wichtig, sehr gut. Besten neuen Hits jetzt Mikey's Mind.

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Jetzt BTS mit Swim.

0: 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Gleich Somba, Carly Rae Jepsen und Dominik Feig mit Baby Doll. 104.6 RTL,
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0: 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Gleich ab 14 Uhr, Chris am Nachmittag.
1: Leicht verschwitzen beim langen weißen Hemd hier nach Ranos Abschied. Ey, ich bin am Start von 14 bis 19 und Bruno Mars ist ja heute auch am Start.
0: Oh, ich liebe ihn.
1: Spielt im Olympiastadion. Ich bringe uns auf jeden Fall dahin heute Nachmittag mit den richtigen Bruno Mars Hits.
0: Super. Ab 14 Uhr. Ach geil. Michael Patrick Kelly jetzt.

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1: 13.50 Uhr, ich bin Philipp Ringe. Guten Tag. Bis zu 44 Grad in Berlin und Brandenburg. Es ist heiß und wird auch noch mal heißer. Jetzt warnt sogar der Regierende Kai Wegner vor der Hitze. Aufpassen ist angesagt, auf sich selbst und auch auf andere Berlinerinnen und Berliner, so der Regierende auf Ex. Seine Bitte, ausreichend trinken, Mittagshitze vermeiden, Schatten suchen und auch auf Ältere und Obdachlose achten. Und wegen der Hitzetemperaturen werden ja immer mehr Veranstaltungen abgesagt. Jetzt auch das Bücherfest auf dem Bebelplatz morgen und übermorgen. Außerdem müssen Bratwurst und Halloumi erstmal eingepackt bleiben, denn an vielen Orten in der City gilt ein Grillverbot, etwa im Mauerpark in Pankow. Immerhin, die Freibäder haben geöffnet. Wer ohne lange Schlange reinkommen will, sollte sich direkt ein Online-Zeitfenster-Ticket buchen. Und auch in Brandenburg ist die Hitze ja schon voll zu spüren. Die Wälder sind aktuell enorm trocken. In drei Landkreisen gilt deshalb auch schon die höchste Waldbrandwarnstufe 5. In den anderen Landkreisen sieht es nicht besser aus. Dort gilt fast überall die zweithöchste Warnstufe 4. Und Brände gab es auch schon bereits. Bei Werder etwa standen ca. 4000 Quadratmeter in Flammen. Also eine Fläche in etwa so groß wie ein halbes Fußballfeld. Höchststrafe für den Amokfahrer von Magdeburg. Im Dezember 2024 war der über einen Weihnachtsmarkt gerast, gezielt in eine Menschenmenge. 6 Menschen wurden dabei getötet und Hunderte verletzt. Mehr von Tanja Wagner.
2: Der 51-jährige frühere Psychiater muss lebenslang hinter Gitter. Auch stellten die Richter die besondere Schwere der Schuld fest. Eine Sicherungsverwahrung bleibt vorbehalten. Reue hatte der Mann aus Saudi-Arabien den ganzen Prozess über nicht gezeigt. Ein Gutachten bescheinigt ihm Narzissmus und ein enormes Bedürfnis nach Aufmerksamkeit. Er selbst stellt sich als Aktivist für die Rechte saudischer Frauen dar. Mehr als 200 Betroffene hatten den Prozess als Nebenkläger mitverfolgt. Viele von ihnen saßen bei der Urteilsverkündung heute mit im Gerichtssaal.
1: Deutsche Vita an der Alten Försterei. Zur Saisoneröffnung bekommen die Fußballfrauen von Union Berlin Besuch aus Italien. Am 9. August ist Inter Mailand zu Gast in Köpenick. Neben einem Testspiel stellt sich auch die Mannschaft unter Neutrainerin Marie-Louise Ether offiziell vor. Bei den Männern steht ja die Saisoneröffnung auch schon fest. Am 15. August ist Premier League-Aufsteiger Ipswich Town zu Gast. 104.6 RTL, immer 10 Minuten früher auf den Punkt informiert.
3: 13.52 Uhr, hier ist der 104.6 RTL Verkehrsreport. A100 Stadtring Richtung Treptow, nach wie vor 20 Minuten Stau zwischen Detmolder Straße und Albuinstraße. In der Gegenrichtung 10 Minuten zwischen Oberlandstraße und Detmolder Straße. Dann nach wie vor A2 Berlin Richtung Magdeburg zwischen Burg Ost und Burg Zentrum, Vollsperrung wegen Hitzeblow-ups. Die Reparaturen dauern bis mindestens Montagmittag voraussichtlich. Auf den Umfahrungen, zum Beispiel über Burg, staut es sich natürlich. Geblitzt wird unter anderem Friedrichshain-Greifswalder Straße, Westend-Heerstraße und Lichtenberg-Alt-Friedrichsfelde. Staus und Blitzer bitte melden unter 030 884 84 110. 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
3: 31 Grad, jetzt knallblauer Himmel, schönster Sonnenschein. Es wird immer heißer. 33 bis 37 Grad heute. Die höchsten Werte in Südbrandenburg. Morgen und übermorgen wird es dann einfach nur extrem. 38 bis 41 Grad.
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0: Justin Timberlake auf 104.6 RTL Berlins und Brandenburgs Hitradio. Chris am Nachmittag. So, 34 Grad Marke haben wir geknackt hier am Kudamm. Und am Wochenende wird es ja noch viel, viel heißer. Über 40 Grad sind drin. Malvina, dein Lieblingsspot bei der Hitze?
1: Ich weiß nicht. Im Schwimmbad ist es erträglich.
0: Aber auch nur im Becken eigentlich, ne? Also da muss
1: ja,
0: man dann schon...
1: aber auch nur da.
0: Wenn du jetzt auch einen Meter da. Neben der Pommesfritteuse stehst, dann wird es schon wieder unerträglich.
1: Das möchte ich nicht.
0: Halt durch mit dem besten neuen Hitze hier.

0: Nico Santos, 104.6 RTL, Berlins und Brandenburgs Hitradio. Wir müssen erstmal durchatmen nach dem Tag
1: aber
0: heute.
1: Wirklich.
0: Anu hatte heute seine letzte Sendung.
1: Ja.
0: Nach 35 Jahren 104.6 RTL, Verena. Mhm. Das war maximal emotional,
1: aber
0: muss man sagen.
1: Da sind Tränen geflossen, ohne Ende. Und die größten Highlights und die ganzen tollen Überraschungen, die wir für Anu hatten, vorbereitet hatten, die hörst du morgen nochmal im Best-of von Anu und der Morgencrew zum letzten Mal.
0: Von 8 bis 10. Also da auf jeden Fall nochmal einschalten. Und jetzt habe ich Robin hier, Dancing on My Own.

0: Khalid mit dem besten neuen Hits hier auf Berlin zum Brandenburg Hit Radio. 14.25 Uhr. Hier ist der 104.6 RTL Verkehrsreport. Achtung, kommt gerade rein. Rettungshubschrauber-Einsatz in Adlershof. Da sind die Kollegen der Berliner Feuerwehr zusammen mit der Luftrettung im Einsatz und Polizei natürlich da alles abgeriegelt. Und zwar die Ruderer Chaussee zwischen Vollmarstraße und am Studio. Das Ganze in beiden Richtungen. So, dann gucken wir uns an, was am meisten nervt bei uns in der Hauptstadt. Das ist natürlich der Stadtring, diese neue Baustelle zwischen Innsbrucker Platz und Albuinstraße klaut dir pro Richtung 20 Minuten. Und die A2 hat immer noch Hitzeschäden. Vollsperrung haben wir weiter. Ab CESA, und zwar Richtung Berlin auf der A2. Dahinter ist dick anstehen angesagt. Passierdauer bei über 3 Stunden. Da ist Durchhalten angesagt. Geblitzt wird Friedrichsfelde, Alt-Friedrichsfelde, Reinickendorf, Lindauer Allee und Mariendorf, Tempelhofer Damm. Mehr Verkehr in einer halben Stunde. Und Bruno Mars spielt ja ab heute 3 Shows hier bei uns in der Hauptstadt. Wir feiern ihn gleich mit einem seiner größten Hits.
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1: Eine Stunde und 25 Minuten noch bis zum Einlass im Olympiastadion. Und dann kommst du rein. Bruno Mars heute im Olympiastadion hier bei uns in der Hauptstadt. Show Nummer 1 von insgesamt 3 Shows. Sonntag und Montag spielt er auch noch. Und ich habe jetzt das Warm-up zum maximal heißen Konzert heute Abend. Das ist Grenade. Bruno Mars hier.

Michael Schulte, Berlins und Brandenburgs Hitradio. Ich habe es vorhin erzählt im 104.6 RTL Verkehrsreport. Rettungshubschrauber-Einsatz in Adlershof. Jetzt wissen wir auch, was da passiert ist. Es hat einen Unfall mit der Tram gegeben. Alle neuesten Infos gleich um 10 vor 3 in 104.6 RTL aktuell. Jetzt der offizielle WM-Hit hier. Shakira und Burna Boy mit

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1: 14.52 Uhr, ich bin Philipp Ringe, guten Tag. Großeinsatz in Adlershof. An der Ecke Rodor Chaussee und Großberliner Damm ist ein Mensch von einer Tram erfasst worden und darunter eingeklemmt. Etliche Rettungskräfte sind vor Ort und versorgen jetzt das Unfallopfer. Auch ein Rettungshubschrauber ist bereits gelandet, ein zweiter wurde nachalarmiert, der soll zusätzliche Blutkonserven bringen. Aktuell ist alles weiträumig abgesperrt. Berlin schmilzt sich ins Wochenende. Wetterexperten sagen ja jetzt sogar Temperaturen von bis zu 44 Grad voraus. Und in der City ist das immer mehr zu spüren. Viele Veranstaltungen wurden schon abgesagt, jetzt auch das Straßenfest in Schmargendorf am Wochenende. An der ersten Schule wurde heute auch schon hitzefrei ausgerufen und die Recyclinghöfe schließen heute und morgen früher als sonst. In den Notaufnahmen kommen jetzt auch immer mehr Kinder wegen der Hitze an. Die Feuerwehr stellt sich deshalb auch auf mehr Einsätze ein, von Kreislaufproblemen bis hin zu Badeunfällen. Übrigens, wer dringend einen Platz zum Abkühlen sucht, sollte mal online auf die Erfrischungskarte schauen. Dort sind alle kühlen und schattigen Orte in der City aufgelistet. Völlig unabhängig von den Hitzewerten wird's heute vielen warm ums Herz, denn viele Paare in Berlin sagen heute, ja, ich will heiraten und das auch mit der passenden Schnapszahl, dem 26.06.2026. Das Standesamt Tempelhof Schöneberg hat deshalb zu einer langen Nacht der Eheschließung eingeladen. Bis in den Abend wollen sich demnach 32 Paare das Jawort geben. Lebenslang für den Todesfahrer von Magdeburg. Der war ja im Dezember 2024 über einen Weihnachtsmarkt gerast, gezielt in eine Menschenmenge. 6 Menschen wurden dabei getötet, Hunderte verletzt. Tanja Wagner berichtet.
2: Auch stellten die Richter die besondere Schwere der Schuld fest. Eine Sicherungsverwahrung bleibt vorbehalten. Reue hatte der Mann aus Saudi-Arabien den ganzen Prozess über nicht gezeigt. Ein Gutachten bescheinigt ihm Narzissmus und ein enormes Bedürfnis nach Aufmerksamkeit. Er selbst stellt sich als Aktivist für die Rechte saudischer Frauen dar. Mehr als 200 Betroffene hatten den Prozess als Nebenkläger mitverfolgt. Viele von ihnen saßen bei der Urteilsverkündung heute mit im Gerichtssaal.
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1: Das war nix. Nach dem 1:2 gegen Ecuador müssen unsere DFB-Männer so einiges aufholen. Immerhin geht's ja jetzt in die K.O.-Runde. Und da ist jetzt die Frage, auf wen wir im 16-Finale treffen. Deutschland ist Erster der Gruppe E und könnte damit entweder auf Schottland aus der Gruppe C, Paraguay aus Gruppe D und Schweden aus Gruppe F treffen. Klar ist aber, wann gespielt wird. Nächsten Montag in Boston um 22.30 Uhr unserer Zeit. 104.6 RTL immer 10 Minuten früher auf den Punkt informiert.
3: 14.54 Uhr, der 104.6 RTL-Verkehrsreport. Wir haben es gerade gehört, schwerer Unfall in Adlershof. Die Rodoer Chaussee ist deswegen weiter vollgesperrt zwischen Vollmarstraße und am Studio. In beiden Richtungen, da ist der Rettungshubschrauber gelandet. Dann Unfall jetzt auch in Köpenick, Rudolf-Rühl-Allee, Höhe an der Wuhlheide, in beiden Richtungen gesperrt. Dann Achtung in Charlottenburg, Bismarckstraße, B1, B5 und zwar Richtung Tiergarten, Höhe Kaiserdamm sind die Ampeln gerade ausgefallen. Und in Brandenburg weiter dicke Probleme wegen dieser Hitzeschäden auf der A2. Wir haben eine Vollsperrung Richtung Berlin, immer noch zwischen Ciesa und Wollin. Die Umleitung schluckt fast 3 Stunden und Vollsperrung auch Richtung Magdeburg jetzt auf der A2. Zwischen Burg Ost und Burg Zentrum mindestens 1 Stunde obendrauf, wenn du raus willst aus Berlin. Geblitzt wird in Friedrichsfelde, Alt-Friedrichsfelde, dann Reinickendorf, Lindauer Allee und Mariendorf, Tempelhofer Damm. Staus und Blitzer bitte wie immer an die 030 884 8410.
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3: Puh, heiße 34 Grad und es bleibt so warm. Sonne pur, blauer Himmel. In der Nacht dann durchlüften oder lange Party machen oder beides bei 22 bis 17 Grad. Morgen auch wieder Sonne pur, es wird noch heißer. 38 bis 41 Grad. Ja, Sonntag, dann eventuell Hitzegewitter, gut aufpassen. Und weiter heiß mit bis zu 41 Grad.
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2: 15 Uhr durch in Berlin und Brandenburg. Ich wünsche dir einen hotten Freitag. 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

0: 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Taylor Swift, I Knew It, I Knew You. 104.6 RTL, Berlin zum Brandenburg Hit Radio. Chris, am Nachmittag. Wir schwitzen uns in diesen heißen Freitagfeierabend. Na, Patricia? Die Freibad-Ticket schon online reserviert?
1: Wir haben Pool und wir haben genug Seen. Freibad ist nicht so meins, das ist überfüllt.
0: Ist so voll, ne? Und da sind die Pommes so teuer, die sind zu Hause natürlich günstiger.
1: Nee, die sind schon gut, ne? Wenn man irgendwo hingeht und ist Pommes so.
0: Ja. Okay, ich höre raus, wir brauchen dringend eine gute Fritteuse für deinen Garten. Und dann hast du das Rundum-Sorglos-Paket zu Hause.
1: Ja, so nach dem Motto, ja.

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0: Yeah. Udo und Apache auf Berlins und Brandenburgs Hitradio. Es ist 15.26 Uhr. Hier ist der 104.6 RTL Verkehrsreport. Es hat leider einen ganz, ganz schweren Unfall gegeben. Da wurde eine Person unter einer Tram eingeklemmt in Adlershof. Die Rudower Chaussee ist weiter voll gesperrt. Da ist unter anderem auch ein Rettungshubschrauber im Einsatz. Das Ganze zwischen Vollmarstraße und am Studio. Also ganz viel Blaulicht. In beiden Richtungen eine Vollsperrung in Adlershof macht da einen großen Bogen drum. Dann Unfall auch in Köpenick. Rudolf-Rühl-Allee ist Höhe an der Wuhlheide. In beiden Richtungen im Moment gesperrt. Auch da sind die Kollegen im Einsatz. Ja, und dann habe ich aber auch mal eine gute Nachricht. Matthias hat mich gerade angerufen und hat gesagt, Chris, hast du eigentlich schon mitbekommen, dass die Elsenbrücke stadteinwärts jetzt wieder 3 freie Spuren hat? Muss ich sagen, nein. Jetzt weiß ich es aber dank dir und gebe das natürlich gerne weiter. Also, wenn du dich fragst, ey, warum ist hier auf einmal so wenig Stau auf der Elsenbrücke Richtung Friedrichshain, dann liegt's daran. Danke, Matthias, fürs Anrufen und denk weiter dran in Brandenburg. Die A2 ist weiter voll gesperrt wegen dieser Hitzeschäden. Fahrt Richtung Berlin kommen 3 Stunden obendrauf vor CESA und Richtung Magdeburg, Richtung Hannover ist auch gesperrt. Mindestens 1 Stunde extra ab Burg Ost geblitzt wird in Friedrichsfelde, Altfriedrichsfelde, Rankendorf, Lindauer Allee und Mariendorf, Tempelhofer Damm. Mehr Verkehr in einer halben Stunde und gleich die neue Alex Vaughn hier.
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2: Jetzt. In der Liebe, im Job, im Auto sowieso, macht auf dem Fahrersitz immer ein bisschen mehr Spaß als auf dem Beifahrersitz, ne? Also, wenn man auch mal selbst entscheiden kann und die Zügel in der Hand hat. Darum geht's im neuen Hit von Alex Vaughan. Hier ist Passenger.

Tricks, Golden auf 104.6 RTL, Berlins und Brandenburgs Radio. Guck mal, ich spiele dir extra den Sommerhit des letzten Jahres, weil ich die insgeheime Hoffnung habe, dass es da ein bisschen kühler wird. Der letzte Sommer war ja nicht ganz so heiß. Puh, bis zu 41 Grad am Wochenende. Wir wärmen uns

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2: 15.52 Uhr, ich bin Philipp Ringe, guten Tag. Schwerer Tramunfall in Adlershof. An der Ecke Rodor Chaussee und Großberliner Damm ist ein Mensch von einer Straßenbahn erfasst und unter ihr eingeklemmt worden. Polizei, Feuerwehr, Rettungsdienst und Co. sind vor Ort und kämpfen um das Leben des Opfers. Auch mehrere Rettungshubschrauber wurden alarmiert. Aktuell ist noch immer alles weiträumig abgesperrt. Berliner, Brandenburger Brutzeltemperaturen bei uns. Die Hitze ist immer deutlicher zu spüren und dabei ist die Spitze ja noch gar nicht erreicht. Wetterexperten sagen fürs Wochenende Temperaturen bis zu 44 Grad voraus. Und immer mehr Veranstaltungen werden deshalb abgesagt. In Brandenburg etwa die Kinder- und Jugendsportspiele, ebenso wie die Juniorenfußballspiele. Gestrichen oder verschoben, einfach weil es zu heiß ist. Und die Feuerwehr hat in der Stadt auch schon mehr zu tun. Etwa weil Menschen Probleme mit dem Kreislauf haben oder weil sie zu Badeunfällen ausrücken muss. Und auch im Rest des Landes schwitzt man sich ins Wochenende mit Werten um die 40 Grad. Einen Gang raufschalten beim Bau von neuen Schienen und Autobahnen etwa will jetzt die Bundesregierung und hat dafür ein Beschleunigungsgesetz beschlossen. Das Ziel, Genehmigungen sollen schneller, einfacher und digitaler werden, damit Bagger und Co. auch tatsächlich zügiger loslegen können. Wenn der Bund zum Beispiel künftig Straßen und Brücken bauen oder modernisieren will, gelten solche Vorhaben als von überragendem öffentlichem Interesse. Bedeutet, Behörden können die dann schneller bearbeiten. Aus Stuttgart 21 wird jetzt Stuttgart 31, denn erst Ende Dezember 2031 wird der neue Tiefbahnhof offiziell an den Start gehen. Das hat jetzt Bahnchefin Evelyn Paller mitgeteilt. Und einige Abschnitte des Bahnhofs sogar noch später, stand jetzt erst Dezember 2033. Bedeutet auch, die Kosten werden nochmal explodieren. Paller rechnet mit mindestens 3 Milliarden Euro mehr, die noch benötigt werden. Dabei hat der Bau ja jetzt schon mehr als 11 Milliarden Euro gekostet. An der Bahnhof wird übrigens seit 16 Jahren gebaut. Ende vergangenen Jahres sollte auch ein Teil eröffnet werden, aber auch der Termin wurde dann gestrichen.
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2: Das war nix. Nach dem 1:2 gegen Ecuador müssen unsere DFB-Männer so einiges aufholen. Immerhin geht's ja jetzt in die K.O.-Runde. Und da ist jetzt die Frage, auf wen wir im 16-Finale treffen. Deutschland ist Erster der Gruppe E und könnte damit entweder auf Schottland aus der Gruppe C, Paraguay aus Gruppe D und Schweden aus Gruppe F treffen. Klar ist aber, wann gespielt wird. Nächsten Montag in Boston um 22.30 Uhr unserer Zeit. 104.6 RTL immer 10 Minuten früher auf den Punkt informiert.
3: 15.54 Uhr, der 104.6 RTL-Verkehrsreport. Es ist super viel los im Moment. Erstmal Achtung, die 113 habe ich Neukölln Richtung Schönefeld. Da ist einer liegen geblieben zwischen Adlershof und Tunnel Rudower Höhe. Und zwar auf der mittleren Spur. Gut aufpassen, Autobahnpolizei rast da schon hin. Passierdauer haben wir auch. Hat sich nämlich schon ordentlich Stau gebildet. Plus 8 Minuten im Moment. Dann neuer Polizeieinsatz im Moment in Zehlendorf. Teltower Damm ist Höhe Beskodamm voll gesperrt. Dann immer noch dieser schwere Tramunfall mit eingeklemmter Person in Adlershof. Rudower Chaussee bleibt voll gesperrt zwischen Vollmerstraße und am Studio, das Ganze in beiden Richtungen. Und dann gehen wir raus nach Brandenburg. Du hast es mitbekommen, schwere Hitzeschäden auf der A2. Wir haben weiter eine Vollsperrung, Fahrt Richtung Berlin zwischen Cesa und Wollin. Auf der gesamten Umleitung musst du im Moment locker 2 Stunden obendrauf rechnen, eher mehr. Und Vollsperrung haben wir auf der A2 auch Richtung Magdeburg, Richtung Hannover, zwischen Burg Ost und Burg Zentrum. Auch da mindestens 1 Stunde extra. Geblitzt wird Friedrichsfelde, Altfriedrichsfelde, Reinickendorf, Lindauer Allee und Mariendorf, Teltower Damm. Staus und Blitzer, bitte wie immer. An die 030 884 8410.
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3: Oh, es ist heiß. 34 Grad und es bleibt so. Sonne pur, blauer Himmel. In der Nacht dann durchlüften oder lange Party machen. Oder beides bei 22 bis 17 Grad. Morgen auch wieder Sonne pur bis 41 Grad. Und so heiß soll es auch Sonntag bleiben. Dann mit Unwettergefahr.
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0: The Weeknd, 104.6, RTL Berlins und Brandenburgs Hitradio. Chris am Nachmittag. Ey, und weißt du, was perfekt ist bei dieser Hitze hier in der Hauptstadt? Ein eigener Garten mit einem Rasensprenger drin, mal wieder.
1: Also ich sitze und gucke den Kindern dabei zu und die haben Spaß.
0: Ey, ich dachte, du stehst selber drunter.
1: Nee.
0: Wäre aber auch lustig.
1: Aber Spaß.
0: Best neuen Hits dazu hier. Olivia Rodrigo.

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1: Bruno Mars heute bei uns in der Hauptstadt. Der macht's noch ein bisschen heißer, die Hitze hier. Juliane ist noch bei mir, Juliane bei der Arbeit. Du wolltest ins Olympiastadion?
2: Ja, und ich habe keine Tickets mehr bekommen. Ich bin ein Riesenfan und weißt du, was ich jetzt mache bei der Hitze? Gespannt. Ich gehe trotzdem einfach auf den Drachenberg, weil da kriegt man auch ein bisschen was mit und ich glaube, ich werde nicht die Einzige sein.
1: Nein, du wirst nicht die Einzige sein, aber creme dich gut ein.
2: Ja, natürlich.
1: Mit der Sonne und da oben. Viel Spaß bei Bruno Mars und hier habe ich ihn für dich mit Marry You.

0: Beautiful Life, entdecke neue Musik von Fastboy hier auf Berlins und Brandenburgs Radio 16:24 Uhr, der 104.6, der RTL Verkehrsreport. Ich fange mit guten Nachrichten an, dieser Liegenbleiber auf der 113 Richtung Schönefeld, der ist weg. Also wieder freie Fahrt zwischen Adlershof und Tunnel Rodower Höhe. Bis der ganze Stau abgeflossen ist, dauert es natürlich noch ein bisschen, plus 10 Minuten. Und viele versuchen, Johannisthaler Chaussee runterzufahren und zu umfahren. Die hängen jetzt auch noch gute 10 Minuten im Stau fest auf der Umfahrung. Dann bleiben wir mal da unten in dem Bereich Adlershof, weiter voll gesperrt nach diesem schweren Unfall mit einem Fußgänger und einer Tram, die Rodower Chaussee zwischen Vollmerstraße und am Studio. Da haben wir weiter eine Vollsperrung. Ja, und draußen nach Brandenburg immer noch diese Hitzeschäden auf der A2. Wir haben immer noch eine Vollsperrung Richtung Berlin zwischen Cesa und Wollin. Auf der gesamten Umleitung mindestens 2 Stunden extra rechnen. Und vollgesperrt ist die A2 auch Fahrtrichtung Magdeburg zwischen Burg Ost und Burg Zentrum. Auch da mindestens 1 Stunde extra. Geblitzt wird Friedrichsfelde, Altfriedrichsfelde, Reinickendorf, Lindauer Allee. Und im Mariendorf stehen sie auf dem Tempelhofer Damm. Mehr Verkehr in einer halben Stunde. Und gleich habe ich Alex Worn und Leonie für dich.
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0: Alex Vaughn mit den besten neuen Hits hier. Ist 104.6 RTL, Berlins und Brandenburgs Hitradio. Also ich kann dir sagen, so voll war unsere Redaktion an einem Freitag noch nie. Nee. Arno hatte nach 35 Jahren heute seine allerletzte Morgensendung bei 104.6 RTL. Verena, wir hatten so viele Stars auch hier im Studio.
1: Ja, wir sind alle noch fix und fertig auf dem Ganzen. Das war wirklich so emotional. Und natürlich sammeln wir alle Highlights nochmal zusammen und die gibt es dann morgen nochmal von 8 bis 10 im Best-of.
0: Arno und die Morgen. Auf jeden Fall nochmal anschauen.
1: Ja.
0: Berlins und Brandenburgs lustigste und emotionalste Morgensendung. Arno und die Morgencrew. Und jetzt hier Hurts mit Purple Disco Machine.

Lola Young, 104.6 RTL, Berlin zum Brandenburg Hit Radio. 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
1: 16.50 Uhr, ich bin Philipp Ringel. Guten Tag. Bis zu 44 Grad in Berlin und Brandenburg. Es ist heiß und wird auch noch mal heißer. Jetzt warnt sogar der Regierende Kai Wegner vor der Hitze. Aufpassen ist angesagt, auf sich selbst und auch auf andere Berlinerinnen und Berliner, so der Regierende auf Ex. Seine Bitte: ausreichend trinken, Mittagshitze vermeiden, Schatten suchen und auch auf Ältere und Obdachlose achten. Und wegen der Hitzetemperaturen werden ja immer mehr Veranstaltungen abgesagt. Jetzt auch das Bücherfest auf dem Bebeplatz morgen und übermorgen. Außerdem müssen Bratwurst und Halloumi erstmal eingepackt bleiben, denn an vielen Orten in der City gilt ein Grillverbot, etwa im Mauerpark in Pankow. Immerhin, die Freibäder haben geöffnet. Wer ohne lange Schlange reinkommen will, sollte sich direkt ein Online-Zeitfenster-Ticket buchen. Und auch in Brandenburg ist die Hitze ja schon voll zu spüren. Die Wälder sind aktuell enorm trocken. In drei Landkreisen gilt deshalb auch schon die höchste Waldbrandwarnstufe 5. In den anderen Landkreisen sieht's nicht besser aus. Dort gilt fast überall die zweithöchste Warnstufe 4. Und Brände gab's auch schon bereits. Bei Werder etwa standen ca. 4000 Quadratmeter in Flammen. Also eine Fläche in etwa so groß wie ein halbes Fußballfeld. Rotstift Hammer bei VW. Der Konzern will noch mehr Stellen streichen und auch etliche Standorte dicht machen. Laut dem Manager-Magazin könnten weltweit bis zu 100.000 Stellen insgesamt weggestrichen werden. Doppelt so viele als bisher geplant. Außerdem sollen 4 Werke in Deutschland geschlossen werden, etwa in Hannover, Emden und Zwickau. Eine endgültige Entscheidung dazu soll am 9. Juli fallen.
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1: Wie geht's weiter jetzt in der K.O.-Runde der Fußball-WM? Nach dem 1:2 gegen Ecuador haben unsere Jungs viel aufzuholen, denn auf uns könnte ja ein ziemlich knackiger Gegner im 16-Finale warten. Im Rennen sind Schweden, Schottland und Paraguay. Da mal nachgefragt bei meinem Kollegen Thomas Thonfeld. Thomas, wie sind die Teams denn eigentlich so drauf?
2: Ja, in normaler Verfassung muss das DFB-Team sich vor keinem der drei Gegner fürchten, aber so ein fahriger Auftritt wie gegen Ecuador, der darf sich auf keinen Fall wiederholen, das weiß auch Manuel Neuer.
3: Wir wissen, dass im Knockout-Stage wir da auch eine bessere Leistung einfach, egal gegen welchen Gegner, brauchen werden. Und das ist unser Ziel, da wieder das andere Gesicht zu zeigen.
2: Denn sonst könnte der WM-Traum schon Montagabend in Boston beendet sein. Damit das nicht passiert, wird bis dahin auch täglich trainiert. Freie Tage gibt's nicht mehr.
1: Danke, Thomas.
4: Downer 4.6 RTL Verkehrsreport um 16.52 Uhr und die Kollegen der Berliner Feuerwehr sind gerade im Einsatz. In Wilmersdorf, Rudolstädter Straße ist voll gesperrt, Höhe Hohenzollerndamm. Da ein Feuerwehreinsatz betrifft den ganzen Kreuzungsbereich. Weiter gesperrt, Adlershof, die Rudower Chaussee nach diesem schweren Tramunfall zwischen Vollmerstraße und am Studio. Da immer noch eine Vollsperrung in beiden Richtungen. Und jetzt raus nach Brandenburg. Achtung, A9, Halle Leipzig Richtung Berlin. Da neuer Unfall mit Verletzten leider zwischen, lass mich gucken, Niemek und Brück das Ganze. Rechte Spur ist dicht, die Autobahnpolizei ist schon vor Ort. Und wir müssen auf die A10, den östlichen Berliner Ring. Achtung, in beiden Richtungen zwischen Erkner und Grünheide. Da brennt es auf dem Mittelstreifen. Und zwar an zwei unterschiedlichen Stellen, so circa 200 Meter auseinander, hat mir Ricardo reingemeldet. Und er hat gesagt, Feuerwehr ist schon alarmiert. Also die sind auf dem Weg oder treffen gleich ein. Da auf jeden Fall gut aufpassen und vor allem vorsichtig an den Löschmaßnahmen vorbeifahren. Geblitzt wird Friedrichsfelde, Alt-Friedrichsfelde, Reinickendorf, Lindauer Allee und Mariendorf. Auf Tempelhofer Damm. Staus und Blitzer bitte wie immer. Ani 030 8848 110.
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4: Heiße 34 Grad und es bleibt so. Mit Sonne pur und blauem Himmel. Also ich hoffe, du hast dich gut eingecremt fürs Bruno Mars Konzert im Olympiastadion. Einlass läuft ja seit einer Stunde. In der Nacht dann gut durchlüften bei 22 bis 17 Grad. Morgen auch wieder Sonne pur bis 41 Grad und auch Sonntag bis 41 Grad. Dann mit Unwettergefahr.
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6: Ja, die einen stehen Schlange vorm Olympiastadion. Bruno Mars heute. Einlass läuft seit einer knappen Stunde. Und die anderen, die sind im Reisestress. Martina.
7: Es geht nach Ägypten.
6: Geil, ihr habt einen Ort gefunden, wo es noch heißer ist.
7: Genau.
6: Das ist
7: genau,
6: ja super.
7: Aber die Wärme ist erträglicher.
6: Ja, ihr habt gesagt, seit einer knappen Stunde. Und die anderen, die sind im Reisestress. Martina.
7: Es geht nach Ägypten.
6: Geil, ihr habt einen Ort gefunden, wo es noch heißer ist.
7: Genau.
6: Das ist
7: genau,
6: ja super.
7: Aber die

0: diese Hitze jetzt am Freitagnachmittag und habt einen schönen Urlaub, ja?
1: Danke, danke.
0: Von mir den Track zum Start ins Wochenende. Hier sind Reno Nightcrawlers mit
1: Friday.
0: Ganz genau.

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1: Ed Sheeran im Freitagsmix, 104.6 RTL, Berlin zum Brandenburgs Hitradio. Chris hier, wir starten in das Ü-40-Grad-Wochenende, würde ich vorschlagen. Jeanette, was ist euer Plan? Irgendwo verkriechen bei der Hitze, oder?
2: Nee, verkriechen nicht. Also ist mit vier Kindern gar nicht möglich.
1: Ja.
2: Die wollen ausgepowert werden, das heißt, trotzdem raus.
1: Könnt ihr nicht irgendwie euch im Keller auspowern? Da ist es wenigstens schon kalt.
2: Oh nee, um Gottes Willen.

Metallica The Disco im offiziellen Wochenendstart. 104.6 RTL, Berlin zum Brandenburg Radio. 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Und hier ist Taylor Swift im Loud Luxury Remix.

0: Kamrat mit dem Freitagsmix. Hier ist Berlin zum Brandenburg-Z-Radio, der offizielle Wochenendstart um 17.23 Uhr, 104.6 RTL, der Verkehrsreport. Es ist super viel los immer noch, liegt vor allem wahrscheinlich an der Hitze. A111 statt auswärts, da haben wir jetzt einen Liegenbleiber. Nee, statt einwärts, sorry, Richtung Charlottenburg. Der steht zwischen der Ausfahrt Tunnel Flughafen Tegel und am Festplatz. Rechte Spur ist dicht, dahinter stehst du gerade gute 12 Minuten an. Dann sind die Kollegen der Berliner Feuerwehr wieder im Einsatz in Wilmersdorf, beziehungsweise immer noch Rudolstädter Straße, Ecke Hohenzollerndamm. Da weiter voll gesperrter Kreuzungsbereich. Und draußen nach Brandenburg dicke Probleme. A9 Richtung Berlin zwischen Brück und Belitz jetzt voll gesperrt nach diesem Unfall da. Ja, Passierdauer ist bei über 50 Minuten vor der letzten freien Abfahrt. Wenn du kannst, dann fahr Niemek runter. Und Achtung auf der A10 in beiden Richtungen östlicher Berliner Ring zwischen Erkner und Grünheide. Brennt auf Mittelstreifen, da ist die Feuerwehr im Einsatz. Geblitzt wird Friedrichsfelde, Altfriedrichsfelde, Reinickendorf, Lindauer Allee und Mariendorf, Tempelhofer Damm. Mehr Verkehr in einer halben Stunde und gleich gibt's einen Sommer-Soundtrack von Hugel ganz neu.
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1: Yücel mit ganz frischem Sound für die Beachparty, hätte ich fast gesagt. Move in to the sun. Ja, wobei ich bei der Hitze hier in der Hauptstadt eher empfehlen würde, move in to the shadow, ne? Ab in Schatten bei über 4.

45 Grad voraus. Die Hitze ist ja auch immer mehr zu spüren. Viele Veranstaltungen wurden bereits abgesagt. Der Rettungsdienst hat mehr zu tun. Und auch der Asphalt auf den Autobahnen platzt ja auch schon auf. Wetterexperten sprechen deshalb auch von einer Hitzenotlage und raten allen, die übers Wochenende nicht raus müssen, drinnen zu bleiben, wo es schattig und kühl ist.

0: Endlich neue Züge für die City, denn in dem jahrelangen Vergabestreit bei der S-Bahn zeichnet sich jetzt ein Ende ab. Der Zugbauer Alstom will nicht mehr gegen das Vergabeverfahren klagen, seine Blockadehaltung aufgeben. Bei der Ausschreibung für unter anderem neue Züge geht es um das größte Vergabeverfahren im öffentlichen Nahverkehr in ganz Europa mit insgesamt rund 15 Milliarden Euro. Den Zuschlag dafür hatten die Deutsche Bahn, Stadler und Siemens zusammenbekommen. Der Magdeburger Todesfahrer muss lebenslang ins Gefängnis. Das Landgericht Magdeburg hat den 51-Jährigen unter anderem wegen Mordes verurteilt und auch die besondere Schwere der Schuld festgestellt. Der Mann raste mit einem Mietwagen im Dezember 2024 über den Weihnachtsmarkt. 5 Frauen und ein kleiner Junge wurden dabei getötet, hunderte Menschen verletzt. Aus Stuttgart 21 wird jetzt Stuttgart 31, denn erst Ende Dezember 2031 wird der neue Tiefbahnhof offiziell an den Start gehen. Das hat jetzt Bahnchefin Evelyn Paller mitgeteilt. Und einige Abschnitte des Bahnhofs sogar noch später, stand jetzt erst Dezember 2033. Bedeutet auch, die Kosten werden nochmal explodieren. Paller rechnet mit mindestens 3 Milliarden Euro mehr, die noch benötigt werden. Dabei hat der Bau ja jetzt schon mehr als 11 Milliarden Euro gekostet. An dem Bahnhof wird übrigens seit 16 Jahren gebaut. Ende vergangenen Jahres sollte auch ein Teil eröffnet werden, aber auch der Termin wurde dann gestrichen. Deutsche Vita an der Alten Försterei. Zur Saisoneröffnung bekommen die Fußballfrauen von Union Berlin Besuch aus Italien. Am 9. August ist Inter Mailand zu Gast in Köpenick. Neben einem Testspiel stellt sich auch die Mannschaft unter Neutrainerin Marie-Louise Eter offiziell vor. Bei den Männern steht ja die Saisoneröffnung auch schon fest. Am 15. August ist Premier League-Aufsteiger Ipswich Town zu Gast. 104.6 RTL, immer 10 Minuten früher auf den Punkt informiert.
1: 17.53 Uhr, hier ist der 104.6 RTL Verkehrsreport. Achtung, neuer Unfall auf der Heerstraße zwischen Spandau und Westend. Hat da gekracht, Höhe Scholzplatz. Wir haben Stau in beiden Richtungen. Plane mal gute 5 Minuten extra ein. Dann, Achtung, nach wie vor ein Liegenbleiber auf der 111 stadteinwärts, also Richtung Charlottenburg. Der steht zwischen der Ausfahrttunnel Flughafen Tegel und am Festplatz. Da gibt es nach wie vor Stop and Go. Passierdauer bei 10 Minuten. Raus nach Brandenburg. Achtung, wir haben die nächsten Hitzeschäden. Auf der A10 im östlichen Berliner Ring Richtung Dreieck-Spreeau. Jetzt zwischen Hohenschönhausen und Marzahn, da ist die rechte Spur gesperrt. Pass auf jeden Fall gut auf. Und immer noch Hitzeschäden auf der A2. Vollsperrung weiter Richtung Berlin. Da werden auch ganz, ganz viele Bruno Mars-Fans drin hängen, die auf dem Weg ins Olympiastadion sind. Also, da weiter voll gesperrt zwischen Cesa und Wollin. Die Umleitung schluckt fast 3 Stunden. Halt da gut durch. Geblitzt wird in Friedrichsfelde, Altfriedrichsfelde, Reinickendorf, Lindauer Allee und Mariendorf, Tempelhofer Damm. Staus und Blitzer bitte an die 030 884 84110.
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1: Immer noch heiße 34 Grad. Die Nacht dann mal auf jeden Fall zum Durchlüften nutzen bei 22 bis 17 Grad. Morgen auch wieder ganz viel Sonne. 38 bis 41 Grad. Auch Sonntag bis 41 Grad. Dann mit Unwettergefahr.
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7: 18 Uhr gleich in Berlin und Brandenburg. Ich wünsche dir einen heißen Freitag, Feierabend, Chris am Nachmittag hier. 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Und jetzt habe ich nochmal drei super Ferienpässe für dich. Schick mir eine WhatsApp, Kennwort Chartmann an 030 884.

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0: Maikis Mind auf 104.6 RTL Berlins und Brandenburgs Hitradio.
1: Hi, schön, dich zu hören. Hi.
0: Denise, ich habe nicht nur ein, ich habe gleich drei super Ferienpässe für dich.
1: Oh, das ist super. Dankeschön, da freue ich mich. Da kann ich mit den Kids noch ein bisschen was unternehmen, die Sommerferien.
0: Ja, auf jeden Fall. Danke. 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Habt schöne Ferien schon mal, ja?
1: Dankeschön.
0: Gleich danke. Die neue von Alesso und One Republic. Jetzt Taylor Swift, die besten neuen Hits hier.

0: Alesso und One Republic in Your Eyes entdecken neue Musik hier auf Berlins und Brandenburgs Hitradio. 18.25 Uhr, der 104.6 RTL Verkehrsreport. So, es hat einen Unfall gegeben und zwar in Starken, betrifft den Brunsbütteler Damm, Ecke Magistratsweg. Da ist die ganze Strecke komplett gesperrt in beide Richtungen. Da gibt es auch ordentlich Stau. Kollegen der Berliner Feuerwehr sind im Einsatz mit der Polizei. So, und der ganze Brunsbütteler Damm ist zugestaut, statt ein- und auswärts. Wenn du kannst, mach da auf jeden Fall einen großen Bogen drum. So, dann nach wie vor Probleme auf der 111 Richtung Charlottenburg. Da ein Liegenbleiber statt einwärts zwischen der Ausfahrttunnel Flughafen Tegel und am Festplatz klaut dir immer noch 5 Minuten. Und geblitzt wird natürlich auch noch in Friedrichsfelde, Altfriedrichsfelde, dann Reinickendorf, Lindauer Allee und Mariendorf, Tempelhofer Damm. Mehr Verkehr in halben Stunden. Und gleich die besten neuen Hits hier in der Show von Tempa City, Self-Aware.
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0: Camper City mit dem besten neuen Hit Self-Aware. 104.6 RTL Berlins und Brandenburgs Hitradio. Das war's. Nach 35 Jahren. Arno ist raus, hatte heute seine allerletzte Morgensendung hier auf 104.6 RTL. Ja. Und es war wirklich maximal emotional, Verena.
1: Es war richtig krass. Und es war so viel los im Studio und es sind so viele Tränen geflossen und es gab einfach so wahnsinnig viele Highlights und Gäste und Überraschungen. Und all das haben wir natürlich nochmal ins Best-of gepackt. Das gibt's morgen nochmal von 8 bis 10.
0: Und ich sag's jetzt auch ein allerletztes Mal. Schalt nochmal ein. Arno und die Morgenshow hier auf 104.6 RTL. Und jetzt Lost Frequencies.

0: Dermot Kennedy, 104.6 RTL Berlins und Brandenburgs Radio. Chris am Nachmittag. Und es geht los im Olympiastadion. Bruno Mars live bei uns in der Hauptstadt. Show Nummer 1 von insgesamt 3 Shows. Denise, du freust dich dann auf Sonntag?
1: Ja, total. Ich hoffe, dass es zwischendurch ein bisschen regnet, dass es nicht ganz so 41 Grad mäßig abends noch ist, aber wir gucken mal.
0: Na, solange ihr kein Unwetter habt, ist ja alles gut, oder?
1: Ja, natürlich. Kriegen wir schon hin.
0: Also genießt die Show jetzt bei nur, was haben wir? 33 Grad. Baby,

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1: 18.50 Uhr, ich bin Philipp Ringel. Guten Abend. Berlin schmilzt sich ins Wochenende. Wetterexperten sagen ja jetzt sogar Temperaturen von bis zu 44 Grad voraus. Und in der City ist das immer mehr zu spüren. Viele Veranstaltungen wurden schon abgesagt, jetzt auch das Straßenfest in Schmargendorf am Wochenende. An der ersten Schule wurde heute auch schon hitzefrei ausgerufen und die Recyclinghöfe schließen heute und morgen früher als sonst. In den Notaufnahmen kommen jetzt auch immer mehr Kinder wegen der Hitze an. Die Feuerwehr stellt sich deshalb auch auf mehr Einsätze ein, von Kreislaufproblemen bis hin zu Badeunfällen. Übrigens, wer dringend einen Platz zum Abkühlen sucht, sollte mal online auf die Erfrischungskarte schauen. Dort sind alle kühlen und schattigen Orte in der City aufgelistet. Endlich neue Züge für die City, denn in dem jahrelangen Vergabestreit bei der S-Bahn zeichnet sich jetzt ein Ende ab. Der Zugbauer Alstom will nicht mehr gegen das Vergabeverfahren klagen, seine Blockadehaltung aufgeben. Bei der Ausschreibung für unter anderem neue Züge geht es um das größte Vergabeverfahren im öffentlichen Nahverkehr in ganz Europa mit insgesamt rund 15 Milliarden Euro. Den Zuschlag dafür hatten die Deutsche Bahn, Stadler und Siemens zusammenbekommen. Höchststrafe für den Amokfahrer von Magdeburg. Im Dezember 2024 war der über einen Weihnachtsmarkt gerast, gezielt in eine Menschenmenge. 6 Menschen wurden dabei getötet und Hunderte verletzt. Mehr von Tanja Wagner.
2: Der 51-jährige frühere Psychiater muss lebenslang hinter Gitter. Auch stellten die Richter die besondere Schwere der Schuld fest. Eine Sicherungsverwahrung bleibt vorbehalten. Reue hatte der Mann aus Saudi-Arabien den ganzen Prozess über nicht gezeigt. Ein Gutachten bescheinigt ihm Narzissmus und ein enormes Bedürfnis nach Aufmerksamkeit. Er selbst stellt sich als Aktivist für die Rechte saudischer Frauen dar. Mehr als 200 Betroffene hatten den Prozess als Nebenkläger mitverfolgt. Viele von ihnen saßen bei der Urteilsverkündung heute mit im Gerichtssaal.
1: Aus Stuttgart 21 wird jetzt Stuttgart 31, denn erst Ende Dezember 2031 wird der neue Tiefbahnhof offiziell an den Start gehen. Das hat jetzt Bahnchefin Evelyn Paller mitgeteilt. Und einige Abschnitte des Bahnhofs sogar noch später, stand jetzt erst Dezember 2033. Bedeutet auch, die Kosten werden nochmal explodieren. Paller rechnet mit mindestens 3 Milliarden Euro mehr, die noch benötigt werden. Dabei hat der Bau ja jetzt schon mehr als 11 Milliarden Euro gekostet. An dem Bahnhof wird übrigens seit 16 Jahren gebaut. Ende vergangenen Jahres sollte auch ein Teil eröffnet werden, aber auch der Termin wurde dann gestrichen. 104.6 RTL, immer 10 Minuten früher auf den Punkt informiert.
3: 18.53 Uhr jetzt, der 104.6 RTL Verkehrsreport. Ich fange mit der guten Nachricht an. Die Unfallstelle in Starken ist geräumt. Hast wieder Freifahrt im Bereich Magistratsweg, Ecke Brunsbüttler Damm. Wobei ich sagen muss, der Stau hält sich da noch ein bisschen, also bis das alles abgeflossen ist, dauert es einen Moment, aber Unfallstelle ist auf jeden Fall jetzt offiziell geräumt von der Polizei. Dann Achtung, weiter auf der 111 Richtung Charlottenburg, also stadteinwärts, da haben wir nach wie vor Liegenbleiber zwischen der Ausfahrt Tunnel, Flughafen Tegel und am Festplatz. Rechte Spur weiter dicht, dauert noch 5 Minuten länger. Und noch raus nach Brandenburg, weiter Hitzeschäden auf der A2 mit Vollsperrungen in Fahrtrichtung Berlin zwischen Ceesa und Wollin. Die Umleitung und der Stau dahinter, der Schluck. Mittlerweile, ja, fast 3 Stunden. Also da ist auf jeden Fall immer noch Durchhalten angesagt. Und Achtung in beiden Richtungen auf der A10 im östlichen Berliner Ring zwischen Marzahn und Hohenschönhausen. Da sind Fußgänger unterwegs. In Witzwitz, Friedrichsfelde, Alt-Friedrichsfelde, Reinickendorf, Linden.

und auch ein bisschen Schlaf vielleicht nachholen. Das nächste Deutschlandspiel ist dann erst am Montag. Allerdings wieder ziemlich spät abends. 22.30 Uhr. Puh, Mann, hoffentlich schlafe ich nicht ein. Das wäre schlecht.

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Und jetzt Holly Humberstone. Best

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2: Dominik Falk habe ich für dich. Ich muss ja sagen, ich bin Fangirl. Auf seinen Song White Keys folgt jetzt Baby Doll. Neu auf unserer Playlist. Lässig und cool. Als Begleitung für deinen Kickoff.

0: 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Ich bin Julia Porath und wo schwitzt du dich so durchs Wochenende? Am See vielleicht, im eigenen Pool oder zu Hause mit Klimaanlage? Oh, wie ich die Leute gerade beneide, oder? Die so ein Ding zu Hause haben. Mann, Mann, Mann. Schönen Freitagabend jetzt mit den besten neuen Hits. Hier ist Alex Warren.
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3: Ich bin Philipp Ringe und das sind die wichtigsten Meldungen aus Berlin und Brandenburg. Wir starten in ein richtiges Hitzewochenende mit Temperaturen bis zu 44 Grad. Wer also nicht unbedingt raus muss, sollte dort bleiben, wo es kühl und schattig ist. Selbst der Regierende Kai Wegner hat sich ja zu Wort gemeldet. Seine Bitte: ausreichend trinken, Mittagshitze vermeiden und auch auf andere achten, also etwa auf Ältere und Obdachlose. Und die Hitze ist ja auch immer mehr zu spüren. Etliche Veranstaltungen wurden schon abgesagt, etwa das Bücherfest am Bebelplatz oder das Stadtfest in Schmargendorf. In mehreren Parks gibt es dazu Grillverbote, Bratwurst und Halloumi müssen also erstmal eingepackt bleiben. Abkühlung gibt es in den Freibädern, da lohnt sich ein Blick auf die Website der Bäderbetriebe. Dort kann man direkt sehen, wie voll die Anlagen sind und sich auch ein Zeitfensterticket buchen. Damit kommt man schneller rein. Endlich neue Züge für die City, denn in dem jahrelangen Vergabestreit bei der S-Bahn zeichnet sich jetzt ein Ende ab. Der Zugbauer Alstom will nicht mehr gegen das Vergabeverfahren klagen und hat seine Blockadehaltung aufgegeben. Bei der Ausschreibung für unter anderem neue Züge geht es um das größte Vergabeverfahren im öffentlichen Nahverkehr in ganz Europa mit insgesamt rund 15 Milliarden Euro. Den Zuschlag dafür hatten die Deutsche Bahn, Stadler und Siemens zusammenbekommen. Schwerer Tramunfall in Adlershof am Nachmittag. An der Ecke Rodor Chaussee Groß-Berliner Damm wurde eine Frau von einer Straßenbahn erfasst und unter dem Zug eingeklemmt. Polizei, Feuerwehr und Co. rückten an. Auch zwei Rettungshubschrauber wurden alarmiert und die BVG war mit schwerem Gerät vor Ort und hob den Zug an. Die Frau konnte dann befreit werden und kam begleitet von einem Notarzt schwer verletzt in ein Krankenhaus. Und jetzt weitere Meldungen aus Deutschland und der Welt.
4: Ich bin Thomas Brockt. Deutschland hat einen neuen Hitzerekord. Der Deutsche Wetterdienst registrierte nach vorläufigen Angaben am Nachmittag 41,3 Grad. Gemessen wurde der Wert in Saarbrücken-Burbach im Saarland.
5: Der bisherige Rekord hierzulande lag bei 41,2 Grad. Gemessen 2019 an zwei Messstationen in Nordrhein-Westfalen. Allerdings Ende Juli, nicht wie jetzt schon im Juni. Experten sagen, extreme Wetterlagen wie die aktuelle Hitzewelle sind wegen der Klimakrise bei uns häufiger geworden. Die Statistik des Deutschen Wetterdienstes zeigt, dass die durchschnittliche Anzahl der Tage mit Temperaturen über 30 Grad in den vergangenen Jahren in Deutschland zugenommen hat. Thomas Bleskin, Nachrichtenredaktion.
4: Die Zahl der Toten nach den schweren Erdbeben in Venezuela ist nach Angaben der Regierung auf 589 gestiegen. Außerdem seien 2980 Menschen verletzt worden, sagte die geschäftsführende Präsidentin Rodriguez. Inzwischen haben sich die ersten Rettungskräfte aus Deutschland auf den Weg ins Katastrophengebiet gemacht. Vom Flieger Horst Wunsdorf in Niedersachsen hob eine erste Militärmaschine ab. Weitere sollen folgen. Das Landgericht Magdeburg hat gegen den Todesfahrer vom Weihnachtsmarkt wegen des Anschlags von 2024 die Höchststrafe verhängt. Es verurteilte den Angeklagten unter anderem wegen Mordes zu lebenslanger Haft und stellte die besondere Schwere der Schuld fest. Eine Anordnung der Sicherungsverwahrung bleibt vorbehalten.
6: Der Angeklagte verfolgt das Urteil gegen ihn regungslos. Hören kann er es in der Glaskabine, in der er sitzt, erst als der Richter das Urteil ein zweites Mal verliest. Es gab technische Probleme. Das Gericht bescheinigt dem 51-Jährigen eine große Gefährlichkeit. Und es ist sehr wahrscheinlich, dass er den Rest seines Lebens im Gefängnis bzw. Maßregelvollzug verbringen wird. Beim Anschlag kurz vor Weihnachten 2024 waren ein 9-Jähriger und 5 Frauen ums Leben gekommen. Hunderte Menschen wurden verletzt. Lea Matschulat, Nachrichtenredaktion.
4: US-Präsident Trump droht europäischen Ländern mit neuen Zöllen in Höhe von 100%, sollten sie Digitalsteuern beschließen. Die Zölle würden an die Stelle vereinbarter Zollabkommen treten, schrieb Trump auf der Plattform Truth Social. Die neuen Zölle würden auf sämtliche Waren erhoben, die in die USA exportiert werden. Trump begründete das damit, dass einige Länder kurz davor seien, Digitalabgaben zu beschließen, die amerikanische Konzerne treffen würden.
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3: Einiges los am Wochenende in der City. In Fenfuhr setzt sich ein Fanmarsch in Bewegung und zwar ab 14 Uhr entlang vom S-Bahnhof Landsberger Allee, Oderbruchstraße und Hohenschönhauser Straße zum Weißenseer Weg. Da kann es Einschränkungen geben und das läuft bis 15.30 Uhr. Dann ist in Mitte eine Demo unterwegs von 15 bis 22 Uhr. Vom Berliner Dom aus über Schlossplatz, unter den Linden, Charlotten, Französische und Markgrafen Straße geht's zum Gendarmenmarkt. Auch hier mit Einschränkungen rechnen. Und um 18 Uhr gibt's im Westend noch ein Konzert in der Waldbühne. Rundherum, also etwa Heerstraße, Olympische Straße und Passenheimer Straße, mehr Zeit einplanen. Und geblitzt wird in Charlottenburg auf der Bismarckstraße. 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
7: RTL Wetter. Aktuell und in der Nacht kaum Wolken, tiefstens 17 Grad. Morgen am Samstag dann super viel Sonnenschein. Am Abend in der Prignitz mögliche Schauer und Gewitter. Es wird extrem heiß. Bis zu 41 Grad sind drin. Also das sind Werte, die sage ich hier wirklich sehr, sehr selten an. Am Sonntag dann ganz ähnlich mit möglichen Hitzegewittern dann am Nachmittag.
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2: 20 Uhr jetzt, Friday Night in Berlin, Berlin und Brandenburg. Ich bin Julia Porath. Nach Arnos Abschied heute Morgen blicken wir nach vorne. 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

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Heute Ferienstart in mehreren Bundesländern. Ja, hier in Berlin müssen alle Schüler noch eine Woche Geduld haben, aber hey, das schafft ihr. Vorfreude ist auch was Schönes und ich meine, erfahrungsgemäß geht's in der letzten Woche vor den Ferien ja echt entspannt zu in der Schule, oder? Jetzt Harry Styles, das sind die besten 9 Hits. Schönen Abend.

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1: Mike Kelly, Rakim, Wondis.
0: 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Ich bin Julia Porath und ich habe neue Musik von Kygo, Khalid und Griffin. Pop-Song mit Festivalgefühl, Save My Love, ist neu auf unserer Playlist. Hörst dir an, gleich nach Leo.

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Dein Kickoff ins Hitze-Sommerwochenende, ja, mit coolen Drinks vielleicht, die müsstest du dir bitte selbst organisieren. Und ich liefere die besten neuen Hits dazu. Olivia Rodrigo, The Cure, schon gehört? Gibt's gleich nach BTS mit Swim, auch neu, und jetzt Hers. Schön, dass du mit am Start bist. Shake.

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1: Ich bin Philipp Ringe und das sind die wichtigsten Meldungen aus Berlin und Brandenburg. Wir starten in ein richtiges Hitzewochenende mit Temperaturen bis zu 44 Grad. Wer also nicht unbedingt raus muss, sollte dort bleiben, wo es kühl und schattig ist. Selbst der Regierende Kai Wegner hat sich ja zu Wort gemeldet. Seine Bitte: ausreichend trinken, Mittagshitze vermeiden und auch auf andere achten, also etwa auf Ältere und Obdachlose. Und die Hitze ist ja auch immer mehr zu spüren. Etliche Veranstaltungen wurden schon abgesagt, etwa das Bücherfest am Bebelplatz oder das Stadtfest in Schmargendorf. In mehreren Parks gibt es dazu Grillverbote, Bratwurst und Halloumi müssen also erstmal eingepackt bleiben. Abkühlung gibt's in den Freibädern, da lohnt sich ein Blick auf die Website der Bäderbetriebe. Dort kann man direkt sehen, wie voll die Anlagen sind und sich auch ein Zeitfenster-Ticket buchen. Damit kommt man schneller rein. Endlich neue Züge für die City, denn in dem jahrelangen Vergabestreit bei der S-Bahn zeichnet sich jetzt ein Ende ab. Der Zugbauer Alstom will nicht mehr gegen das Vergabeverfahren klagen und hat seine Blockadehaltung aufgegeben. Bei der Ausschreibung für unter anderem neue Züge geht es um das größte Vergabeverfahren im öffentlichen Nahverkehr in ganz Europa mit insgesamt rund 15 Milliarden Euro. Den Zuschlag dafür hatten die Deutsche Bahn, Stadler und Siemens zusammenbekommen. Schwerer Tramunfall in Adlershof am Nachmittag. An der Ecke Rodor Chaussee Groß-Berliner Damm wurde eine Frau von einer Straßenbahn erfasst und unter dem Zug eingeklemmt. Polizei, Feuerwehr und Co. rückten an. Auch zwei Rettungshubschrauber wurden alarmiert und die BVG war mit schwerem Gerät vor Ort und hob den Zug an. Die Frau konnte dann befreit werden und kam begleitet von einem Notarzt schwer verletzt in ein Krankenhaus. Und jetzt weitere Meldungen aus Deutschland und der Welt.
2: Ich bin Thomas Prompt. Der Deutsche Wetterdienst hat nach vorläufigen Angaben mit 41,3 Grad die höchste Temperatur registriert, die jemals in Deutschland gemessen wurde. Der Wert wurde um 17 Uhr in Saarbrücken gemessen. Der Hitzerekord für Deutschland hatte bisher bei 41,2 Grad gelegen, gemessen im Juli 2019 in Nordrhein-Westfalen. Und auch der neue Rekord könnte schnell überholt sein, denn am Wochenende soll es noch etwas heißer werden. US-Präsident Trump droht europäischen Ländern mit neuen Strafzöllen. Betroffen wären Staaten, die eine Digitalsteuer für große Internetkonzerne einführen. Die angekündigten Zölle würden 100% betragen.
3: Trump ist wieder in seinem Element. Zolldrohungen sind ein beliebtes Mittel des Republikaners, um Druck aufzubauen, auch wenn er sie oftmals gar nicht in die Tat umsetzt. Genaue Länder nannte er nicht, aber Pläne, große amerikanische Konzerne mit Digitalabgaben zu belegen, gab es auch schon in Deutschland. Trump will die Tech-Konzerne in den USA schützen, eine wichtige Stütze der amerikanischen Wirtschaft. Aus Washington, Anna Ringle.
2: Der VW-Konzern will einem Medienbericht zufolge seinen Sparkurs deutlich verschärfen. Bis zu 100.000 Stellen könnten weltweit wegfallen, doppelt so viele wie bislang geplant, berichtet das Manager-Magazin unter Berufung auf Insider. 4 Werken in Deutschland drohe die Schließung.
4: Betroffen sind dem Bericht zufolge die VW-Werke in Hannover, Zwickau und Emden sowie der Audi-Standort in Neckarsulm. Wann das genau passieren soll, geht aus dem Bericht nicht hervor. Die Rede ist von mittelfristig. Dabei gilt bis mindestens 2030 an den deutschen Konzernstandorten eine Beschäftigungssicherung. Volkswagen hatte bereits angekündigt, 50.000 Stellen zu streichen. Nun könnten es doppelt so viele werden. Fiona Reinhardt, Nachrichtenredaktion.
2: Nach den Erdbeben in Venezuela steigt die Zahl der Opfer weiter an. Am zweiten Tag nach der Katastrophe liegt die offizielle Zahl der Toten bei 920. Außerdem seien 3.300 Menschen verletzt worden, teilte der Präsident der Nationalversammlung Rodriguez mit. Viele Menschen werden noch unter den Trümmern vermutet. Inzwischen läuft die internationale Hilfe an, die in dem verarmten südamerikanischen Land dringend benötigt wird. Vom Fliegerhorst Wunsdorf in Niedersachsen machten sich auch erste deutsche Rettungskräfte auf den Weg.
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1: Einiges los am Wochenende in der City. In Fenfuhr setzt sich ein Fanmarsch in Bewegung und zwar ab 14 Uhr entlang vom S-Bahnhof Landsberger Allee, Oderbruchstraße und Hohenschönhauser Straße zum Weißenseer Weg. Da kann es Einschränkungen geben und das läuft bis 15.30 Uhr. Dann ist in Mitte eine Demo unterwegs von 15 bis 22 Uhr. Vom Berliner Dom aus über Schlossplatz, unter den Linden, Charlotten, Französische und Markgrafenstraße geht Gegensatz zum Gendarmenmarkt auch hier mit Einschränkungen rechnen. Und um 18 Uhr gibt's im Westend noch ein Konzert in der Waldbühne. Rundherum, also etwa Heerstraße, Olympische Straße und Passenheimer Straße, mehr Zeit einplanen. Und geblitzt wird in Charlottenburg auf der Bismarckstraße. 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
5: Wetter. Aktuell und in der Nacht meist klar, die Temperaturen, die gehen auf bis zu 17 Grad zurück. Morgen der Samstag, der bringt dann super viel Sonnenschein. Abends sind nordwestlich von Berlin Schauer und Gewitter möglich. Es wird sehr, sehr heiß, bis zu 41 Grad. Am Sonntag dann weiter schwitzen bei ganz ähnlichem Wetter, nur nachmittags ziemlich wahrscheinlich Hitzegewitter.
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Taylor Swift, besten neuen Hits, 104.6 RTL, Berlin zum Brandenburg-Hit-Radio. Countdown bis zur Promi-Hochzeit des Jahres, die ja angeblich nächste Woche stattfinden soll. In New York, in Madison Square Garden, bekannte Konzertlocation ja eigentlich. Angeblich mit 1000 Gästen. Gut, das ist jetzt nicht unbedingt der engste Familien- und Freundeskreis. Ich bin gespannt.

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Und jetzt Alex Warren, besten neuen Hits.

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2: Was Neues von Fastboy mit Beautiful Life liefern die beiden Zwillingsbrüder aus Berlin City. Einen emotionalen Dance-Pop-Track mit ganz viel Gefühl und sehr, sehr tanzbarer Hook. Ganz neu auf unserer Playlist. Viel Spaß.

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Ich bin Julia Porath mit deinem Start ins wohlverdiente Wochenende. Mit Sonne satt Ende Juni, so wie es natürlich sein sollte. Wie wär's dann mit einem Tänzchen am Freitagabend zu den besten neuen Hits? Tame Impala und Jenny gibt's für dich nach. So

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1: Ich bin Philipp Ringe und das sind die wichtigsten Meldungen aus Berlin und Brandenburg. Wir starten in ein richtiges Hitzewochenende mit Temperaturen bis zu 44 Grad. Wer also nicht unbedingt raus muss, sollte dort bleiben, wo es kühl und schattig ist. Selbst der Regierende Kai Wegner hat sich ja zu Wort gemeldet. Seine Bitte: ausreichend trinken, Mittagshitze vermeiden und auch auf andere achten, also etwa auf Ältere und Obdachlose. Und die Hitze ist ja auch immer mehr zu spüren. Etliche Veranstaltungen wurden schon abgesagt, etwa das Bücherfest am Bebelplatz oder das Stadtfest in Schmargendorf. In mehreren Parks gibt es dazu Grillverbote, Bratwurst und Halloumi müssen also erstmal eingepackt bleiben. Abkühlung gibt's in den Freibädern, da lohnt sich ein Blick auf die Website der Bäderbetriebe. Dort kann man direkt sehen, wie voll die Anlagen sind und sich auch ein Zeitfensterticket buchen. Damit kommt man schneller rein. Endlich neue Züge für die City, denn in dem jahrelangen Vergabestreit bei der S-Bahn zeichnet sich jetzt ein Ende ab. Der Zugbauer Alstom will nicht mehr gegen das Vergabeverfahren klagen und hat seine Blockadehaltung aufgegeben. Bei der Ausschreibung für unter anderem neue Züge geht es um das größte Vergabeverfahren im öffentlichen Nahverkehr in ganz Europa mit insgesamt rund 15 Milliarden Euro. Den Zuschlag dafür hatten die Deutsche Bahn, Stadler und Siemens zusammenbekommen. Schwerer Tramunfall in Adlershof am Nachmittag. An der Ecke Rodor Chaussee Groß-Berliner Damm wurde eine Frau von einer Straßenbahn erfasst und unter dem Zug eingeklemmt. Polizei, Feuerwehr und Co. rückten an. Auch zwei Rettungshubschrauber wurden alarmiert und die BVG war mit schwerem Gerät vor Ort und hob den Zug an. Die Frau konnte dann befreit werden und kam begleitet von einem Notarzt schwer verletzt in ein Krankenhaus. Und jetzt weitere Meldungen aus Deutschland und der Welt.
2: Ich bin Thomas Prompt. Der Deutsche Wetterdienst hat nach vorläufigen Angaben mit 41,3 Grad die höchste Temperatur registriert, die jemals in Deutschland gemessen wurde. Der Wert wurde um 17 Uhr in Saarbrücken gemessen. Der Hitzerekord für Deutschland hatte bisher bei 41,2 Grad gelegen, gemessen im Juli 2019 in Nordrhein-Westfalen. Und auch der neue Rekord könnte schnell überholt sein, denn am Wochenende soll es noch etwas heißer werden. US-Präsident Trump droht europäischen Ländern mit neuen Strafzöllen. Betroffen wären Staaten, die eine Digitalsteuer für große Internetkonzerne einführen. Die angekündigten Zölle würden 100% betragen.
3: Trump ist wieder in seinem Element. Zolldrohungen sind ein beliebtes Mittel des Republikaners, um Druck aufzubauen, auch wenn er sie oftmals gar nicht in die Tat umsetzt. Genaue Länder nannte er nicht, aber Pläne, große amerikanische Konzerne mit Digitalabgaben zu belegen, gab es auch schon in Deutschland. Trump will die Tech-Konzerne in den USA schützen, eine wichtige Stütze der amerikanischen Wirtschaft. Aus Washington, Anna Ringle.
2: Der VW-Konzern will einem Medienbericht zufolge seinen Sparkurs deutlich verschärfen. Bis zu 100.000 Stellen könnten weltweit wegfallen, doppelt so viele wie bislang geplant, berichtet das Manager-Magazin unter Berufung auf Insider. 4 Werken in Deutschland drohe die Schließung.
4: Betroffen sind dem Bericht zufolge die VW-Werke in Hannover, Zwickau und Emden sowie der Audi-Standort in Neckarsulm. Wann das genau passieren soll, geht aus dem Bericht nicht hervor. Die Rede ist von mittelfristig. Dabei gilt bis mindestens 2030 an den deutschen Konzernstandorten eine Beschäftigungssicherung. Volkswagen hatte bereits angekündigt, 50.000 Stellen zu streichen. Nun könnten es doppelt so viele werden. Fiona Reinhardt, Nachrichtenredaktion.
2: Nach den Erdbeben in Venezuela steigt die Zahl der Opfer weiter an. Am zweiten Tag nach der Katastrophe liegt die offizielle Zahl der Toten bei 920. Außerdem seien 3.300 Menschen verletzt worden, teilte der Präsident der Nationalversammlung Rodriguez mit. Viele Menschen werden noch unter den Trümmern vermutet. Inzwischen läuft die internationale Hilfe an, die in dem verarmten südamerikanischen Land dringend benötigt wird. Vom Fliegerhorst Wunsdorf in Niedersachsen machten sich auch erste deutsche Rettungskräfte auf den Weg.
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1: Einiges los am Wochenende in der City. In Fenfuhr setzt sich ein Fanmarsch in Bewegung und zwar ab 14 Uhr entlang vom S-Bahnhof Landsberger Allee, Oderbruchstraße und Hohenschönhauser Straße zum Weißenseer Weg. Da kann es Einschränkungen geben und das läuft bis 15.30 Uhr. Dann ist in Mitte eine Demo unterwegs von 15 bis 22 Uhr. Vom Berliner Dom aus über Schlossplatz, unter den Linden, Charlotten, Französische und Markgrafenstraße geht's zum Gendarmenmarkt. Auch hier mit Einschränkungen rechnen. Und um 18 Uhr gibt's im Westend noch ein Konzert in der Waldbühne. Rundherum, also etwa Heerstraße, Olympische Straße und Passenheimer Straße, mehr Zeit einplanen. Und geblitzt wird in Charlottenburg auf der Bismarckstraße. 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
5: RTL Wetter. In der Nacht kaum Wolken bei tiefsten 17 Grad. Der Blick aufs Wochenende. Morgen am Samstag wirklich sonnesatt bei bis zu 41 Grad. Wow. Nur in der Prignitz abends mögliche Schauer und Gewitter. Auch der Sonntag wird sonnig und sehr, sehr heiß. Nachmittags sind ordentlich Hitzegewitter möglich.
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Friday Night. Ja, am Wochenende können wir faul sein und auch vielleicht ein bisschen Schlaf nachholen. Denn das nächste Deutschlandspiel ist erst Montag, aber wieder sehr spät abends. Oh, 22.30 Uhr. Mann, Mann, Mann. Da muss man sich echt wach halten, oder?

Berlin zur Brandenburgs Hitradio. Ich bin Julia Porath und wir entdecken neue Musik von Huguel. Der französische DJ ist bekannt für seine sommerlichen House-Sounds. Und sein neuestes Werk, Moving to the Sun, ist der perfekte Sommer-Soundtrack. Geht auch schon gut bei Social Media viral. Neu auf der Playlist. Hören die an, direkt nach Olivia Dean. Schönen Freitagabend.

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Freitagabend, ja, vor dem Rekordhitze-Wochenende. Puh, ich kann diese Zahl gar nicht sehen. Über 40 Grad, das ist mir einfach zu viel. Also saug jetzt die etwas weniger heiße Luft am Abend auf und genieß dazu die besten neuen Hits. Holly Humberstone habe ich für dich.

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1: Ich bin Philipp Ringe und das sind die wichtigsten Meldungen aus Berlin und Brandenburg. Wir starten in ein richtiges Hitzewochenende mit Temperaturen bis zu 44 Grad. Wer also nicht unbedingt raus muss, sollte dort bleiben, wo es kühl und schattig ist. Selbst der Regierende Kai Wegner hat sich ja zu Wort gemeldet. Seine Bitte: ausreichend trinken, Mittagshitze vermeiden und auch auf andere achten, also etwa auf Ältere und Obdachlose. Und die Hitze ist ja auch immer mehr zu spüren. Etliche Veranstaltungen wurden schon abgesagt, etwa das Bücherfest am Bebelplatz oder das Stadtfest in Schmargendorf. In mehreren Parks gibt's dazu Grillverbote, Bratwurst und Halloumi müssen also erstmal eingepackt bleiben. Abkühlung gibt's in den Freibädern, da lohnt sich ein Blick auf die Website der Bäderbetriebe. Dort kann man direkt sehen, wie voll die Anlagen sind und sich auch ein Zeitfensterticket buchen. Damit kommt man schneller rein. Endlich neue Züge für die City, denn in dem jahrelangen Vergabestreit bei der S-Bahn zeichnet sich jetzt ein Ende ab. Der Zugbauer Alstom will nicht mehr gegen das Vergabeverfahren klagen und hat seine Blockadehaltung aufgegeben. Bei der Ausschreibung für unter anderem neue Züge geht es um das größte Vergabeverfahren im öffentlichen Nahverkehr in ganz Europa mit insgesamt rund 15 Milliarden Euro. Den Zuschlag dafür hatten die Deutsche Bahn, Stadler und Siemens zusammenbekommen. Schwerer Tramunfall in Adlershof am Nachmittag. An der Ecke Rodor Chaussee Groß-Berliner Damm wurde eine Frau von einer Straßenbahn erfasst und unter dem Zug eingeklemmt. Polizei, Feuerwehr und Co. rückten an. Auch zwei Rettungshubschrauber wurden alarmiert und die BVG war mit schwerem Gerät vor Ort und hob den Zug an. Die Frau konnte dann befreit werden und kam begleitet von einem Notarzt schwer verletzt in ein Krankenhaus. Und jetzt weitere Meldungen aus Deutschland und der Welt.
2: Ich bin Dirk Zeitler. Deutschland hatte einen neuen Hitzerekord. Der Deutsche Wetterdienst registrierte nach vorläufigen Angaben am Nachmittag 41,3 Grad. Gemessen wurde der Wert in Saarbrücken-Burbach im Saarland.
3: Der bisherige Rekord hierzulande lag bei 41,2 Grad. Gemessen 2019 an zwei Messstationen in Nordrhein-Westfalen. Allerdings Ende Juli, nicht wie jetzt schon im Juni. Experten sagen, extreme Wetterlagen wie die aktuelle Hitzewelle sind wegen der Klimakrise bei uns häufiger geworden. Die Statistik des Deutschen Wetterdienstes zeigt, dass die durchschnittliche Anzahl der Tage mit Temperaturen über 30 Grad in den vergangenen Jahren in Deutschland zugenommen hat. Thomas Bleskin, Nachrichtenredaktion.
2: Nach dem Erdbeben in Venezuela steigt die Zahl der Opfer, während die Angehörigen von Vermissten fieberhaft nach ihnen unter den Trümmern und übers Internet suchen. Am zweiten Tag nach der Katastrophe liegt die offizielle Zahl der Toten bei 920. Inzwischen läuft internationale Hilfe an, die in dem verarmten südamerikanischen Land dringend benötigt wird. Auch erste deutsche Rettungskräfte machten sich auf den Weg. Im Prozess um den Tod einer Hamburger Familie nach einer Insektizidvergiftung in einem Hotel in Istanbul sind vier Angeklagte verurteilt worden. Das Gericht verhängte mehrjährige Haftstrafen.
4: Der Betreiber des Hotels erhielt 13 Jahre und 4 Monate Haft. Der Inhaber der Schädlingsbekämpfungsfirma und sein Sohn wurden zu jeweils 18 Jahren verurteilt, ein Mitarbeiter zu gut 12 Jahren. Das Gericht wertete den Fall als bewusste fahrlässige Tötung. Die vierköpfige Familie aus Hamburg war im November 2025 während eines Istanbul-Urlaubs gestorben. Ein Gutachten führte die Todesfälle später auf ein im Hotel eingesetztes Insektizid zurück. Das Urteil ist noch nicht rechtskräftig. Svenja Huck, Nachrichtenredaktion. Svenja Huck, Antenne Thüringen, Nachrichtenredaktion.
2: US-Präsident Trump droht europäischen Ländern mit neuen Zöllen in Höhe von 100%, sollten sie Digitalsteuern beschließen. Die Zölle würden an die Stelle vereinbarter Zollabkommen treten, schrieb Trump. Sie würden auf sämtliche Waren erhoben, die in die USA exportiert werden.
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1: Einiges los am Wochenende in der City. In Fenfuhr setzt sich ein Fanmarsch in Bewegung und zwar ab 14 Uhr entlang vom S-Bahnhof Landsberger Allee, Oderbruchstraße und Hohenschönhauser Straße zum Weißenseer Weg. Da kann es Einschränkungen geben und das läuft bis 15.30 Uhr. Dann ist in Mitte eine Demo unterwegs von 15 bis 22 Uhr. Vom Berliner Dom aus über Schlossplatz, unter den Linden, Charlotten, Französische und Markgrafenstraße geht's zum Gendarmenmarkt. Auch hier mit Einschränkungen rechnen. Und um 18 Uhr gibt's im Westend noch ein Konzert in der Waldbühne. Rundherum, also etwa Heerstraße, Olympische Straße und Passenheimer Straße, mehr Zeit einplanen. Und geblitzt wird in Charlottenburg auf der Bismarckstraße. 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
5: RTL Wetter. aktuell und in der Nacht kaum Wolken, tiefstens 17 Grad. Morgen am Samstag dann ganz viel Sonnenschein. Am Abend in der Prignitz mögliche Schauer und Gewitter. Es wird extrem heiß. Bis zu 41 Grad sind drin. Also sowas sage ich hier auch echt selten an. Am Sonntag dann ganz ähnlich mit möglichen Hitzegewittern am Nachmittag.
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2: 23 Uhr, ziemlich später Freitag in Berlin und Brandenburg. Schönen Start ins Wochenende. Ich bin Julia Porath. 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

Olivia Rodrigo, besten neuen Hits, 104.6 RTL, Berlins und Brandenburgs Hitradio. Heute Ferienstart in mehreren Bundesländern. Hier in Berlin müssen alle Schüler noch eine Woche Geduld haben, aber ich glaube, das schafft ihr. Vorfreude ist ja auch was Schönes und erfahrungsgemäß geht's in den letzten Wochen vor den Ferien ja echt ziemlich entspannt so in der Schule, oder? Schönen späten Freitag und schönes Wochenende.

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Und jetzt BTS, besten neuen Hits.

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2: Kennst du schon die britische Girlband Flow? Drei super sympathische Girls. Zwei der Mädels sind schon Freundinnen seit der Schule. Ihr neuester Song ist ziemlich cool und hat richtig Power. Leak It heißt er. Neu auf der Playlist. Hier sind Flow.

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Friday Night, Kick-Off ins Wochenende. Du bist noch wach, weil es zu heiß ist zum Schlafen. Taylor Swift ist es vielleicht auch, weil sie zu aufgeregt ist vor der Hochzeit, die ja angeblich nächste Woche in New York stattfindet. Mit 1000 Gästen. Ist das der engste Familien- und Freundeskreis? Hier ist sie.

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1: Ich bin Philipp Ringe und das sind die wichtigsten Meldungen aus Berlin und Brandenburg. Wir starten in ein richtiges Hitzewochenende mit Temperaturen bis zu 44 Grad. Wer also nicht unbedingt raus muss, sollte dort bleiben, wo es kühl und schattig ist. Selbst der Regierende Kai Wegner hat sich ja zu Wort gemeldet. Seine Bitte: ausreichend trinken, Mittagshitze vermeiden und auch auf andere achten, also etwa auf Ältere und Obdachlose. Und die Hitze ist ja auch immer mehr zu spüren. Etliche Veranstaltungen wurden schon abgesagt, etwa das Bücherfest am Bebelplatz oder das Stadtfest in Schmargendorf. In mehreren Parks gibt's dazu Grillverbote, Bratwurst und Halloumi müssen also erstmal eingepackt bleiben. Abkühlung gibt's in den Freibädern, da lohnt sich ein Blick auf die Website der Bäderbetriebe. Dort kann man direkt sehen, wie voll die Anlagen sind und sich auch ein Zeitfensterticket buchen, damit kommt man schneller rein. Endlich neue Züge für die City, denn in dem jahrelangen Vergabestreit bei der S-Bahn zeichnet sich jetzt ein Ende ab. Der Zugbauer Alstom will nicht mehr gegen das Vergabeverfahren klagen und hat seine Blockadehaltung aufgegeben. Bei der Ausschreibung für unter anderem neue Züge geht es um das größte Vergabeverfahren im öffentlichen Nahverkehr in ganz Europa mit insgesamt rund 15 Milliarden Euro. Den Zuschlag dafür hatten die Deutsche Bahn, Stadler und Siemens zusammenbekommen. Schwerer Tramunfall in Adlershof am Nachmittag. An der Ecke Rodor-Chaussee Groß-Berliner Damm wurde eine Frau von einer Straßenbahn erfasst und unter dem Zug eingeklemmt. Polizei, Feuerwehr und Co. rückten an. Auch zwei Rettungshubschrauber wurden alarmiert und die BVG war mit schwerem Gerät vor Ort und hob den Zug an. Die Frau konnte dann befreit werden und kam begleitet von einem Notarzt schwer verletzt in ein Krankenhaus. Und jetzt weitere Meldungen aus Deutschland und der Welt.
2: Ich bin Dirk Zeitler. Deutschland hatte einen neuen Hitzerekord. Der Deutsche Wetterdienst registrierte nach vorläufigen Angaben am Nachmittag 41,3 Grad. Gemessen wurde der Wert in Saarbrücken-Burbach im Saarland.
3: Der bisherige Rekord hierzulande lag bei 41,2 Grad. Gemessen 2019 an zwei Messstationen in Nordrhein-Westfalen. Allerdings Ende Juli, nicht wie jetzt schon im Juni. Experten sagen, extreme Wetterlagen wie die aktuelle Hitzewelle sind wegen der Klimakrise bei uns häufiger geworden. Die Statistik des Deutschen Wetterdienstes zeigt, dass die durchschnittliche Anzahl der Tage mit Temperaturen über 30 Grad in den vergangenen Jahren in Deutschland zugenommen hat. Thomas Bleskin, Nachrichtenredaktion.
2: Nach dem Erdbeben in Venezuela steigt die Zahl der Opfer, während die Angehörigen von Vermissten fieberhaft nach ihnen unter den Trümmern und übers Internet suchen. Am zweiten Tag nach der Katastrophe liegt die offizielle Zahl der Toten bei 920. Inzwischen läuft internationale Hilfe an, die in dem verarmten südamerikanischen Land dringend benötigt wird. Auch erste deutsche Rettungskräfte machten sich auf den Weg. US-Präsident Trump droht europäischen Ländern mit neuen Strafzöllen. Betroffen wären Staaten, die eine Digitalsteuer für große Internetkonzerne einführen. Die angekündigten Zölle würden 100% betragen.
4: Trump ist wieder in seinem Element. Zolldrohungen sind ein beliebtes Mittel des Republikaners, um Druck aufzubauen, auch wenn er sie oftmals gar nicht in die Tat umsetzt. Genaue Länder nannte er nicht, aber Pläne, große amerikanische Konzerne mit Digitalabgaben zu belegen, gab es auch schon in Deutschland. Trump will die Tech-Konzerne in den USA schützen, eine wichtige Stütze der amerikanischen Wirtschaft. Anna Ringle, Washington. Aus Washington, Anna Ringle.
2: Zum Sport. Weltfußballer Ousmane Dembélé hat Frankreich mit einer 3-Tore-Gala zum Gruppensieg geschossen und den Weg für ein mögliches Achtelfinalduell mit Deutschland freigemacht. Dembélé war der überragende Akteur beim 4:1 gegen Norwegen. Senegal darf nach einem 5:0-Sieg gegen den Irak auf das Weiterkommen hoffen.
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1: Einiges los am Wochenende in der City. In Fenfuhr setzt sich ein Fanmarsch in Bewegung und zwar ab 14 Uhr entlang vom S-Bahnhof Landsberger Allee, Oderbruchstraße und Hohenschönhauser Straße zum Weißenseer Weg. Da kann es Einschränkungen geben und das läuft bis 15.30 Uhr. Dann ist in Mitte eine Demo unterwegs von 15 bis 22 Uhr. Vom Berliner Dom aus über Schlossplatz, unter den Linden, Charlotten, Französische und Markgrafenstraße geht's zum Gendarmenmarkt, auch hier mit Einschränkungen rechnen. Und um 18 Uhr gibt's im Westend noch ein Konzert in der Waldbühne. Rundherum, also etwa Heerstraße, Olympische Straße und Passenheimer Straße, mehr Zeit einplanen. Und geblitzt wird in Charlottenburg auf der Bismarckstraße. 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
5: RTL Wetter. In der Nacht meist klar, die Temperaturen gehen auf bis zu 17 Grad zurück. Morgen, der Samstag, bringt dann ganz viel Sonnenschein. Abends sind nordwestlich von Berlin Schauer und Gewitter möglich. Es wird sehr, sehr heiß, bis zu 41 Grad. Am Sonntag dann weiter schwitzen bei ganz ähnlichem Wetter. Nur nachmittags ziemlich wahrscheinlich Hitzegewitter überall.
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0: mit dem Geissens Next Generation.
1: Hi, ihr Cuties. It's me, Davina.
2: Und Shania.
3: So, ihr Abschreibungen hinsetzen. Der Papa erklärt euch jetzt Monopoly. Zwei bis vier Otto-Normaltrottel setzen sich an einen von der Zeit gezeichneten Küchentisch, um Immobilienmogul zu spielen, bis sie sich streiten und ihre Freundschaft beenden. Win-win für alle, denn Freundschaften lenken nur vom Geschäft ab. Super Spiel.
2: Ridiculous.
3: Ja, ich spiele ja kein Monopoly. Es gibt nämlich keine Hängematte als Figürchen.
4: Robert, Monopoly ist ein Klassiker.
3: Ja, und Carmen, ich bin Legende.

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1: Ich bin Philipp Ringe und das sind die wichtigsten Meldungen aus Berlin und Brandenburg. Wir starten in ein richtiges Hitzewochenende mit Temperaturen bis zu 44 Grad. Wer also nicht unbedingt raus muss, sollte dort bleiben, wo es kühl und schattig ist. Selbst der Regierende Kai Wegner hat sich ja zu Wort gemeldet. Seine Bitte: ausreichend trinken, Mittagshitze vermeiden und auch auf andere achten, also etwa auf Ältere und Obdachlose. Und die Hitze ist ja auch immer mehr zu spüren. Etliche Veranstaltungen wurden schon abgesagt, etwa das Bücherfest am Bebelplatz oder das Stadtfest in Schmargendorf. In mehreren Parks gibt es dazu Grillverbote, Bratwurst und Halloumi müssen also erstmal eingepackt bleiben. Abkühlung gibt's in den Freibädern, da lohnt sich ein Blick auf die Website der Bäderbetriebe. Dort kann man direkt sehen, wie voll die Anlagen sind und sich auch ein Zeitfensterticket buchen. Damit kommt man schneller rein. Endlich neue Züge für die City, denn in dem jahrelangen Vergabestreit bei der S-Bahn zeichnet sich jetzt ein Ende ab. Der Zugbauer Alstom will nicht mehr gegen das Vergabeverfahren klagen und hat seine Blockadehaltung aufgegeben. Bei der Ausschreibung für unter anderem neue Züge geht es um das größte Vergabeverfahren im öffentlichen Nahverkehr in ganz Europa mit insgesamt rund 15 Milliarden Euro. Den Zuschlag dafür hatten die Deutsche Bahn, Stadler und Siemens zusammenbekommen. Schwerer Tramunfall in Adlershof am Nachmittag. An der Ecke Rodor Chaussee Groß-Berliner Damm wurde eine Frau von einer Straßenbahn erfasst und unter dem Zug eingeklemmt. Polizei, Feuerwehr und Co. rückten an. Auch zwei Rettungshubschrauber wurden alarmiert und die BVG war mit schwerem Gerät vor Ort und hob den Zug an. Die Frau konnte dann befreit werden und kam begleitet von einem Notarzt schwer verletzt in ein Krankenhaus. Und jetzt weitere Meldungen aus Deutschland und der Welt.
2: Ich bin Dirk Zeitler. Das US-Militär hat nach eigenen Angaben trotz vereinbarter Waffenruhe Angriffe gegen den Iran durchgeführt. Dies sei eine Reaktion auf die Attacke auf ein Frachtschiff am Donnerstag, die die USA dem Iran zuschrieben, teilte das zuständige Regionalkommando CENTCOM mit. Die USA haben demnach aus der Luft iranische Raketen- und Drohnenlagerstätten sowie küstennahe Radaranlagen angegriffen. Es handelt sich um die ersten Angriffe der USA auf iranische Ziele seit Unterzeichnung des Rahmenabkommens mit Teheran in der vergangenen Woche. Deutschland hat einen neuen Hitzerekord. Der Deutsche Wetterdienst registrierte nach vorläufigen Angaben am Nachmittag 41,3 Grad. Gemessen wurde der Wert in Saarbrücken-Burbach im Saarland.
3: Der bisherige Rekord hierzulande lag bei 41,2 Grad. Gemessen 2019 an zwei Messstationen in Nordrhein-Westfalen. Allerdings Ende Juli, nicht wie jetzt schon im Juni. Experten sagen, extreme Wetterlagen wie die aktuelle Hitzewelle sind wegen der Klimakrise bei uns häufiger geworden. Die Statistik des Deutschen Wetterdienstes zeigt, dass die durchschnittliche Anzahl der Tage mit Temperaturen über 30 Grad in den vergangenen Jahren in Deutschland zugenommen hat. Thomas Bleskin, Nachrichtenredaktion.
2: US-Präsident Trump droht europäischen Ländern mit neuen Strafzöllen. Betroffen wären Staaten, die eine Digitalsteuer für große Internetkonzerne einführen. Die angekündigten Zölle würden 100% betragen.
4: Trump ist wieder in seinem Element. Zolldrohungen sind ein beliebtes Mittel des Republikaners, um Druck aufzubauen, auch wenn er sie oftmals gar nicht in die Tat umsetzt. Genaue Länder nannte er nicht, aber Pläne, große amerikanische Konzerne mit Digitalabgaben zu belegen, gab es auch schon in Deutschland. Trump will die Tech-Konzerne in den USA schützen, eine wichtige Stütze der amerikanischen Wirtschaft. Aus Washington, Anna Ringle.
2: Zum Sport. Weltfußballer Ousmane Dembélé hat Frankreich mit einer 3-Tore-Gala zum Gruppensieg geschossen und den Weg für ein mögliches Achtelfinalduell mit Deutschland freigemacht. Dembélé war der überragende Akteur beim 4:1 gegen Norwegen. Senegal darf nach einem 5:0-Sieg gegen den Irak auf das Weiterkommen hoffen.
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1: Einiges los am Wochenende in der City. In Fenfuhr setzt sich ein Fanmarsch in Bewegung und zwar ab 14 Uhr entlang vom S-Bahnhof Landsberger Allee, Oderbruchstraße und Hohenschönhauser Straße zum Weißenseer Weg. Da kann es Einschränkungen geben und das läuft bis 15.30 Uhr. Dann ist in Mitte eine Demo unterwegs von 15 bis 22 Uhr. Vom Berliner Dom aus über Schlossplatz, unter den Linden, Charlotten, Französische und Markgrafenstraße geht's zum Gendarmenmarkt, auch hier mit Einschränkungen rechnen. Und um 18 Uhr gibt's in Westend noch ein Konzert in der Waldbühne. Rundherum, also etwa Heerstraße, Olympische Straße und Passenheimer Straße, mehr Zeit einplanen. Und geblitzt wird in Charlottenburg auf der Bismarckstraße. 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
1: Eine knüpplige Sommernacht mit 22 bis 17 Grad. Wolken oder Regen gibt es nicht, es bleibt trocken. Am Tag dann weiter Sonne pur, es ist dann extrem heiß mit bis zu 41 Grad. Am Abend können dann mal Gewitter aufziehen.
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1: Neuer Agathe Bauer Song und der kommt heute von Stella. Guten Morgen.
2: Hallo Stella.
3: Guten Morgen.
2: Hey.
1: Was hast du denn gefunden?
3: Ich habe von Milky Chance Living in a Haze.
1: So klingt der Song.
2: Okay, wo ist denn da die deutsche Stelle? Was singen die da?
3: Bei ungefähr 1,23 versteht man nah im Bäcker.
1: Nah im Bäcker. Okay.
2: Aha.
1: Na,
2: aber ganz deutlich.
1: Am Bäcker, ja, in Tat. Na, am Bäcker.
2: Sehr gut,
1: auch
2: genau.
1: Am Bäcker.
2: Na, aber ganz deutlich.
1: Am Bäcker, ja, in Tat. Na, am Bäcker.
2: Sehr gut,
1: auch
2: genau.

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1: Ich bin Philipp Ringe und das sind die wichtigsten Meldungen aus Berlin und Brandenburg. Wir starten in ein richtiges Hitzewochenende mit Temperaturen bis zu 44 Grad. Wer also nicht unbedingt raus muss, sollte dort bleiben, wo es kühl und schattig ist. Selbst der Regierende Kai Wegner hat sich ja zu Wort gemeldet. Seine Bitte: ausreichend trinken, Mittagshitze vermeiden und auch auf andere achten, also etwa auf Ältere und Obdachlose. Und die Hitze ist ja auch immer mehr zu spüren. Etliche Veranstaltungen wurden schon abgesagt, etwa das Bücherfest am Bebelplatz oder das Stadtfest in Schmargendorf. In mehreren Parks gibt es dazu Grillverbote, Bratwurst und Halloumi müssen also erstmal eingepackt bleiben. Abkühlung gibt's in den Freibädern, da lohnt sich ein Blick auf die Website der Bäderbetriebe. Dort kann man direkt sehen, wie voll die Anlagen sind und sich auch ein Zeitfensterticket buchen. Damit kommt man schneller rein. Endlich neue Züge für die City, denn in dem jahrelangen Vergabestreit bei der S-Bahn zeichnet sich jetzt ein Ende ab. Der Zugbauer Alstom will nicht mehr gegen das Vergabeverfahren klagen und hat seine Blockadehaltung aufgegeben. Bei der Ausschreibung für unter anderem neue Züge geht es um das größte Vergabeverfahren im öffentlichen Nahverkehr in ganz Europa mit insgesamt rund 15 Milliarden Euro. Den Zuschlag dafür hatten die Deutsche Bahn, Stadler und Siemens zusammenbekommen. Schwerer Tramunfall in Adlershof am Nachmittag. An der Ecke Rodor Chaussee Groß-Berliner Damm wurde eine Frau von einer Straßenbahn erfasst und unter dem Zug eingeklemmt. Polizei, Feuerwehr und Co. rückten an. Auch zwei Rettungshubschrauber wurden alarmiert und die BVG war mit schwerem Gerät vor Ort und hob den Zug an. Die Frau konnte dann befreit werden und kam begleitet von einem Notarzt schwer verletzt in ein Krankenhaus. Und jetzt weitere Meldungen aus Deutschland und der Welt.
2: Ich bin Dirk Zeitler. Das US-Militär hat nach eigenen Angaben trotz vereinbarter Waffenruhe Angriffe gegen den Iran durchgeführt. Dies sei eine Reaktion auf die Attacke auf ein Frachtschiff am Donnerstag, die die USA dem Iran zuschrieben, teilte das zuständige Regionalkommando CENTCOM mit. Die USA haben demnach aus der Luft iranische Raketen- und Drohnenlagerstätten sowie küstennahe Radaranlagen angegriffen. Es handelt sich um die ersten Angriffe der USA auf iranische Ziele seit Unterzeichnung des Rahmenabkommens mit Teheran in der vergangenen Woche. Deutschland hatte einen neuen Hitzerekord. Der Deutsche Wetterdienst registrierte nach vorläufigen Angaben am Nachmittag 41,3 Grad. Gemessen wurde der Wert in Saarbrücken-Burbach im Saarland.
3: Der bisherige Rekord hierzulande lag bei 41,2 Grad. Gemessen 2019 an zwei Messstationen in Nordrhein-Westfalen. Allerdings Ende Juli, nicht wie jetzt schon im Juni. Experten sagen, extreme Wetterlagen wie die aktuelle Hitzewelle sind wegen der Klimakrise bei uns häufiger geworden. Die Statistik des Deutschen Wetterdienstes zeigt, dass die durchschnittliche Anzahl der Tage mit Temperaturen über 30 Grad in den vergangenen Jahren in Deutschland zugenommen hat. Thomas Bleskin, Nachrichtenredaktion.
2: US-Präsident Trump droht europäischen Ländern mit neuen Strafzöllen. Betroffen wären Staaten, die eine Digitalsteuer für große Internetkonzerne einführen. Die angekündigten Zölle würden 100% betragen.
4: Trump ist wieder in seinem Element. Zolldrohungen sind ein beliebtes Mittel des Republikaners, um Druck aufzubauen, auch wenn er sie oftmals gar nicht in die Tat umsetzt. Genaue Länder nannte er nicht, aber Pläne, große amerikanische Konzerne mit Digitalabgaben zu belegen, gab es auch schon in Deutschland. Trump will die Tech-Konzerne in den USA schützen, eine wichtige Stütze der amerikanischen Wirtschaft. Aus Washington, Anna Ringle.
2: Zum Sport. Weltfußballer Ousmane Dembélé hat Frankreich mit einer 3-Tore-Gala zum Gruppensieg geschossen und den Weg für ein mögliches Achtelfinalduell mit Deutschland freigemacht. Dembélé war der überragende Akteur beim 4:1 gegen Norwegen. Senegal darf nach einem 5:0-Sieg gegen den Irak auf das Weiterkommen hoffen.
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1: Einiges los am Wochenende in der City. In Fenfuhr setzt sich ein Fanmarsch in Bewegung und zwar ab 14 Uhr entlang vom S-Bahnhof Landsberger Allee, Oderbruchstraße und Hohenschönhauser Straße zum Weißenseer Weg. Da kann es Einschränkungen geben und das läuft bis 15.30 Uhr. Dann ist in Mitte eine Demo unterwegs von 15 bis 22 Uhr. Vom Berliner Dom aus über Schlossplatz, unter den Linden, Charlotten, Französische und Markgrafenstraße geht's zum Gendarmenmarkt, auch hier mit Einschränkungen rechnen. Und um 18 Uhr gibt's im Westend noch ein Konzert in der Waldbühne. Rundherum, also etwa Heerstraße, Olympische Straße und Passenheimer Straße, mehr Zeit einplanen. Und geblitzt wird in Charlottenburg auf der Bismarckstraße. 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
1: Eine knüpplige Sommernacht mit 22 bis 17 Grad. Wolken oder Regen gibt es nicht, es bleibt trocken. Am Tag dann weiter Sonne pur, es ist dann extrem heiß mit bis zu 41 Grad. Am Abend können dann mal Gewitter aufziehen.
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